die ARD-Hitnacht. Jetzt mit einem kleinen Nachträtsel um kurz nach zwei. Nämlich die drei schönsten Worte, die nur heute gelten, lauten: Morgen ist Freitag. Ja, demzufolge die fünf schönsten Worte lauten: Morgen ist Freitag, dann Wochenende. Es ist Erträumchen. Einfach nur Erträumchen.

Künstler selbst, Michael Jackson in der ARD-Hitnacht. Und wir spielen Ihnen jetzt einen Song aus 1980, das ist auch eine ganz, ganz eigene Klasse. Da geht es nämlich um die leidenschaftliche Hingabe, um den Glauben an die Liebe und dass man bereit ist, dafür alles, wirklich alles zu geben. Jedes Risiko geht man ein, komme was wolle, denn für die Liebe lohnt sich einfach jeder Kampf. Und Barbra Streisand singt Woman in Love, sein wunderschöner Song, auch ein Lieblingshit in der ARD-Hitnacht. Voilà.

0: 2.30 Uhr, es ist halb drei, der Verkehrsservice in der ARD-Hitnacht. Die A1 Bremen Richtung Hamburg ist zwischen Harburg und Stillhorn wegen der Nachtbaustelle gesperrt. Die Umleitung führt über die U83. A5 Frankfurt Richtung Karlsruhe ist zwischen Heppenheim und Hemsbach wegen der Nachtbaustelle gesperrt. Die Umleitung führt ab Heppenheim über die U86. Die A30 Rheine Richtung Amsterdam zwischen Rheine und Rheine Nord wegen Bauarbeiten gesperrt. Die A44 Essen Richtung Düsseldorf ist zwischen dem Dreieck Felbert Nord und Hetterscheid wegen Bauarbeiten gesperrt. Diese Sperrung geht allerdings eine ganze Weile und zwar bis Mitte Herbst. Alle anderen Sperrungen sind bis heute Morgen um 5 bzw. um 6. Dann haben wir die A71 Richtung Sangerhausen. Der Tunnel Behringen ist wegen Wartungsarbeiten gesperrt bis um 7. Die Berliner Stadtautobahn A111 Richtung Charlottenburg ist zwischen Schulzendorfer Straße und Waldmannsloster Damm wegen Wartungsarbeiten im Tunnel gesperrt bis ca. 5 Uhr. Die A115 AWUS Richtung Dreieck-Funkturm ist zwischen dem Kreuz Zehlendorf und Spanische Allee bis ca. 5 Uhr gesperrt. Und B96 in Berlin, der Tiergartentunnel, da laufen Tunnelwartungsarbeiten bis ca. 6 Uhr, beide Richtungen da gesperrt.
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0: Wir halten Sie wach und bei Laune. Yes, einen ordentlichen Beat. Und wir wünschen Ihnen einen schönen Donnerstag. Willkommen in der ARD-Hitnacht.

Die ARD-Hitnacht mit der Frage nach dem ganz persönlichen Glück. Guten Morgen, Romy, schreibt Hörer Hugo. Auf diese Frage gibt es so viele Antworten. Eine ist sehr gut, schreibt er, Glück ist die Zufriedenheit des Herzens. Okay, dankeschön, Hugo. Für Helge aus Boppard wäre es ein Riesenglück, schreibt er, wenn er einen Nachfolger für seine Firma finden würde. Konditorei und Bäckerei würde er nämlich gern abgeben an einen kompetenten Nachfolger, der Helge aus gesundheitlichen Gründen einfach kürzer treten muss. Und Helge, da drücken wir ganz doll die Daumen, dass sie da jemanden finden. Jemand, der kompetent ist und ihr Werk gut weiterführt. Klaus schreibt, dass er das Glück hatte, Zeit geschenkt bekommen zu haben. Seitdem ist er nämlich Zeitmillionär und möchte auch seinen Mitmenschen nur Gutes tun. Gut, ihr Lieben, danke für die vielen tollen und wirklich auch sehr, sehr netten Nachrichten, was ihr da alles so schreibt. Zum Thema, was bedeutet für euch Glück? ard-hitnacht@mdr.de

In 11 Minuten wird es 3 Uhr, gleich die 3 Uhr Nachrichten. Sie hören die ARD-Hitnacht aus Erfurt, gesendet von MDR Thüringen. Und wir begleiten Sie gern noch ein Weilchen durch die Nacht. Eine schöne Nacht wünschen wir.

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1: Um 3 Uhr mit Juliette Groß. Die Vorsitzenden der Unionsparteien haben sich auf einen Kandidaten für den Fraktionsvorsitz im Bundestag geeinigt. Es ist der bisherige Kanzleramtsminister Thorsten Frey. Er wird sich in der kommenden Woche in einer Sondersitzung der Unionsfraktion zur Wahl stellen. Das Amt muss neu besetzt werden, weil Jens Spahn zurückgetreten ist. Innerhalb der Union gab es heftige Kritik an seiner Entscheidung, ein gemeinsames Kind mit seinem Ehemann von einer Leihmutter in den USA austragen zu lassen. Wer Nachfolger Freis als Kanzleramtsminister werden soll, ist noch nicht bekannt. Die US-Regierung will Saudi-Arabien dabei helfen, ein ziviles Atomprogramm aufzubauen. Die Energieminister beider Länder haben ein Abkommen dafür unterzeichnet. Darin wird laut US-Energieminister Wright sichergestellt, dass Saudi-Arabien keine Atomwaffen herstellt. Im US-Parlament könnte es Widerstand gegen das Abkommen geben, denn viele Abgeordnete lehnen es ab, atomare Technologie im Nahen Osten auszuweiten. Bundesaußenminister Wadephul besucht heute Südafrika. Es ist die letzte Station seiner 4-tägigen Afrika-Reise. Aus der Nachrichtenredaktion Thorsten Lange.
2: Südafrika ist der mit Abstand wichtigste Wirtschaftspartner Deutschlands auf dem afrikanischen Kontinent. Und entsprechend sieht das Programm aus. Der CDU-Politiker wird zunächst Siemens Energy besuchen und sich die Produktion zeigen lassen. Das Unternehmen baut dort unter anderem Turbinen und Generatoren für Kraftwerke, stattet Solar- und Windparks aus. Politisch eint beide Länder, dass sie bei Konflikten auf Zusammenarbeit setzen und nicht so sehr auf Alleingänge.
1: In der Eurozone werden in 2 Jahren neue Geldscheine eingeführt. Darüber, wie sie aussehen werden, können die Bürger und Bürgerinnen mitentscheiden, und zwar von heute Nachmittag an. Aus der ARD-Finanzredaktion Klaus-Rainer Jakisch.
3: Die künftigen Euroscheine werden entweder europäische Persönlichkeiten und Kulturräume oder europäische Flüsse und Vögel sowie europäische Institutionen zieren. Ein Auswahlgremium suchte aus Tausenden von Entwürfen und Ideen insgesamt 10 verschiedene Vorlagen für die neue Banknotenserie aus. Ihre Einführung ist nach aufwendigen Tests und Sicherheitsverfahren aber erst ab Ende 2028 geplant. Zuvor haben auch die rund 350 Millionen Bürgerinnen und Bürger der Eurozone ein Mitspracherecht. Auf der Internetseite der Europäischen Zentralbank können Sie ab heute Nachmittag mitbestimmen, welche Motivserie sich durchsetzen soll.
1: Das waren die Nachrichten. Das Wetter in Deutschland. Gebietsweise trocken, zum Teil noch Schauer, kaum Gewitter, Tiefstwerte 15 bis 8 Grad. Am Tage mehr Wolken und etwas Regen im Südwesten und im Ostseeumfeld. Oft heiter, Höchstwerte 18 bis 24 Grad, im Südwesten bis 27 Grad. Am Freitag freundlich. Es ist 3.03 Uhr.
4: Und hier ist der Verkehrsservice in der ARD-Hitnacht. Die A1 Bremen Richtung Hamburg ist zwischen Harburg und Stillhorn wegen der Nachbaustelle bis ca. 5 Uhr gesperrt. Die Umleitung führt über die U83. A5 Frankfurt Richtung Karlsruhe zwischen Heppenheim und Helmsbach wegen der Nachbaustelle bis um 6 Uhr gesperrt. Die Umleitung führt ab Heppenheim über die U86. A30 Rheine Richtung Amsterdam ist zwischen Rheine und Rheine-Nord gesperrt wegen Bauarbeiten. Noch 2 Stunden bis um 5 Uhr. Und die A44 Essen Richtung Düsseldorf ist zwischen dem Dreieck Felbert Nord und Hetterscheid wegen Bauarbeiten bis Herbst bis Oktober gesperrt. Die A71 Richtung Sangerhausen, Tunnel Beringen, gesperrt wegen Wartungsarbeiten. Und die Berliner Stadtautobahn A111 Richtung Charlottenburg ist zwischen Schulzendorfer Straße und Waldmannswusterdamm wegen Wartungsarbeiten im Tunnel gesperrt bis ca. 5 Uhr. A115, AWUS Richtung Dreieck Funkturm, ist zwischen dem Kreuz Zehlendorf und Spanischer Allee bis ca. 5 Uhr gesperrt. Und die letzte Meldung, B96 in Berlin, der Tiergartentunnel. Auch da laufen Tunnelwartungsarbeiten in beiden Richtungen, die Sperrung bis ca. 6 Uhr.
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4: Und Radio für alle, das heißt nun mal, Sie hören uns vom Rhein bis zur Oder. Sie hören uns von Nord bis Süd und von Süd bis Nord, von bis überall hin. Sogar auf dem Mond kann man uns unter Umständen empfangen. Wenn Sie gerade auf dem Mond uns hören, schreiben Sie uns ard-hitnacht@mdr.de. Wir wünschen eine schöne Nacht mit der ARD-Hitnacht, kurz nach 3.

ARD-Hitnachthörer Ralf hört uns zwar nicht auf dem Mond, aber dafür in Schwetzingen. Er schreibt: Hallöchen ins Studio. Vielen Dank für die tolle Musikauswahl. Sie verkürzt mir meine Nachtschichten und sorgt für gute Stimmung, wenn es auch mal stressig wird. Denn ich bin eines der Gesichter hinter der Deutschen Bahn, die dafür sorgen, dass im Fernverkehr alle ICE mit genügend Personal fahren und alle Gäste natürlich den bestmöglichen Service bekommen. Ist nicht immer einfach. Wir geben unser Bestes und grüßen aus Schwetzingen. Okay, danke schön, Ralf. Und eine gute Nacht mit der ARD-Nacht.

Loverboy, die ARD-Hitnacht. Unser Hörer Jürgen aus Paderborn, der hat uns seinen Lieblingsnachtwitz geschickt, schreibt er, und der ist wirklich süß, Jürgen. Grüße nach Paderborn. Da kommt die Ehefrau aus dem Nachtdienst nach Hause und sieht, wie ihr Mann splitterfasernackt durch die Wohnung springt und sich dann vor ihr aufbaut. Und da fragt sie, was machst du denn? Was soll das? Und da stutzt er, guckt sie fragend an und sagt, aber du hast doch gesagt, dass ich genau das machen soll. Nee, ruft sie da empört. Ich hab dir gesagt, wenn ich nach dem Nachtdienst nach Hause komme, bist du ausgezogen. Ja. Guten Morgen, einen schönen Donnerstag.

0: nachts kurz nach halb vier. Der Verkehrsservice mit der A1 Bremen Richtung Hamburg. Die Strecke ist zwischen Harburg und Stillhorn wegen der Nachtbaustelle gesperrt. Umleitung über die U83. A5 Frankfurt Richtung Karlsruhe. Die Strecke ist zwischen Heppenheim und Hemsbach wegen der Nachtbaustelle gesperrt. Die Umleitung führt ab Heppenheim über die U86. Die A7 Hannover-Hamburg ist zwischen Hamburg-Waltershof und Ottmarschen in beiden Richtungen gesperrt wegen eines Schwertransportes. Und die A30 Rheine Richtung Amsterdam ist zwischen Rheine und Rheine-Nord gesperrt wegen Bauarbeiten. A44 Essen Richtung Düsseldorf zwischen dem Dreieck Felbert-Nord und Hetterscheid wegen Bauarbeiten gesperrt. Und die A71 Richtung Sangerhausen, Tunnel Behringen wegen Wartungsarbeiten derzeit gesperrt. Die Berliner Stadtautobahn A111 Richtung Charlottenburg ist zwischen Schulzendorfer Straße und Weidmannsloster Damm wegen Wartungsarbeiten im Tunnel gesperrt. Und die A115 AWUS Richtung Dreieck Funkturm ist zwischen dem Kreuz Zehlendorf und Spanische Allee ebenfalls gesperrt. B96 in Berlin, der Tiergartentunnel, ist wegen Tunnelwartungsarbeiten gesperrt, beide Richtungen, klar. Und die A100 Neukölln Richtung Wilmersdorf, ist gerade noch frisch reingekommen, ist zwischen Innsbrucker Platz und Tunnel Innsbrucker Platz gesperrt. Da läuft derzeit ein Feuerwehreinsatz.
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0: Mit Romy Anders, guten Morgen und einen angenehmen Start in den Donnerstag. 3:33 Uhr. Schön, dass Sie bei uns sind.

waren und sind so nette, tolle Zeilen, die uns hier erreicht haben und nach wie vor erreichen. Auch und vor allem zum Thema Glück. Wir hatten ja gefragt schon in der vergangenen Nacht, was bedeutet Glück für Sie persönlich? Was ist es, was Ihren Alltag lebenswert macht? Wo empfinden Sie besonders Freude? ard-hitnacht@mdr.de. Und Matthias aus dem Hohen Norden, wie er selber schreibt, Matthias aus dem Hohen Norden hat sich gemeldet. Er schreibt, liebe Rumi, Glück ist für mich, jetzt kommt's, ein leuchtender Strauß aus vielen Momenten des sich Bewusstseins der eigenen Dankbarkeit. Auch die Dankbarkeit dafür, wenn einem einfach mal nur ein Lächeln geschenkt wird. So können mit der Zeit diese Momente sich zu einem immer größer werdenden Strauß aus dem Glück der Dankbarkeiten entwickeln. Sehr poetisch geschrieben, der uns wiederum Kraft und Zuversicht für die Herausforderungen des Lebens schenken kann. Leute, wow, danke für all die Gedanken. Weil es dich gibt. Peter Maffay in der ARD-Hitnacht.

Beautiful Madness, auch ein richtig guter Song. Margot Patrick Kelly in der ARD-Hitnacht. Jetzt hören Sie bei uns den Baker Man. Der Bäcker bäckt das Brot und der Nachtzug kommt. Zusammenhang egal, in Englisch klingt's cool. Und wir schicken damit liebe Grüße in all die Backstuben, in all die Fleißigen, die dafür sorgen, dass es nachher wieder frische Brötchen und Brot und lecker Kuchen zu kaufen gibt. Ey, ihr seid toll, liebe Bäcker. Wir sind so froh, dass wir euch haben. Baker Man, lay back, let's go. Baker Man.

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1: Um 4 Uhr mit Juliette Groß. Mitten im Iran-Krieg haben die USA und Saudi-Arabien ein Atomabkommen geschlossen. Das hat das US-Energieministerium mitgeteilt. Demnach geht es um ein ziviles Programm. Es werde sichergestellt, dass Saudi-Arabien keine Atomwaffen entwickeln könne. Aus der Nachrichtenredaktion Pascal Küpper.
2: Schon länger war über ein solches Abkommen diskutiert worden. Jetzt ist die Rede von einer jahrzehntelangen Partnerschaft mit milliardenschweren Aufträgen für die US-Atomindustrie. Nach amerikanischen Angaben wird es Saudi-Arabien ermöglicht, Reaktoren zu bauen, Uran anzureichern und radioaktive Abfälle wieder aufzubereiten. Die Sorge vor einem Wettrüsten im Nahen Osten ist groß. Saudi-Arabiens Kronprinz bin Salman hat zwar mehrfach gesagt, sein Land strebe keine Atomwaffen an, aber im Falle einer iranischen Atombombe wolle man gleichziehen.
1: Die Vorsitzenden der Unionsparteien haben sich auf einen Kandidaten für den Fraktionsvorsitz im Bundestag geeinigt. Es ist der bisherige Kanzleramtsminister Thorsten Frey. Er wird sich in der kommenden Woche in einer Sondersitzung der Unionsfraktion zur Wahl stellen. Das Amt muss neu besetzt werden, weil Jens Spahn zurückgetreten ist. Innerhalb der Union gab es heftige Kritik an seiner Entscheidung, ein gemeinsames Kind mit seinem Ehemann von einer Leihmutter in den USA austragen zu lassen. Wer Nachfolger Freis als Kanzleramtsminister werden soll, ist noch nicht bekannt. Bundesaußenminister Wadephul besucht heute Südafrika. Es ist die letzte Station seiner viertägigen Afrika-Reise. Aus der Nachrichtenredaktion Thorsten Lange.
3: Südafrika ist der mit Abstand wichtigste Wirtschaftspartner Deutschlands auf dem afrikanischen Kontinent. Und entsprechend sieht das Programm aus. Der CDU-Politiker wird zunächst Siemens Energy besuchen und sich die Produktion zeigen lassen. Das Unternehmen baut dort unter anderem Turbinen und Generatoren für Kraftwerke, stattet Solar- und Windparks aus. Politisch eint beide Länder, dass sie bei Konflikten auf Zusammenarbeit setzen und nicht so sehr auf Alleingänge.
1: Die EU-Kommission hat der milliardenschweren Übernahme des Hollywood-Konzerns Warner Brothers durch den Konkurrenten Paramount zugestimmt, allerdings unter Auflagen. Paramount muss seine Beteiligung am Filmverleiher United International Pictures aufgeben. Denn die EU-Kommission befürchtet, dass das Unternehmen nach der Übernahme schlechtere Konditionen für die Kinobetreiber durchsetzen könnte, zum Nachteil der europäischen Verbraucher. Im Bereich der Filmproduktion sieht die Kommission dagegen keine Gefahr für den Wettbewerb. Das waren die Nachrichten. Das Wetter in Deutschland. Am Tage mehr Wolken und etwas Regen im Südwesten und im Ostseeumfeld oft heiter. Höchstwerte 18 bis 24 Grad. Im Südwesten 27 Grad. Am Freitag freundlich. Es ist 4.03 Uhr.
4: Der Verkehrsservice in der ARD-Hitnacht. Die A1 Bremen Richtung Hamburg ist zwischen Harburg und Stillhorn wegen einer Nachtbaustelle bis ca. 5 Uhr gesperrt. Die Umleitung führt über die U83. A5 Frankfurt Richtung Karlsruhe zwischen Heppenheim und Hemsbach, ja auch eine Nachtbaustelle, bis 6 Uhr ist es dort gesperrt. Die Umleitung führt ab Heppenheim über die U86. A7 Flensburg Richtung Hamburg ist zwischen Quickborn und Schnelsen Nord nach einem Unfall gesperrt. Und die A8 Karlsruhe Richtung Stuttgart ist zwischen Pforzheim Ost und Pforzheim Süd wegen eines Feuerwehreinsatzes gesperrt. Die A30 Rheine Richtung Amsterdam zwischen Rheine und Rheine Nord wegen Bauarbeiten gesperrt bis ca. 5 Uhr. Und die A44 Essen Richtung Düsseldorf ist zwischen dem Dreieck Felbert Nord und Hetterschein wegen Bauarbeiten gesperrt. A71 Richtung Sangerhausen, der Tunnel Beringen, wegen Wartungsarbeiten gesperrt bis nachher um 7. Und die Berliner Stadtautobahn A111 Richtung Charlottenburg ist zwischen Schulzendorfer Straße und Waldmannsluster Damm wegen Wartungsarbeiten im Tunnel bis ca. 5 Uhr gesperrt. A115 AWUS Richtung Dreieck Funkturm. Die Strecke ist zwischen dem Kreuz Zehlendorf und Spanischer Allee bis ca. 5 Uhr gesperrt. Und die B96 in Berlin, der Tiergartentunnel. Auch dort Tunnelwartungsarbeiten, daher die Sperrung bis 6 Uhr in beiden Richtungen. Passen Sie schon auf. Bleiben Sie wach, kommen Sie gut und sicher und bald an.
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4: Guten Morgen, Deutschland. Hier ist die ARD-Hitnacht um kurz nach 4. Ich bin Rumi Anders. Grüß Sie. Hi. Guten Morgen.

ARD-Hitnacht@mdr.de. Hörer Holger schreibt zum Thema Glück, dass er zwar kein Millionär wäre, aber im Leben schon echt viel gewonnen hat. Es sind die kleinen Dinge im Alltag, schreibt er, die ihm Glück und Zufriedenheit bringen. Holger, vielleicht schreiben Sie nochmal ganz konkret, was Sie da für kleine Dinge meinen, was das bei Ihnen ist. Bei mir wäre es zum Beispiel ein guter Kaffee am Morgen oder einfach mal gute Musik zum Wachwerden, zum Wachbleiben. Die kleinen Dinge, die das Leben lebenswert machen. Willkommen in der ARD-Hitnacht.

mit einer Entwarnung. Es gab ja vorhin eine Warnmeldung für Felde, Kreis Rendsburg, Eckernförde. Da wurden die Bewohner im Bereich der Dorfstraße gebeten, Fenster und Türen geschlossen zu halten. Da lief ein Feuerwehreinsatz und die Warnung ist jetzt aufgehoben worden.

0: Donnerstag, heute der 23. Juli. Es ist kurz nach 5:30. Guten Morgen. Der Verkehrsservice in der ARD Hit Nacht. Die A1 Bremen Richtung Hamburg ist zwischen Harburg und Stillhorn wegen der Nachtbaustelle gesperrt. Die Umleitung führt über die U83. A5 Frankfurt Richtung Karlsruhe zwischen Heppenheim und Hemsbach wegen einer Nachtbaustelle bis 6 Uhr gesperrt. Die Umleitung führt ab Heppenheim über die U86. Die A8 Karlsruhe Richtung Stuttgart ist zwischen Pforzheim Ost und Pforzheim Süd gesperrt. Da läuft ein Feuerwehreinsatz. Und die A30 Rheine Richtung Amsterdam ist zwischen Rheine und Rheine Nord wegen Bauarbeiten gesperrt. Bis 5:00. Also auch da noch eine halbe Stunde. A44 Essen Richtung Düsseldorf ist zwischen dem Dreieck Felbert Nord und Hetterscheid wegen Bauarbeiten gesperrt. Die A71 Richtung Sangerhausen, Tunnel Behringen, wegen Wartungsarbeiten gesperrt. Das geht heute bis 7:00 in der Früh. Dann haben wir die A115, AWUS Richtung Dreieck Funkturm. Die Strecke ist zwischen dem Kreuz Zehlendorf und Spanischer Allee bis 5 Uhr gesperrt. Und B96, Berlin, der Tiergartentunnel. Da laufen Tunnelwartungsarbeiten in beiden Richtungen, die Sperrung bis 6:00. Bleiben Sie wach, kommen Sie gut und sicher an.
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0: Die ARD-Hitnacht. Diese Nacht wieder gesendet aus Erfurt, aus den Studios von MDR Thüringen. Ich bin Romy Anders. Grüß Sie. Hi.

immer mehr. Ihr lieben Nachtschwärmer, ihr lieben Frühaufsteher, ihr lieben Schreiberlinge in der ARD-Hitnacht. Danke, danke für all die vielen und sehr, sehr netten Mails. Wir lesen alles nach und nach, das ist versprochen und wir freuen uns drüber. Jetzt auf jeden Fall einen wunderschönen guten Morgen und einen tollen Start in den

0: ist kurz vor fünf. In sechs Minuten wird es um fünf. Wir von der ARD Hitnacht wünschen einen erfolgreichen Start in den Tag. Guten Morgen.
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1: Ich bin Michael Rosenbrock. Guten Morgen. Im Saale-Kreis ist ein Mann von einem Güterzug erfasst und getötet worden. Nach Angaben der Polizei überquerte er gestern Morgen an der S-Bahn-Haltestelle in Großkugel die Gleise. Der Zug konnte nicht mehr rechtzeitig bremsen und erfasste den Mann. Er starb noch am Unfallort. Die Polizei untersucht die genauen Umstände. Auch wer der Tote ist, konnte bis gestern Abend nicht geklärt werden. In Wittenberg haben Kriminelle eine Seniorin um Erspartes gebracht. Nach Angaben der Polizei hatte am Montagabend eine angebliche Sparkassenmitarbeiterin die 85-Jährige angerufen. Sie entlockte ihr vertrauliche Informationen. Nur 20 Minuten später stand ein vermeintlicher Bankmitarbeiter vor der Tür. Die Seniorin übergab ihm Bargeld im vierstelligen Bereich, angeblich um es auf Falschgeld zu prüfen. Wichtig, weder Banken noch die Polizei fragen am Telefon oder an der Haustür nach Geld, Schmuck oder persönlichen Daten. Die ersten Plakate hängen, die ersten Aufsteller stehen. In rund 6,5 Wochen wählen wir in Sachsen-Anhalt einen neuen Landtag. Erste Städte und Gemeinden bieten bereits die Möglichkeit, Unterlagen für die Briefwahl zu beantragen. Das funktioniert etwa in Stendal für alle Berechtigten über ein Online-Formular. In Magdeburg ist es bereits möglich, Unterlagen per E-Mail oder Post anzufordern. Der letzte Termin, um eine Briefwahl zu beantragen, ist der 4. September. Gewählt wird dann am 6. September. Halberstadt lässt seine Bürger mitentscheiden. 1 Million Euro stehen bereit, um die Stadt lebenswerter zu machen. Und jeder kann Ideen dafür einreichen. Bei der Halberstadt-Million sind Vorschläge bis Ende September online möglich. 66 Ideen liegen bereits vor. Darunter sind ein eingezäunter Hundeplatz, eine Outdoor-Sportanlage oder auch die Reparatur der Domina-Glocke im Halberstädter Dom. Nach der Prüfung durch die Stadtverwaltung entscheiden die Halberstädter selbst in einer Online-Abstimmung im Herbst, welche Ideen umgesetzt werden, bis die 1 Million dann aufgebraucht ist. Die Waldbrandgefahr im Land steigt wieder langsam an. Im Harz gilt beispielsweise ab heute die zweithöchste Warnstufe 4 von 5. Deshalb fahren ab sofort die Harzer Schmalspurbahnen wieder mit Dieselloks zwischen Dreiannenhohne und dem Brocken. Auf der Harzquer- und der Selketalbahn rollen die beliebten Dampflokomotiven dagegen auch weiterhin. In Hannover haben die Finals begonnen. Bis Sonntag werden in 24 Sportarten die deutschen Meister ermittelt. Sie kämpfen zum Beispiel im Schwimmen, Turnen und Bogenschießen um Titel und Medaillen. Mit dabei sind auch Sportlerinnen und Sportler aus Sachsen-Anhalt, darunter zum Beispiel Schwimm-Olympiasieger Lukas Mertens aus Magdeburg. Und das waren die Nachrichten mit Michael Rosenbrock, Wetter und Verkehr, jetzt mit dir, Lasi.
2: Und ich habe mich auf der ganzen Herfahrt gefragt, ist auch jemand aus Sachsen-Anhalt bei? Die Frage ist jetzt schon beantwortet.
1: Siehst wohl.
2: Kann ich nachher noch mal mehr blöde Fragen stellen?
3: Okay. Wir möchten, dass Sie gut ankommen. Hier ist der MDR Sachsen-Anhalt Verkehrsservice. Hallo um 5.03 Uhr und das sieht gut aus auf den Straßen. Da ist nichts los, da ist auch kein Blitzer. Also kommen Sie uns gut durch und sollten Sie noch was sehen, die Nummer, die Sie wählen, ist die 0800 94 6 94 6 und die 1 hinten dran. So, dann kommen Sie uns mal gut und sicher durch. Messen wir mal kurz Temperatur. Der Süden ist leicht kälter als der Norden. Naumburg hat 12 Grad, 13 gehen nach Köthen. 15 Grad sind es in Wust, Fischbeck. Na, wird der Tag heute mal an die 25 Grad gehen oder wird das wieder nur so ein frischer Sommertag? So nennen wir ihn ja aktuell. Nun, die Aussichten sagen 18 bis 22 Grad, der Wind nicht mehr ganz so böig und am Nachmittag, ja klar, mal wieder der Regen. Also die Kopie vom letzten. Okay, na dann sind wir erstmal hier da und machen den üblichen Radiozirkus. Wobei nicht nur, es gibt noch einen anderen Zirkus, der sich auch gerade auf alles vorbereitet. Von dem hören Sie gleich. Guten Morgen.
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0: Hier ist ja was los um 5.11 Uhr. Guten Morgen mit MDR Sachsen-Anhalt. Bei uns ist morgens immer schon was los, glauben Sie uns.
1: 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Heute in
0: der Manege. Ja. Sie fragen sich, was ist bei denen im Radio los? Naja, in Magdeburg ist ein großes Zirkuszelt aufgebaut. Es leuchtet jetzt schon, es sieht aus, als wenn es offen wäre. Es ist also wirklich ein krasser Anblick. Mehrere Türme in diesem Zelt, dann ein riesen Metallbügel drüber. Und jetzt kommt's. Ja, dieser Zirkus hat noch gar nicht geöffnet. Das ist der Zirkus Krone. Startet erst Ende Juli mit seinem Programm. Das Zelt aber locker schon seit 2 Wochen zu sehen. Wir wollen natürlich nur klären mit unserem Reporter, wieso ist denn, ich mach die Musik mal weg, es ist ja, kann man ja nicht aushalten. Warum ist denn dieses Zirkuszelt jetzt schon da? Machen die da Urlaub 2 Wochen vorher? Warum ist da jetzt noch nichts los? Also, einen könnte man schon mal sprechen, das ist Alexi Lacey. Alexi Lacey ist Tierpfleger und Trainer. Kann der uns schon mal sagen, wann der Zirkus erwacht?
2: Hey, bei uns startet es morgens natürlich immer sehr früh, meist zwischen 6 oder 7. Für mich geht es natürlich immer zuerst zu meinen Tieren. Dort wird für die meistens schön aufgetischt und sauber gemacht. Danach haben wir ja noch ganz viele verschiedene Bereiche hier im Zirkus Krone. Und es hat jeder etwas anderes zu tun. Und ich freue mich schon mega, dass ich euch alles erklären kann und zeigen kann.
0: Na, da sind wir mal sehr gespannt. Heute ist unser Morgenreporter also im Zirkus. Und vielleicht packt er auch mit an. Und bis dahin, bis es soweit ist, frühstücken wir erstmal einen Clown.

0: Für alle Pur-Fans läuft hier die richtige Musik im Schützenmorgen bei MDR Sachsen-Anhalt. Hallo und willkommen um 5.21 Uhr. Das ist die Musik, wo unsere Leitung zum MDR-Wetterstudio aufgeht. Hör ich's tippen? Ja, ich hör's tippen. Jörg Schröder, was tippst du denn?
1: Wunderschönen guten Morgen, ich habe mich viel mehr gefreut über den Song, ja.
0: Ach,
1: du bist mein Glück. Ich bin dein Glück, habe ich rausgehört aus diesem Song. Ach, es ist doch, es geht runter.
0: Wir brauchen das Glück, weil im Moment, das Glück war gestern nicht ganz hold. Das Sommerkino in Halle hat gestartet. Außen, ne, natürlich.
1: Logisch, alles
0: schön,
1: klar.
0: Alles schön bestuhlt. 21:30 sollte der Oscar-prämierte Film
1: auf alle Fälle ein Oscar-prämierter Film.
0: DiCaprio soll losgehen. Und
1: mit
0: genau
1: Leo.
0: Und okay, fünf Minuten vorher hat es geschifft, wirklich wie Sau. Richtig geplattert und gedrascht.
1: Ja. Hast du einfach meine Kollegin Josefine einfach nicht zugehört. Das war eigentlich angekündigt, ja, und Sommerkino hin, Sommerkino her, da hättest du einfach den Schirm einpacken müssen, denn wer zuhört, der ist einfach klar im Vorteil.
0: Weil die Leute mit dem Show
1: ich
0: im
1: sage
0: Sommerkino
1: jetzt mal
0: sitzen.
1: So ganz vorsichtig, wärst du heute ins Sommer Open Air gegangen, dann hättest du auf alle Fälle sicher dich viel Sonnenschein erleben können und so vielleicht sogar einen Sonnenuntergang zum Film, der eventuell langweilig sein könnte, ich weiß es nicht hundertprozentig, denn heute ist unser Ziel einfach der Abend, denn der Abend sieht insgesamt am freundlichsten aus und das heißt bis in den Nachmittag hinein halten sich in den meisten Gebieten die dicken Wolken und erst zum Abend hin erwarten wir dann insgesamt viel Sonnenschein. Schauer und Gewitter sind nicht das ganz große Thema, nur im Osten, etwa so vom Elbhavelwinkel bis in den Landkreis Wittenberg, da kann das Open Air Kino auch mal ins Wasser fallen, denn da ziehen am Nachmittag bzw. am Abend ein paar Schauer und Gewitter durch. Ja, und die Temperaturen, ich habe mich heute Morgen gefragt, mein Gott, hatten wir schon mal 40 Grad, ich habe eher gebibbert auf meinem Fahrrad. Maxi, wir hatten heute gerade mal 22 Grad.
0: Ich konnte während deiner Ausführung schon gucken, was heute Abend kommt. Mhm. Es ist ein Familiendrama aus Norwegen. Naja, wenn das Wetter kein Drama ist, kann man sich's angucken.
1: Also auf alle Fälle. Hast du schön formuliert.
0: Viel Spaß heute bei allem, was sie noch machen wollen. Wir spielen erstmal The Hustle von Van McJoy. Guten Morgen.

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1: Es ist 5.30 Uhr im Studio Michael Holzberger. Guten Morgen. Für einen Mann im Saalekreis ist jede Hilfe zu spät gekommen. An der S-Bahn-Haltestelle Großkugel wurde er gestern von einem Güterzug erfasst und tödlich verletzt. Die Polizei spricht davon, dass der Mann die Gleise überquert hatte. Der Zug konnte nicht mehr rechtzeitig bremsen und erfasste ihn. Ermittler wollen nun die genauen Umstände untersuchen. Auch wer der Tote ist, konnte bis gestern Abend nicht geklärt werden. Links und rechts an den Straßen hängen bereits Plakate, denn am 6. September können Menschen in Sachsen-Anhalt ihr Kreuz machen und einen neuen Landtag wählen. Erste Städte und Gemeinden bieten bereits die Möglichkeit, Unterlagen für die Briefwahl zu beantragen. Das funktioniert etwa in Stendal über ein Online-Formular. In Magdeburg können bereits Unterlagen per E-Mail oder Post angefordert werden. Der letzte Termin, um eine Briefwahl zu beantragen, ist der 4. September. Die Bilder und der Geruch des Großbrands lassen die Menschen in Düben bei Coswig noch immer nicht los. Knapp eine Woche nach dem Feuer in einer Schweinemastanlage mit tausenden verendeten Tieren warten Anwohner weiter auf Antworten und auf den Abtransport der Kadaver, schildert eine Anwohnerin.
2: Wir wissen nicht, was dort passiert, was passiert mit den toten Schweinen. Unsere größte Sorge ist einfach, dass aufgrund der Witterung natürlich die toten Tiere dort liegen und die Geruchsbelästigung und was auch immer, die Infektionsgefahren schon sehr ansteigen. Aber wir bekommen keinerlei Informationen.
1: Wann genau der Abtransport der Tiere erfolgt, steht noch nicht fest. Derzeit gäbe es Gespräche dazu, hieß es vom Landkreis. Brandursachenermittler hätten bereits vergangenen Freitag ihre Arbeit vor Ort abgeschlossen. Die Ursache ist noch offen. Wohin gehören wir eigentlich? Diese Frage bewegt derzeit viele Menschen im Scheldorfer Ortsteil der Einheitsgemeinde Tangerhütte. Denn immer mehr Einwohner wünschen sich, künftig zu Tangermünde zu gehören. Das wurde nun schriftlich der Einheitsgemeinde mitgeteilt. Frage an meinen Kollegen Stefan Netzeband, wie kam es denn jetzt zu diesem Schritt?
3: Ja, Scheldorfs Ortsbürgermeisterin Grit Kuczynski sagte auf Anfrage von MDR Sachsen-Anhalt, sie habe sich schon lange an der Zugehörigkeit ihres Ortes zu Tangerhütte gestört. Darüber hatte zuerst die Volksstimme berichtet. So fühlten sich die Bürger schon historisch eher als Tangermünder, weil sie dort einkauften, in die Kirche oder zur Schule gingen. Außerdem stünde Tangerhütte finanziell schlecht da. Der Stadtrat sei ständig zerstritten. Deshalb hat Scheldorf jetzt bei der Einheitsgemeinde Tangerhütte angekündigt, einen Bürgerentscheid zu dieser Frage durchzuführen. Dieser soll möglichst mit der Landratswahl am 24. Januar 2027 stattfinden.
1: Und er kam als Verteidiger, wurde zum Stürmer umfunktioniert und einer der besten Torjäger der zweiten Fußball-Bundesliga. Nun verlängert Mateusz Zukowski beim 1. FC Magdeburg. Der Klub teilte gestern mit, dass der 24 Jahre alte Pole seinen Vertrag bis Ende Juni 2029 verlängert hat. In der vergangenen Saison war Zukowski mit 17 Toren Vize-Torschützenkönig geworden. Soweit die Meldung aus Sachsen-Anhalt und jetzt geht's weiter mit Jelas.
4: Ist es so, Michael?
1: Ja, ist so.
4: Oh Mensch, na gut. Wir möchten, dass Sie gut ankommen. Hier ist der MDR Sachsen-Anhalt Verkehrsservice. Hallo um 5.34 Uhr. Momentan sieht es gut aus auf den Straßen. Blitzer stehen allerdings schon. Danke fürs Bescheidgeben. Einer steht in Halle, Höhe Feuerwache statt auswärts. Und wir sind nochmal in Halle in der Würmlitzer Straße. Statt auswärts wird geblitzt. Wenn Sie noch mehr sehen, sagen Sie Bescheid. Die Nummer ist die kostenfreie 0800 94 6 94 6 und die 1. Gute und sichere Weiterfahrt erstmal. Und gut geschlafen? Nein, kommt davon Ute, die hat uns im Salzlandkreis in Schadeleben die ganze Nacht nicht geschlafen. Jetzt erstmal Kaffee, schreibt sie per WhatsApp. Ach, na gut, immerhin, der Tag startet frisch und bewölkt. 13 Grad messen wir da in Schadeleben bei Ute. Vielleicht mal ein kleines Schläfchen am Vormittag machen. Da sind es noch viele Wolken. Später gibt es allmählich mehr und mehr Sonne. Aber auch heute nur 18 bis 22 Grad und einen Bögen Nordwestwind. Den haben wir auch wieder. Also, wie gehabt. Gleich hören wir mal erste Antworten auf unsere Freitagsfrage. Die wollen wir ja morgen auflösen. Wir hören aber schon mal rein, was Sie so sagen auf diese Freitagsfrage. Wie war die eigentlich gleich nochmal? Achso, wo machen Sie am liebsten Urlaub? Wo machen Sie am liebsten Urlaub? Da kann man ja ausgedehnt antworten. Wir hören das gleich mal. Hier ist Lars Wohlfahrt. Ich brauche auch erstmal einen Kaffee.
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0: Was ein Song um 5.40 Uhr. Tainted Love, Soft Cell. Für alle, die uns jetzt schon hören, meinetwegen noch im Nest oder doch im Zelt, möglicherweise auf dem dritten Stock im Lieblingshotel. Die hier ist für Sie.
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0: Die gibt's immer von Freitag bis Freitag. Unter allen, die mitmachen, winken der MDR Sachsen-Anhalt-Tasse. Handbeschmiert, handsigniert, wollte ich sagen, von Julia Rosebruck und mir. Und die Freitagsfrage in dieser Woche lautet, wo machen Sie am liebsten Urlaub? Wo? Ich bei mir auf dem Balkon. Küchentüre auf, zack, bin ich im Urlaub. Wie schaut's bei Marion in Mühlberg aus?
2: Am liebsten verbringe ich meinen Urlaub mit meiner Tochter an der Ostsee. Egal, ob Rügen, Usedom oder Dars oder sogar Hiddensee ist auch sehr schön. Hier kann ich mich erholen. Der Strand, das Wasser, der Sonnenschein, nichts kann schöner sein.
0: Ach, wie schön gereimt sie das noch hat. Alles klar, ich gehe mal von aus, Ostsee wird bei dieser Freitagsfrage

0: Na, das macht ein bisschen wach. Knock on Wood, Amy Stewart. Hier im schönsten Morgen, 5.49 Uhr wird's.
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2: 16 Jahre ist sie alt. Sie sagt, ich habe so viele Pläne für mein Leben. Ich gehöre zu den 5 Besten meiner Klasse. Ich habe 3 Auszeichnungen bekommen. Für besondere Höflichkeit, für mein Englisch, für besonderen Gemeinschaftssinn. Ich liebe es zu lernen. Soll ich euch meine Pläne erzählen? Also ich würde gern Medizin studieren. Ich träume davon, Fußball spielen zu können, als Stürmerin. Ich liebe es, wenn ich angefeuert werde. Ich liebe Fußball. Wir haben das oft auf der Straße gespielt. Ich träume davon, einmal auf einem Pferderücken zu sitzen. Das sind Manasiks Träume. Doch ihre Realität sieht anders aus. Sie hat erlebt, wie Soldaten das Hoftor der Schule plattwalzten, wie sie in die Klassenräume stürmten, wie sie erst in die Luft schossen und dann auf die Kinder, die nicht aufhören konnten zu schreien. Sie hat zugesehen, was sie mit den Frauen getan haben und wie sie ein paar Stunden später auf dem Schulhof vergraben wurden. Sie war dabei, als ihr Vater und ihr Bruder wie eine Ziege meckern mussten und dann getötet wurden. Journalisten sagen, dass andere Staaten das alles wissen, aber trotzdem nur ihre eigenen Interessen im Sudan verfolgen. Ägypten will das Wasser, Libyen Einfluss, die Ukraine mit Drohnen-Know-how die Kassen auffüllen, Russland handelt mit Söldnern, die EU liefert Geld, damit Flüchtlinge aufgehalten werden, deutsche Firmen investieren. Nur für das Schicksal von Manasik interessiert sich niemand. Solange Geschäfte gemacht und politische Interessen umgesetzt werden, müssen Menschen wie Manasik unermessliches Leid ertragen, alle Zukunftspläne zerplatzen und die Flüchtlingsströme werden nicht abreißen. Peter Herford, Landesjugendpfarrer in Magdeburg.
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0: Guten Morgen mit Susi Quattro Musik hier im schönsten Morgen bei MDR Sachsen-Anhalt. Gleich nach den 6 Uhr Nachrichten, da hören Sie den Sänger, über den gesagt wird, der war zwar cool, aber er war auch sehr fordernd. Albert Hammond mit It Never Rains in Southern California.
1: 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Aber auch diese großen Krokodile, Muränenkäuse und Piranhas. 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
3: Guten Morgen, ich bin Michael Rosebrock. Cyberangriffe auf Behörden in Sachsen-Anhalt nehmen immer mehr zu. Das geht aus neuen Zahlen des Landes hervor. Oft treffen sie die Bürger, wenn Internetseiten von Behörden zeitweise nicht mehr erreichbar sind, zum Beispiel für Anträge oder Termine. Michael Holzberger aus unserem Regionalstudio in Magdeburg. Warum schlagen die Behörden gerade jetzt in den Sommerferien Alarm?
4: Ja, weil dann oft weniger Personal im Dienst ist. Das macht Angriffe von außen leichter. Nach Angaben des Digitalministeriums hat sich die Zahl der registrierten IT-Sicherheitsvorfälle in der Landesverwaltung in den ersten 6 Monaten dieses Jahres mehr als verdoppelt. Von 14 auf 30 Fälle. Besonders häufig waren Phishing-Mails, mit denen Kriminelle an Passwörter und andere Daten gelangen wollten. Dazu kommen Angriffe auf Internetseiten, die gezielt lahmgelegt werden sollen. Die Sorge ist nicht unbegründet. Im vergangenen Sommer hatte eine Hackerattacke das Landesportal und mehrere Ministeriumsseiten zeitweise gestört.
3: Im Saalekreis ist ein Mann von einem Güterzug erfasst und getötet worden. Nach Angaben der Polizei überquerte er gestern Morgen an der S-Bahn-Haltestelle in Großkugel die Gleise. Der Zug konnte nicht mehr rechtzeitig bremsen und erfasste den Mann. Er starb noch am Unfallort. Die Polizei untersucht die genauen Umstände. Auch wer der Tote ist, konnte bis gestern Abend nicht vollständig geklärt werden. Mehr Schutz vor Hochwasser in Sachsen-Anhalt. Im Landkreis Anhalt-Bitterfeld hat der Bau eines großen Rückhaltebeckens an der Mulde begonnen. Der Flutpolder bei Röser soll im Ernstfall so viel Wasser aufnehmen können, dass Dörfer und Städte flussabwärts bei Überschwemmungen verschont bleiben. Rund 60 Millionen Euro investieren Land, Bund und EU dafür. Martina Große-Südhüß vom Landesbetrieb für Hochwasserschutz.
5: Es ist eine gezielte Steuerung, nicht so wie bei einer Deichrückverlegung. Es ist hier wie wenn man zu Hause einfach sagt, ich flute eine Badewanne. So muss man sich das ja eigentlich vorstellen. Ich leite mein Wasser um in die Badewanne, gezielt gesteuert.
3: Der Polder kann im Fall der Fälle 20 Millionen Kubikmeter Wasser aufnehmen. Ja, und wir bleiben beim Wasser, wechseln aber die Perspektive und stellen uns mal vor, wenn das Wasser im Keller steht. Für viele Hausbesitzer eine Horrorvorstellung. In Naumburg im Burgenlandkreis ermittelt die Polizei jetzt nach einem Wasserschaden in einer Kita. Die Mitarbeiter der Einrichtung hatten gestern Morgen entdeckt, dass ein Außenwasserhahn am Gebäude geöffnet worden war. Das Wasser lief in den Keller und blieb dort mehrere Zentimeter hoch stehen. Der Schaden wird auf mehrere tausend Euro geschätzt. Nun will die Polizei klären, ob der Wasserhahn aufgedreht wurde, um der Kita gezielt zu schaden. In Hannover haben die Finals begonnen. Bis Sonntag werden in 24 Sportarten die deutschen Meister ermittelt. Sie kämpfen zum Beispiel im Schwimmen, Turnen und Bogenschießen um Titel und Medaillen. Mit dabei sind auch Sportler aus Sachsen-Anhalt, darunter zum Beispiel Schwimm-Olympiasieger Lukas Mertens aus Magdeburg. So, und das waren die Nachrichten mit Michael Rosebrock. Wetter und Verkehr mit dir, Lars.
0: Na dann mal, sportfrei. Wir möchten, dass Sie gut ankommen. Hier ist der MDR Sachsen-Anhalt Verkehrsservice. Guten Morgen um 6.04 Uhr. Wir haben freie Straßen, nur Blitzer von Ihnen gesteckt bekommen. Es blitzt auf der A38 Richtung Göttingen, Höhe dem Dreieck Südharz und dann in Halle. Ein wahrer Blitzermarathon. Halle, Höhe Feuerwache statt auswärts, dann noch in der Glauchaer Straße beidseitig und auch in der Wörmblitzer Straße statt auswärts. Überall Blitzer. Und wenn noch was ist, sagen Sie Bescheid. Die für Sie kostenfreie Nummer ans MDR Verkehrszentrum geht so 0800 94 6 94 6 und die 1. Also kommen Sie uns weiter gut durch. Was macht die Temperatur? Ja, das sieht aus, als wenn sie noch schläft. Aschersleben kommt auf 13 Grad. In Gräfenhainichen sind es 14. Und guten Morgen nach Merseburg. Was ist los in Merseburg? Die Wolken sind da. Vielleicht guckt da noch ein bisschen Sonne rum. 14 Grad. Die Wolken halten erstmal dicht. Die Sonne kämpft sich heute heraus. Aber so richtig warm will es auch wieder nicht werden. Bis zu 22 Grad. Den Nordwestwind haben wir auch noch. Und am Nachmittag, wie auch schon die vergangenen Tage, Regen. Es ändert sich da also nichts. Also dann gehen wir halt ins Kino mit dem fünften Teil der Zeichentrickreihe Toy Story, da wo die Spielzeuge zum Leben erweckt werden. Was kann das Ding? Das klären wir gleich. Guten Morgen.
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0: Im schönsten Morgen. Hallo am Donnerstagmorgen, 6.11 Uhr ist es und jetzt geht's aber mit Popcorn und Kaltgetränk ins Kino.
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0: Vor 30 Jahren durften wir sie kennenlernen. Die Spielzeuge, die reden konnten und zum Leben erweckt waren. Wie zum Beispiel, der Astronaut Buzz Lightyear.
2: Bis zur Unendlichkeit. Und noch viel weiter!
0: Da konnte er auch fliegen. Dann hat er einen Kumpel gehabt. Der Cowboy, Woody und die vielen anderen Spielzeuge. Toy Story war der erste Film komplett aus dem Computer. Ist längst ein Klassiker und vielleicht haben Sie ihn ja auch gesehen. Und die anderen Teile, wenn die Spielzeuge anfangen, ein Eigenleben zu entwickeln. Heute startet Teil 5 von Toy Stories in den Kinos und unser Kinomann Peter Bettis kann uns gleich sagen, ob das auch wieder ein Volltreffer wird. Wir hören erst mal rein, worum es geht.
3: Bisher hat sich Bonnie immer mit Spielsachen im Kinderzimmer beschäftigt, aber eines Tages...
4: Oh, danke, danke, danke!
5: Hi, ich bin Lilipad. Lass uns spielen!
3: Bekommt sie ein digitales Gerät. Das Spielzeug liegt rum. Saurier und Co. sind entsetzt.
6: Oh, aussterben! Nicht schon wieder!
7: Wir sind verloren!
3: Und das froschähnliche grüne Tablet wird auch noch frech. Ausgerechnet Woody gegenüber.
8: Was bist du? Ein Rentnerspielzeug?
9: Was? Sie hält dich für alt, weil du eine Glatze bekommst, Woody.
8: Bonnie braucht Hilfe von jemandem aus diesem Jahrhundert.
3: Aber dann überschlagen sich die Ereignisse und alle Spielzeuge müssen gemeinsam Bonnies Welt retten.
0: Das klingt schon... interessant. Guten Morgen erstmal, Peter Bettis.
3: Hallo, schönen guten Morgen.
0: Also wie ist das denn? Toy Story 5, hat sich das mit diesen Spielzeugen denn mal so langsam abgenutzt?
3: Das erwarte ich jedes Mal und immer wieder bin ich aufs Angenehmste überrascht, dass die Figuren großartig aussehen, klar bei Pixar. Dass es eine bewegende Geschichte gibt, kann man erwarten. Dass die Synchronstimmen wie Bully als Woody fantastisch sind, muss man nicht extra erwähnen. Aber dass es jedes Mal so ans Herz geht, dieses Mal halt die Gefahr, dass Kinder das Spielen verlernen, wenn sie nur noch aufs digitale Endgerät starren. Und trotzdem wird diese digitale Welt nicht verteufelt. Verdammt großes Familienkino. Und am Ende singt dann auch noch Taylor Swift. Mehr kann man nicht erwarten.
0: Ach, und Taylor Swift, die spielen wir jetzt. Wenn sie den Titelsong gibt, dann hören wir uns den auch an. Es klingt wieder schön nach Country. Also, Empfehlung des Tages, Toy Story 5. Viel Spaß im Kino und hier kommt Taylor Swift mit der Filmmusik daraus. I knew it, I knew you. Hier bei MDR Sachsen-Anhalt.

0: wenn Sie den laut hören wollen, den richtig groß, dann gucken Sie ins Kino zu Toy Story 5. Das war Filmmusik von Taylor Swift hier bei MDR Sachsen-Anhalt um 6.17 Uhr. Und jetzt spendieren wir Ihnen
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0: Buongiorno mit Toto Cutugno hier bei MDR Sachsen-Anhalt. Da haben wir es 6.21 Uhr. Und was war denn jetzt gleich nochmal das Thema? Ach, jetzt weiß ich es wieder. Die Hundstage sind das Thema. Das besprechen wir mit MDR-Wettermann Jörg Schröder. Guten Morgen.
1: Guten Morgen, Lars.
0: Du hast nicht so krasse Hunde, die so bellen, ja? Deine Hunde bellen sanft.
1: Die können schon bellen, ja. Ich sag mal so, so kleine Wachhunde sind es schon, aber nicht ganz so aggressiv, wie gerade die wir gerade gehört haben. Und die Hundstage sind ja auch nicht wirklich aggressiv. Die sind ja dann doch eher so ein bisschen, ich sag mal so, eher sommerlich. Denn eigentlich die Hundstage gelten als die heißesten Tage des Jahres. Davon merkt man heute nicht wirklich was. Und kurz zum Thema, warum eigentlich Hundstage? Da haben wir dieses Sternbild, der große Hund. Ich kann nie Sternbilder erkennen, das nur ganz nebenbei. Aber innerhalb dieses Sternbilds große Hund leuchtet dann der Hundstern Sirius besonders hell, und wenn der quasi aufgeht, da beginnen quasi die Hundstage. Er wird dann am 23. August wieder nicht mehr so gut zu sehen sein, und das heißt, in diesem Zeitraum vom 23. bis zum 23. Juli bis zum 23. August haben wir diese Hundstage und damit auch die heißesten Tage des Jahres.
0: Bevor die Chefin wieder sagt, Lars, du hast wieder keine Zwischenfrage gestellt, frage ich jetzt mal zwischen, wenn die Hundstage das so warm werden sollen, wann kommen sie denn heute bei uns an? Weil ich habe das Gefühl, warm wird es nicht.
1: Es ist ja ein Zeitraum, darum habe ich ja diesen Zeitraum betont, vom 23. Juli bis zum 23. August. Und das heißt, in den nächsten 4 Wochen kann es schon ordentlich warm werden. Heute merkt man da nicht wirklich was davon. Heute Temperaturen gerade mal bei 22 Grad. Erste Tageshälfte hat viele Wolken im Gepäck, östlich der Saale auch schon so ein paar Schauer. Allerdings im Tagesverlauf setzt sich die Sonne durch, und unser großes Ziel wird der Abend sein. Denn da erwarten wir nahezu flächendeckend viel Sonnenschein.
0: Ja, da bleibe ich bis dahin hier. Danke.

0: Guten Morgen.
1: Ach nee, also so wird's noch nix hier. Bei MDR Sachsen-Anhalt um 6.26 Uhr gibt's heute auch wieder ein Baustellenradio bei MDR Sachsen-Anhalt zu gewinnen. Fragen die Ersten schon bei WhatsApp? Ja, gibt es. Wir haben noch ein bisschen Zeit, bis wir unsere Nummer verkünden. Aber dann haben Sie heute auch wieder am schönsten Morgen die Chance darauf. Und die Infos dazu gibt's in der MDR Sachsen-Anhalt-App. Nur aber erstmal Taylor Dane. Guten Morgen.

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9: Es ist 6.30 Uhr im Studio Magdeburg. Michael Holzberger, guten Morgen. Wer heute online unterwegs ist, kann schneller ins Visier von Kriminellen geraten, als vielen bewusst ist. Ob gefälschte E-Mails, betrügerische Online-Shops oder Angriffe auf Behördenportale. Die Cyberattacken nehmen in Sachsen-Anhalt deutlich zu. Im ersten Halbjahr meldet die Landesverwaltung mehr als doppelt so viele Vorfälle wie zuvor. So wurden besonders häufig Internetseiten oder Server gezielt durch massenhafte Anfragen überlastet. Demnach hatten die Angreifer die Ferienzeit ausgenutzt. Viele Beschäftigte sind da nämlich nicht im Dienst, wodurch Behörden personell dünner besetzt sind. Tierheime in Sachsen-Anhalt sind am Limit. Das ist keine neue Nachricht, aber es ändert sich schon seit Jahren wenig an dieser Situation. Katzen, die sich unkontrolliert vermehren, weil Freigänger unkastriert sind, stellen die Tierschützer vor Probleme. Aber auch Züchter und Hundehalter, die Kontrolle verlieren, das sagen zum Beispiel Kerstin Kauert und Michael Bohner vom Tierheim in Schönebeck im Salzlandkreis. Auch plagen viele Tierheime Finanznöte und mehr dazu sehen Sie in einem aktuellen Fernsehbeitrag in der ARD-Mediathek. Halberstadt im Landkreis Harz lässt seine Bürger mitentscheiden. 1 Million Euro stehen bereit, um die Stadt lebenswerter zu machen und jeder kann Ideen dafür einreichen. Frage an meine Kollegin Lena Mengler, was für Ideen liegen denn bereits vor?
10: Zum Beispiel, dass die 16 öffentlichen Bibliotheken im Altmarkkreis im vergangenen Jahr knapp 94.000 Mal besucht worden sind. Das ist seit 2024 ein Anstieg um etwa 23%. Die Zahl der Ausleihen blieb dagegen weitgehend stabil. Rund 231.000 gedruckte und digitale Medien wurden ausgeliehen. Außerdem haben die Bibliotheken mehr als 320 Veranstaltungen angeboten. Für ihren Betrieb wurden insgesamt knapp 1,6 Millionen Euro aufgewendet.
9: Und noch zum Sport. Er kam als Verteidiger, wurde zum Stürmer umfunktioniert und einer der besten Torjäger der zweiten Fußball-Bundesliga. Nun verlängert Mateusz Zukowski beim 1. FC Magdeburg. Wie der Club gestern mitteilte, hat der 24 Jahre alte Pole seinen Vertrag bis Ende Juni 2029 verlängert. Übrigens, in der vergangenen Saison war Mateusz Zukowski mit 17 Toren Vize-Torschützenkönig der zweiten Liga geworden. Und das waren soweit die Meldungen aus dem Studio Magdeburg für den Moment. Und jetzt geht's weiter mit Lars.
11: Wir möchten, dass Sie gut ankommen. Hier ist der MDR Sachsen-Anhalt Verkehrsservice. Hallo und guten Morgen um 6.33 Uhr. Und Vorsicht auf der A9 Richtung München. Große Metallteile liegen zwischen Halle und Wiedemar auf der mittleren Autobahnspur. Und auf der B188, da ist zwischen Jevenitz und Hottendorf die Strecke nach einem Unfall gesperrt. Wir sind schon bei den Blitzern. Die kommen heute Morgen von Ihnen. Danke fürs Melden. Auf der A38 wird geblitzt Richtung Göttingen am Dreieck Südharz und dann dreimal in Halle. Blitzer Nummer 1, Höhe Feuerbache, Stadt auswärts. Blitzer Nummer 2 in der Glaucher Straße beidseitig. Und der dritte im Bunde in Halle in der Wörmlitzer Straße, Stadt auswärts. Und für alles, was Sie noch haben, sagen Sie Bescheid, kostenfrei. Unter dieser Nummer ins MDR Verkehrszentrum 0800 94 6 94 6 und die 1. Gute und sichere Weiterfahrt. Was schreibt uns denn Simone aus Magdeburg? Oh, sie ist am Sport machen, im Fitnessstudio. Um diese Zeit, Respekt, das ist meine Motivation. 13 Grad messen wir in Magdeburg. Naja, und 18 bis 22 sind heute insgesamt noch drin. Da ist schon langsam mehr Sonne möglich, heute Richtung Vormittag. Am Nachmittag werden die Wolken wieder dicker und gegen Abend ist wieder hier und da Regen drin. Da kommt mit einem Bögen Nordwestwind zu uns. Aber am späteren Abend wird es dann wieder schön trocken werden. Also ein Hoch und ein Runter, ein Auf und ein Ab. Und wir machen erstmal einen Auf, und zwar einen neuen Kaffee. Hier ist Lars Wohlfahrt, guten Morgen.
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als irgendwas. Guten Morgen, wir sind's, der schönste Morgen ist hier, MDR Sachsen-Anhalt um 6.42 Uhr. Und wenn es bei uns in den Nachrichten um Tiere geht, da hören wir hin, besonders um Störche, da sind wir

0: Fälle sehr gut. Er hat auch ein gutes Gewicht. Wir haben aber festgestellt, dass er einen sehr harten Bauch hatte. Der hat dann Gummibänder hervorgebracht. Und das ist leider so eine Problematik, dass die Störche denken, das sind schöne Würmer und dann Gummibänder sammeln und der Storch, obwohl er einen vollen Magen hat, kann daran verhungern.
1: Das ist ja kein Einzelschicksal, das passiert sehr vielen Störchen. Keine Gummibänder wegschmeißen oder in die Biotonne. Man kann es gar nicht genug und oft wiederholen. Nun ja, aber immerhin ein gutes Zeichen, dass das quasi im Rückwärtsgang wieder hochgebracht hat, sagt Michael Katz. Was genau lässt sich denn jetzt noch über den Pechvogel sagen?
0: Der wird etwa 10 bis 12 Wochen alt sein, hat tatsächlich seine ersten Flugversuche gemacht. Und wenn die aber geschwächt sind, weil sie eben solche Gummibänder im Magen haben, dann fliegen die auch unsicher und machen schneller Unfälle als andere Störche, die das Fliegen trainieren. Aber er muss dann natürlich auch erstmal zu Kräften wiederkommen. Aus Gummibändern ist nun mal nichts rauszuholen für den Storch.
1: Der wird jetzt verwöhnt mit Fisch oder auch Mäusen, dass es ihm gut gehen kann und er dann Anfang August vielleicht schon seiner Wege fliegen kann. Und da das Thema Gummibänder immer wieder ein Thema ist, das merken wir auch in den Nachrichten, Michael Katz, na los, nochmal für alle.
0: Wenn man ein Bündel Karotten kauft oder ein Bündel Radieschen, dann ist da schnell mal ein Gummiband drum. Oder sei es der Blumenstrauß, der dann verwelkt ist, dass wir da alle mehr darauf achten, dass es diesen Müll nicht in der Landschaft gibt und auch nicht auf der Kompostieranlage. Da kommen dann eben schnell die Vögel dran. Und das sind dann manchmal Silikonstreifen beispielsweise, selbst Glasscherben. All das findet sich im Magen eines Storches.
1: So, genug über die Störche geredet. Der Elbe-Para-Jungstorch, das wollte ich noch sagen, hat die Nummer 2263 bekommen. Storch 2263. So viele Störche wurden bereits seit Gründung in Doburg schon versorgt. Hier sind die Archies bei MDR Sachsen-Anhalt. 3:47 haben wir's. Hallo.

Sachsen-Anhalt, da gibt's eben den Kaffee mit Milch und Sugar, Sugar mit den Hits unseres Lebens. Guten Morgen um 6.47 Uhr. Gleich gibt es eine neue vertonte Postkarte. Sie kommt aus Ägypten. Und das hören wir uns gleich an, wie es da gerade zugeht. Nach

0: Das klingt doch nach Urlaub im Ohr hier bei MDR Sachsen-Anhalt mit Madonna und La Isla Bonita. 6.51 Uhr haben wir's. Und wenn Sie uns im Urlaub hören mit der MDR Sachsen-Anhalt-App zum Beispiel, dann schicken Sie doch mal gleich darüber eine Sprachnachricht und wir machen Radio draus. Der Schornsteinfeger aus Berger, das ist der Holger, der ist allerdings gerade nicht in Berger. Das wissen wir ganz genau.
1: Hallo, ihr lieb Daheimgebliebenen. Das ist unsere vertonte Postkarte aus unserem wunderschönen Urlaub vom Roten Meer in Ägypten. Ich hoffe, ich erzeuge damit bunte Bilder im Kopf, wenn ich euch erzähle, dass ich auf einem schönen Boot sitze, in das blaue Meer schaue, im Hintergrund das Rauschen des Meeres zu hören ist. Wir sind jetzt unterwegs zu unserem neuen Tauchplatz und werden die bunten Fische im Meer genießen. Es ist eine sehr schöne Zeit hier. Und ich grüße nochmal alle, die daheim bleiben dürfen, müssen oder sollen. Alles Liebe und Gute vom Roten Meer.
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0: The Nightbush City Limits. Ike und Tina Turner hier im schönsten Morgen bei MDR Sachsen-Anhalt. Hallo und guten Morgen. Was gibt's von der B80? Immer noch Vorsicht Richtung Eisleben. Da liegen Metallteile auf allen Fahrspuren zwischen der Abfahrt Weststraße und der A143 Auffahrt Halle. Vorsicht auf der B80 Richtung Eisleben. Metallteile auf allen Fahrspuren. Kompletten Verkehr gibt's gleich samt der Nachrichten und der Hits unseres Lebens. Sie macht sich schon mal warm. Und dann holpern wir los mit Gloria Gaynor und I'll be there. Reach out. Bis gleich.
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3: Guten Morgen, ich bin Michael Rosebruck. Cyberangriffe auf Behörden in Sachsen-Anhalt nehmen immer mehr zu. Das geht aus neuen Zahlen des Landes hervor. Oft treffen sie die Bürger, wenn Internetseiten von Behörden zeitweise nicht mehr erreichbar sind. Zum Beispiel für Anträge oder Termine. Michael Holzberger aus unserem Regionalstudio Magdeburg. Warum schlagen die Behörden gerade jetzt in den Sommerferien Alarm?
4: Ja, weil dann oft weniger Personal im Dienst ist. Das macht Angriffe von außen leichter. Nach Angaben des Digitalministeriums hat sich die Zahl der registrierten IT-Sicherheitsvorfälle in der Landesverwaltung in den ersten 6 Monaten dieses Jahres mehr als verdoppelt, von 14 auf 30 Fälle. Besonders häufig waren Phishing-Mails, mit denen Kriminelle an Passwörter und andere Daten gelangen wollten. Dazu kommen Angriffe auf Internetseiten, die gezielt lahmgelegt werden sollen.
3: Ein tragischer Unfall beschäftigt die Menschen im Saale-Kreis. Dort ist gestern ein Mann von einem Güterzug erfasst und getötet worden. Nach Angaben der Polizei überquerte er am Morgen an der S-Bahn-Haltestelle in Großkugel die Gleise. Der Zug konnte nicht mehr rechtzeitig bremsen und erfasste den Mann. Er starb noch am Unfallort. Die Polizei untersucht die genauen Umstände. Auch wer der Tote ist, konnte bis gestern Abend nicht eindeutig geklärt werden. Die ersten Plakate hängen, die ersten Aufsteller stehen. In rund 6,5 Wochen wählen wir in Sachsen-Anhalt einen neuen Landtag. Erste Städte und Gemeinden bieten bereits die Möglichkeit, Unterlagen für die Briefwahl zu beantragen. Das funktioniert etwa in Stendal für alle Berechtigten über ein Online-Formular. In Magdeburg ist es bereits möglich, Unterlagen per E-Mail oder Post anzufordern. Der letzte Termin, um eine Briefwahl zu beantragen, ist der 4. September. Am 6. September wird gewählt. Immer mehr Tierheime in Sachsen-Anhalt sind am Limit. Das ist leider keine neue Nachricht, aber es ändert sich schon seit Jahren wenig an dieser Situation. Das System überlebt mehr schlecht als recht, sagen die Tierschützer. Max Hensch aus unserem Regionalstudio Magdeburg. Warum geht es den Tierheimen denn so schlecht?
5: Da gibt es viele Gründe, aber der wichtigste ist wahrscheinlich, dass die Menge an ungedeckten Kosten im Tierschutz immens ist. Für sogenannte herrenlose Tiere, also zum Beispiel Streunerkatzen, die schon in einer Gartensparte geboren wurden, also ohne erkennbaren Eigentümer, da übernehmen viele Gemeinden keine Kosten. Und gerade diese Tiere müssen häufig zum Tierarzt. Kommt dann auch Nacht- oder Wochenendzuschlag drauf oder muss gar eine Klinik angefahren werden, wird es für die Tierschützer richtig teuer. Im Tierheim Satuelle in der ersten Jahreshälfte 38.000 Euro, in Wolmerstedt im vorigen Jahr über 91.000 Euro. Das frisst alle aktuellen Zuschüsse auf. Und da ist dann noch kein Tier gefüttert, keine Wäsche gewaschen und kein Zimmer gereinigt. Deshalb geht es aktuell nur mit Spenden und vielen Freiwilligen, bis die Politik vielleicht eine Antwort findet.
3: In Hannover haben die Finals begonnen. Ja, bis Sonntag werden da in 24 Sportarten die deutschen Meister gesucht. Sie kämpfen zum Beispiel im Schwimmen, Turnen und Bogenschießen um Titel und Medaillen. Mit dabei sind auch Sportler aus Sachsen-Anhalt, darunter zum Beispiel Schwimm-Olympiasieger Lukas Mertens hier aus Magdeburg. Und das waren die Nachrichten mit Michael Rosebruck, Wetter und Verkehr. Jetzt mit dir, Lasi.
0: Nur damit ich kein Mist erzähle. Kann man sagen, die Finals sind sowas wie die kleinen Olympischen Spiele?
3: Ja. Ja. Vielleicht ein bisschen.
0: Ein bisschen. Okay. Wir möchten, dass sie ankommen. Nicht nur ein bisschen, sondern komplett. Hier ist der MDR Sachsen-Anhalt Verkehrsservice um 7.03 Uhr. Es geht auf die A2 mit einer Meldung Richtung Berlin. Es kommt zu Behinderungen zwischen Burg Ost und Thesen, verursacht durch einen defekten LKW auf der rechten Fahrspur. Vorsicht auf der B80 Richtung Eisleben. Metallteile liegen verteilt auf allen Fahrspuren zwischen der Abfahrt Weststraße und der A143 Auffahrt Halle. Auf der B188 ist zwischen Jävenitz und Hottendorf nach einem Unfall gesperrt und in Jesnitz-Anhalt, da ist die Raguner Straße gesperrt. Die Kameraden der Feuerwehr sind im Einsatz. Gutes Gelingen. Die Blitzer stehen, sagen sie, heute Morgen auf der A38 Richtung Göttingen am Dreieck Südharz. Dann wird geblitzt in Halle. Jetzt sind es schon 4 Blitzer in Halle. Ich drehe durch. In Halle in der Höhe Feuerwache statt auswärts. In der Glaucher Straße beidseitig. In der Wörmlitzer Straße statt auswärts. Und eben noch reingekommen in der Waldstraße beidseitig. So, und wenn Sie noch mehr sehen, Staus, Blitzer oder Behinderung. Oder noch ein Blitzer in Halle, das sind schon 5, 0800 94 6 94 6 und die 1. Das ist die kostenfreie Nummer für Sie ins MDR Verkehrszentrum. Gute Weiterfahrt. Ja, es geht schon mit etwas Sonne in den Tag. Allzu viel ist es nicht. Die Wolken sind noch ziemlich dick. Dazu 13 Grad in Ilsenburg, 14 in Wolmirstedt und in Weißenfels. Was haben wir denn vom Wetter her zu erwarten? Ja, wenn wir nichts erwarten, wären wir auch nicht enttäuscht. 18 bis 22 Grad. Dazu allmählich mehr Sonne. Kommt auch noch ein bisschen Regen raus aus den Wolken? Ja, vereinzelt von Havelberg bis Jessen heute zum Beispiel. Der Nordostwind, den haben wir auch wieder dabei. Ja, und gegen Abend wird es immerhin mal trocken. Und da ist es dann wohl auch am schönsten. Wunderbar. Aber wir machen es uns ja auch schön. Gemütlich vor allem. Guten Morgen.
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0: für 5 Mal in einem Monat. Irgendwann habe ich gesagt, singen Sie das doch mal. Das war dann erst am Ende. Ja, guten Morgen, hier ist MDR Sachsen-Anhalt. 7.12 Uhr haben wir es. Es ist die 3. Woche der Sommerferien und wir sagen...
1: Hey, ab in den Süden.
0: Ja, in den Süden. Ey, was geht's, ne? Genau. Jetzt ist ja Süden relativ. Süden ist natürlich, klar, wenn wir nach Afrika fliegen würden, ne? Kanaren, alles Süden. Aber vielleicht müssen wir gar nicht so weit in den Süden, weil Sachsen-Anhalt hat ja auch einen Süden und der hat ja auch viel Schönes zu bieten. Unser Reporter Stefan Bringezu hat sich im Süden von Sachsen-Anhalt mal umgehört unter den Touristen, die uns da so besuchen im Süden.
2: Sie haben einen Stadtplan in der Hand. Sie sind garantiert ein Tourist, oder?
3: Ich komme aus dem Landkreis Nordwestmecklenburg, aus Dassow, das liegt kurz vor Lübeck.
2: Sachsen-Anhalt, schon was gesehen?
3: Ja, wir waren schon in Magdeburg und in Quedlinburg und jetzt sind wir in Halle. Wir machen eine Städtereise. Magdeburg hat mich überrascht, war toll. Quedlinburg, schöne kleine niedliche Stadt. Und jetzt bin ich gespannt, was Halle bietet.
2: Halle hat eine Menge zu bieten, aber hat nicht so viele Fachwerkhäuser wie Quedlinburg.
3: Das haben wir schon festgestellt, ja.
4: Wir kommen aus der Nähe von Hamburg.
2: Aus Hamburg, aus dem Norden. Warum ausgerechnet hier in Sachsen-Anhalt?
4: Also wir waren auf dem Rückweg von Istrien nach Hause und da kam uns Halle als eine gute Stadt vor und wir waren neugierig aufgrund dessen, dass es ja auch ganz schön geschichtsträchtig ist.
5: Ja, nett, schön, freundliche Menschen. Ich kenne die Zusammenarbeit mit vielen Kollegen aus Sachsen-Anhalt, nicht aus Halle, sondern aus Leipzig, aber der Menschenschlag ist ja vergleichbar. Und
2: das war ein Fauxpas. Leipzig ist Sachsen und nicht Sachsen-Anhalt.
5: Ich entschuldige mich 1000 Mal, sowohl bei den Sachsen-Anhaltern als auch bei den Sachsen. Und halte jetzt lieber den Mund.
6: Aus Göttingen. Ich bin mit dem Wohnmobil unterwegs.
7: Aus Bielefeld.
2: Aus Bielefeld, mit dem Auto aus Bielefeld hier angereist.
7: Stellen Sie sich vor, wir finden den Osten eigentlich sehr schön. Die Städte sind wunderbar restauriert, die alte Struktur ist erhalten, was man im Westdeutschland nicht so hat. Bielefeld, da haben sie alles abgerissen, ist alles hässlich neu und hier ist viel geblieben, restauriert und wunderschön.
8: Weil es ist sauber, die Leute sind freundlich, es ist so richtig mediterran.
2: Wo schlafen Sie denn eigentlich jetzt als Touristen hier?
7: Also wir fahren gleich weiter, gucken nach Wittenberg und da schlafen wir und gucken uns dann das Wittenberger Land an.
2: Sie haben einen Stadtplan in der Hand, Sie kommen garantiert nicht aus Halle. Wo kommen Sie denn her?
9: Aus Dresden.
2: Aus Dresden kommen Sie.
9: Ja.
2: Wie gefällt es Ihnen hier?
9: Wir sind gerade angekommen und machen jetzt als erstes eine Stadtrundfahrt, um uns umzuschauen. Wir sind aus dem Zug ausgestiegen, sind mit der Straßenbahn zur Touristinformation und jetzt sind wir hier. Also
2: einfach mal eine schöne Busreise, Sie können einsteigen, ich gucke mal rein, der Bus ist voll rein und jetzt eine schöne Rundreise. Wo geht es denn eigentlich überall lang?
10: Hallmark, Wasserturm, Paulusviertel, Giebichenstein und dann wieder zurück.
2: Dann wünsche ich Ihnen viel Glück, der Bus ist klimatisiert.
0: Also ich glaube, unser Reporter Stefan hat alle Touristen, die nach Sachsen-Anhalt kamen, gekriegt vors Mikrofon. Und ich finde, der Herr, der Leipzig mit nach Sachsen-Anhalt verortet hat, da muss ich nicht 1000 Mal entschuldigen, nicht mal einmal. Ich erkläre Leuten auch, wenn sie fragen wollen, wo liegt Leipzig, dann sage ich denen auch immer, wenn sie ortsunkundig sind, naja, im Speckgürtel von Halle.
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23. Juli, hier ist MDR Sachsen-Anhalt und um 7.17 Uhr machen wir eine kleine Einheit Spanisch für Anfänger. Wenn Sie sich fragen, was soll ich anziehen, das schwarze Hemd vielleicht gerne auf Spanisch.

0: Na, das macht's doch gleich schön angenehm warm mit dem Juanes im Ohr bei MDR Sachsen-Anhalt, auch wenn es um 7.21 Uhr noch nicht wirklich warm ist. Aber wir kriegen das schon irgendwie gemeinsam alle hin. Der Sommer macht eine frische Pause, sagt auch Jörg Schröder im MDR Wetterstudio. Guten Morgen.
1: Und das hast du schön formuliert. Ja, einen wunderschönen guten Morgen.
0: Wo geht's denn da so heute hin mit unserem Sommer?
1: Aktuell, wie gesagt, ich brauche das Übergangsjäckchen, recht frisch das Ganze, Temperaturen so zwischen 11 und 15 Grad, am Nachmittag die Höchsttemperaturen bei 22 Grad, im Harz Temperaturen um die 13, 14 Grad. Und wenn ich mir jetzt die Entwicklung des Tages anschaue, sieht die gar nicht so schlecht aus. Unser Ziel ist der Abend, so nach 18, 19 Uhr erwarten wir in den meisten Gebieten viel Sonnenschein. Nur Schau und Gewitter sind am Abend eventuell östlich der Elbe etwa so von Havelberg bis nach Wittenberg möglich.
0: So, und die Freitagsfrage läuft ja auch gerade wieder. Wie immer gibt es eine in der Sachsen an der Tasse. Sie können alle antworten und ich frage dich auch gleich mal aus der Konkurrenz. Jörg, die Freitagsfrage in dieser Woche. Wo machst du am liebsten Urlaub? Es kann ein Ort sein, es kann...
1: Dreimal darfst du raten, wo? Na?
0: Im Harz.
1: Ach. Hey, tatsächlich.
0: Ist es da auch dein Lieblingsurlaubsort?
1: Ja. Harz ist für mich nicht zu toppen.
0: Wo im Harz? Genau.
1: Rund um Hexentanzplatz.
0: Verrät er nicht genau. Ja, weil die Leute dann kommen, ist doch ganz klar.
1: Und beschweren sich über das Wetter. Genau, das will ich einfach vermeiden.
0: Warum räumt der nicht meine Socken weg da, Schröder? Super. Und wo machen Sie am liebsten Urlaub? Welchen Ort? Verraten Sie es uns gern. Zum Beispiel per Sprachnachricht ans MDR Sachsen-Anhalt WhatsApp-Handy.

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9: Es ist 7.30 Uhr im Studio Magdeburg. Michael Holzberger. Guten Morgen. Wo täglich Kunden ein- und ausgehen, herrscht nun Unsicherheit. Die Warenhauskette Galeria denkt erneut über eine Schließung des Kaufhauses in Magdeburg nach. Das wurde gestern bekannt. Regionalreporter Sören Tümmler, was würde das denn für die Innenstadt bedeuten?
10: Na, es würde ein großer Anziehungspunkt fehlen. Und da das Haus ja unter Denkmalschutz steht, müsste sich die Stadt Gedanken über eine Nachnutzung machen. Es gibt ein Vorkaufsrecht. So weit ist es aber noch nicht, denn das Haus steht erst einmal auf dieser Liste von 33 Filialen, die nun überprüft werden sollen. Hier geht es um Mietkonditionen und Flächenanpassungen. Die Stadt Magdeburg hat in einer ersten Stellungnahme die Bedeutung des ehemaligen Zentrum-Warenhauses für die Innenstadt betont. Auch zu den Problemen rund um die Baustelle vor dem Haus im Breitenweg stehe man im Austausch. Die sorgt ja aktuell für einen Kundenrückgang, ist aber nicht Ursache der wirtschaftlichen Probleme.
9: Galeria selbst hat sich auf Nachfrage von MDR Sachsen-Anhalt noch nicht geäußert. Halberstadt im Landkreis Harz lässt seine Bürger mitentscheiden. 1 Million Euro stehen bereit, um die Stadt lebenswerter zu machen und jeder kann Ideen dafür einreichen. Frage an meine Kollegin Lena Mengler, was für Ideen liegen denn bereits vor?
11: Also es sind bisher 66 Ideen eingegangen, dass zum Beispiel mehr für die Hunde entstehen soll, eine Auslaufwiese oder ein Garten. Ebenso stehen auf der Liste neue Spielplätze und Sportanlagen. Noch bis Ende September können bei der Halberstadt-Million Vorschläge eingereicht werden. Voraussetzung ist, dass die Projekte etwas Neues schaffen und vielen Menschen zugutekommen sollen. In einer Online-Abstimmung im Herbst stimmen die Einwohner dann ab, welche Ideen umgesetzt werden, bis die Million aufgebraucht ist.
9: Bei der Wintersportart Biathlon steckt in den meisten Gewehren Munition aus Sachsen-Anhalt, genauer gesagt aus dem Salzlandkreis. Nun hat der Hersteller Nammo seinen Standort in Schönebeck mit einer Produktionshalle erweitert. 20 neue Arbeitsplätze sind entstanden, 15 Millionen Euro wurden investiert. Und bei der Einweihung gestern war auch ein mehrfacher Olympiasieger vor Ort, und zwar der Norweger Johannes Tingesbø. Zur Freude von Christoph Tolonitz, der im Werk in Schönebeck die Spitzenbiathleten betreut.
12: Es ist natürlich auch Motivation für unsere Mitarbeiter, ihn mal persönlich zu sehen. Und für uns ist es natürlich auch schön und wir sind sehr stolz, dass wir, wenn auch nur einen kleinen Teil dazu beitragen konnten, dass der Johannes so erfolgreich ist. Aber er hat ja schon gesagt, wie wichtig die Patrone eben ist. Und alle Patronen, die das norwegische Biathlon-Team verschießt, kommen aus dem Werk hier in Schönebeck.
9: Sagt Christoph Tolowitz von Nammo in Schönebeck. Übrigens, die Geschichte der Munitionsproduktion reicht in Schönebeck lange zurück. In der Stadt an der Elbe startet sie 1829. Soweit die Meldungen und jetzt weiter mit Lars.
13: Wir möchten, dass Sie gut ankommen. Hier ist der MDR Sachsen-Anhalt Verkehrsservice. Es ist 7.33 Uhr auf der A38 Richtung Leipzig. Da steht zwischen dem Kreuz Leipzig und Leipzig Südost ein defektes Fahrzeug auf der linken Fahrspur im Baustellenbereich. Ab zur B188 zwischen Jevenitz und Hottendorf ist die Strecke nach einem Unfall gesperrt. Und die Feuerwehr ist noch im Einsatz in Jesnitz-Anhalt in der Ragunerstraße. Die ist für Sie aktuell gesperrt. Es blitzt, sagen sie, auf der A9 Richtung München zwischen Stimmen-Schkeuditzer Kreuz und Großkugel, auf der A38 Richtung Göttingen am Dreieck Südharz, dann in Halle. Es bleibt bei aktuell 4 Blitzern in Halle, einer in Höhe Feuerwache stadtauswärts, der nächste in der Glaucher Straße beidseitig, einer in der Wörmlitzer Straße stadtauswärts und der vierte in der Waldstraße beidseitig. Und dann blitzt es noch am Ortseingang Schönebeck aus Richtung Kalbe und dann haben wir es geschafft für die Runde. Für alles, was Sie noch sehen, sind wir im MDR-Verkehrszentrum für Sie kostenfrei da unter 0800 94 6 94 6 und die 1. Kommen Sie uns gut und sicher durch. Ich will nicht meckern über den möglicherweise kalten Sommer aktuell, aber die ersten Schneemänner machen Urlaub am Ahrensee. Da messen wir auch gerade 14 Grad. Etwas Morgensonne ist heute schon mal dabei. Die Sonne hat dann auch noch gute Chancen. Zwischendrin bringt dann der Nordwestwind wieder Regenwolken rein. Zwischen Havelberg, vor allem Richtung Börde, Richtung Harz kann es dann mal regnen. Und Richtung Abend wird es dann aber immer wieder trocken. Dann kommt die schönste Zeit des Donnerstags. Da sind wir nämlich schon. Hier ist Lars Wohlfahrt. Guten Morgen erstmal.
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0: Hallo und guten Morgen. Hier bei MDR Sachsen-Anhalt um 7.41 Uhr. Wenn Sie sich fragen, was wir heute Morgen machen: Zirkus.
1: 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Heute in...
0: Ja, heute im Zirkus. In Magdeburg. Also richtigerweise in einem Zirkus in Magdeburg. So ist es richtig. Im Stadtpark steht nun schon seit Wochen ein riesiges Zirkuszelt, riesengroß. Ich fahre morgens immer dran vorbei. Mehrere Türme. Es ist beleuchtet, als wenn da jetzt schon was los wäre. Metallbügel sind da drüber gespannt. Ganz groß steht Zirkuskrone drauf. Und da habe ich mich schon gefragt, also wenn die Veranstaltungen, ich habe mal im Internet geguckt, erst Ende Juli am 31.07. losgehen mit diesem Zirkuskrone, warum ist denn da jetzt schon alles beleuchtet, alles aufgebaut? Die kleinen Wagen stehen da, wo alle drin schlafen. Und unser Morgenreporter heißt Nils Sänger und der ist heute dort vor Ort.
2: Ich gebe die Frage direkt mal weiter an Tiertrainer Alexi vom Zirkus Krone. Warum seid ihr schon so lange hier?
3: Also wir sind jetzt in Magdeburg in unserer Sommerpause, die 3 Wochen geht. Wir waren davor in der Polder. Es hätte sich jetzt nicht rentiert, runter nach München zu fahren und wieder hoch mit dem ganzen Material, sondern direkt nach Magdeburg zu kommen. Und ich habe sehr viel Spaß

0: War nicht mein Ding, also ich habe gerne das Reisen, irgendwo anders zu sein.
1: Es ist ja auch hier außerhalb vom Zelt wie so eine kleine eigene Welt. Ihr habt ja sogar eine eigene Schule, habe ich gesehen.
0: Genau, das ist so wie eine kleine Stadt, also jeder versteht sich irgendwie. Natürlich gibt es manchmal Konflikte, was auch normal ist, aber es wird schon irgendwie dann geregelt und wenn es drauf ankommt, wenn man zusammenarbeiten muss, hilft jeder einen anderen. Und ja, mit der Schule, wir haben eine kleine Schule, da können unsere Kinder, die hier im Zirkus geboren sind oder hier jetzt sind, hingehen. Da haben wir einen Privatlehrer. Früher war ich da auch bis zur 7. Klasse und ja.
1: Man hört die Löwen hier auch schon im Hintergrund, die haben wahrscheinlich Hunger, die wollen frühstücken, oder?
0: Ja, die haben Hunger.
1: Dann füttern wir sie mal, oder?
0: Mach mal.
1: Dann melden wir uns in der Stunde nochmal.
2: Unsere Morgenreporter unterwegs. So früh schon draußen.

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Cheap Trick und Lothar hat extra aus Quedlinburg bei uns angerufen, um zu sagen, dass ihm der Titel so viel bedeutet. Ach, das ist schön. Wirklich, wirklich schön. So, es ist wieder mal ein frischer Sommertag. Aber hören Sie mal, wir lassen die Durchschnittstemperatur um 3 Grad steigen mit der richtigen Musik. Hier sind UB40 und Kingston Town um 7.47 Uhr. Ach, und wenn Sie scharf aufs Baustellenradio von MDR Sachsen-Anhalt sind, bleiben Sie schön dran.

0: guten Morgen. Hier ist MDR Sachsen-Anhalt. Moment, ich muss noch kurz meinen kleinen Radioregler festzurren. So. Bohrmaschine hatte noch ein bisschen Saft. Wunderbar. So, 7.51 Uhr. Sind Sie bereit? Wir sind's.
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0: Sie haben eine Sommerbaustelle. Perfekt. Wir haben das perfekte Radio dazu. Ein DAB Plus fähiges Spritzwasser. Also es kann Spritzwasser abhalten, so. Und Sie sagen uns einfach, was Ihre Sommerbaustelle ist. Eine kleine oder eine größere? Hat es schon angefangen? Geht's erst noch los? Müssen Sie alleine ran? Hilft die Familie oder die Nachbarn? Also, da ist Simone in Wittenberg nicht alleine mit ihrer Aufgabe.
2: Also wir möchten gerne unseren Eingangsbereich verhübschen. Mal mit neuem Dach, neuem Teppich draußen, schönen Blümchen, dass es halt freundlich ist, wenn mal jemand kommt. Also für einen Blickfang.
0: Herrlich. Die Sommerbaustelle mit dem Teppich für alle, die gerne kommen wollen. Haben wir ein Radio auf den Weg geschickt. Und heute geht's wieder um eines. Verraten Sie uns, was ist Ihre Sommerbaustelle? Wie groß, wie klein, wie sieht sie aus? Was gibt's zu tun? Na los geht's. 0800 94 6 94 6. Und die 4 ist die Nummer auf einen Anrufbeantworter von MDR Sachsen-Anhalt. Und dem erzählen Sie, was er wissen will. Nochmal die Nummer zum Mitmachen. Die 0800 94 6 94 6 und die 4.
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0: knackige Gitarren von Toto, Hold the Line, hier am Schützenbombenbär in der Sachsen-Anhalt. Ha! Und gleich nach den 8 Uhr Nachrichten für Sie. Dolly Parton mit Jolene, einer der Hits unseres Lebens.
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3: Ich bin Michael Rosebruck. Schönen guten Morgen. Was ist ein Cyberangriff? Es ist der gezielte Versuch, Krimineller übers Internet an Daten heranzukommen, bei Privatpersonen genauso wie bei Unternehmen und Behörden. Letztere registrieren immer mehr solche Attacken. Das geht aus neuen Zahlen des Landes hervor. Michel Holzberger aus unserem Regionalstudio in Magdeburg. Warum haben die Behörden gerade jetzt in den Sommerferien größere Sorgen?
4: Ja, weil dann oft weniger Personal im Dienst ist. Das macht Angriffe von außen leichter. Nach Angaben des Digitalministeriums hat sich die Zahl der registrierten IT-Sicherheitsvorfälle in der Landesverwaltung in den ersten 6 Monaten dieses Jahres mehr als verdoppelt, von 14 auf 30 Fälle. Besonders häufig waren Phishing-Mails, mit denen Kriminelle an Passwörter und andere Daten gelangen wollten. Dazu kommen Angriffe auf Internetseiten, die gezielt lahmgelegt werden sollen.
3: Ein tragischer Unfall beschäftigt die Menschen im Saale-Kreis. Dort ist gestern ein Mann von einem Güterzug erfasst und getötet worden. Nach Angaben der Polizei überquerte er am Morgen an der S-Bahn-Haltestelle in Großkugel die Gleise. Der Zug konnte nicht mehr rechtzeitig bremsen und erfasste den Mann. Er starb noch am Unfallort. Die Polizei untersucht die genauen Umstände. Auch wer der Tote ist, konnte bis gestern Abend nicht geklärt werden. Auch in Sandersdorf-Brehna im Landkreis Anhalt-Bitterfeld gab es einen Unfall mit einer tödlich verletzten Person. Demnach wurde ein 74-Jähriger aus bisher ungeklärten Umständen von einem durchfahrenden Zug erfasst. Das hat die Polizei mitgeteilt. Es ist ein bisschen wie ein kommunaler Brexit in der Altmark. Die rund 100 Einwohner von Scheldorf im Landkreis Stendal sollen darüber abstimmen, ob ihr Ort künftig zu Tangermünde statt zu Tangerhütte gehören soll. Die Ortsbürgermeisterin hat ein Bürgerbegehren angemeldet. Sie begründet den Wechselwunsch mit den engen Verbindungen zu Tangermünde. Außerdem verwies sie auf häufigen Streit im Stadtrat von Tangerhütte. Der Bürgerentscheid könnte Anfang kommenden Jahres stattfinden, aber selbst bei einer Mehrheit müssten noch mehrere Gremien zustimmen, auch in Tangerhütte. Es klingt nach einem Science-Fiction-Film wie zum Beispiel Terminator. Eine KI macht sich selbstständig und führt einen Cyberangriff auf ein konkurrierendes Unternehmen aus. Das ist jetzt tatsächlich in den USA passiert. Betroffen ist der ChatGPT-Konzern OpenAI. Eine neue KI-Software sollte Sicherheitslücken für Cyberattacken ausloten. Doch was als Test startete, wurde ernste Realität. Die KI suchte sich einen Weg ins freie Internet, drang bei einem anderen KI-Unternehmen ein und hackte es. Nun sollen die Sicherheitsvorkehrungen verstärkt werden. Länder auf der ganzen Welt zeigen sich besorgt. Von der Bundesregierung hieß es beispielsweise, die Bedrohungslage verschärfe sich damit erheblich. Gestern Morgen haben wir über ihn berichtet. Einen Jungstorch, der in Elbe-Parey im Jerichower Land mitten auf der Hauptverkehrsstraße stand und für verdutzte Blicke sorgte. Das flugunfähige Tier brachte den Verkehr etwas durcheinander. Ein Anwohner rettete den Jungstorch von der Straße. Jetzt befindet er sich im Storchenhof Lohburg und wird aufgepäppelt. Michael Katz vom Storchenhof Lohburg.
5: Ja, also dem Jungstorch geht's auf alle Fälle sehr gut. Er hat auch ein gutes Gewicht. Wir haben aber festgestellt, dass er einen sehr harten Bauch hatte. Der hat dann Gummibänder hervorgebracht. Und das ist leider so eine Problematik, dass die Störche denken, das sind schöne Würmer und dann Gummibänder sammeln. Und der Storch, obwohl er einen vollen Magen hat, kann daran verhungern.
3: Oh Mann, Michael Katz vom Storchenhof Lohburg, hoffen wir, dass es ihm bald wieder besser geht, also dem Jungstorch. Der hat übrigens die Storchenhofnummer 2263 bekommen. So viele Störche wurden dort seit der Gründung schon versorgt. Und das waren die Nachrichten mit Michael Rosebruck, Wetter und Verkehr, jetzt mit dir, Lasi.
6: Ich habe auch eine Nummer. 0815 heißt die.
3: Ja, ist so. Was klar.
6: Wir möchten, dass Sie gut ankommen. Hier ist der MDR Sachsen-Anhalt Verkehrsservice. Guten Morgen um 8.04 Uhr. Und auf der A14 Richtung Magdeburg, da stockt der Verkehr im Moment zwischen Kleinpösner und Leipzig Nordost an der Baustelle. Sie brauchen 10 Minuten, dann sind Sie durch. Und B188, die ist nach einem Unfall zwischen Jävenitz und Hottendorf immer noch gesperrt. Geblitzt wird heute Morgen auf der A9 Richtung München zwischen dem Schkötitzer Kreuz und Großkugel. Auf der A38 Richtung Göttingen am Dreieck Südharz. Dann stehen Blitzer in Halle. 1, 2, 3, 4 an der Zahl. Einmal Höhe Feuerwache statt auswärts. In der Glaucher Straße beidseitig. In der Würmlitzer Straße statt auswärts. Und in der Waldstraße beidseitig. Dann wird noch geblitzt am Ortseingang Schönebeck aus Richtung Kalbe. Und Christian sagt, es blitzt in Eisleben in der Halleschen Straße statt einwärts. Danke dafür. Und wenn Sie auch noch was sehen, rufen Sie an im MDR Verkehrszentrum. Die Nummer ist für Sie kostenfrei. Es ist die 0800 94 6 94 6 und die 1. Weiterhin eine gute Fahrt. Frisch geht's los. Vielleicht mit den noch Kuschelsocken. Die brauchen Sie auch. 14 Grad haben wir in Tanger Münde gemessen. In Kabelsgetal 14 Grad, in Bernburg 15. Etwas Sonne ist schon dabei. Die hat dann heute noch ein paar mehr Auftritte. Immer mehr. Und dann gibt's aber auch noch die Regenwolken. Zum Beispiel vom Fläming zum Elbhavelwinkel. Also da kann's mal kurz regnen. 18 bis 22 Grad schaffen wir heute. Und am schönsten wird's gegen Abend. Na dann, Vorfreude ist garantiert.
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0: Willkommen am Donnerstag hier bei MDR Sachsen-Anhalt. Jetzt haben wir es 8.13 Uhr und wir wechseln mal den Raum. Es geht dorthin, wo die Sitze kuschelig sind, wo es nach Popcorn riecht und Popcorn gibt, Limo obendrauf und vorne ein großer Film läuft.
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0: Mit unserem Kinoauskenner Peter Beddies und einem Film, den musst du uns, glaube ich, erstmal etwas erklären. Der Titel heißt Cherie, ich komme.
2: Fanny und Tom sind seit vielen Jahren glücklich verheiratet, aber dann gesteht sie ihm, dass sie noch nie einen Orgasmus hatte.
3: Du bist in 20 Jahren nie gekommen?
4: Nein, 10 von 10 Frauen sagen, dass sie simulieren.
2: Zum Glück ist Tom aber Erfinder. Als die Tochter irgendwann mal fast die Krise kriegt, wegen der eigentümlichen Geräte, die überall herumliegen.
5: Was soll der Quatsch? Hä? Eröffnest du einen Sexshop?
2: Tom hat es sich zur Aufgabe gemacht, ein Gerät zu basteln, mit dem seine Frau alle möglichen Freuden erleben kann.
0: Einer, der immer kommt, das ist Peter Beddies, der Kinoauskenner. Guten Morgen.
2: Hallo, schönen guten Morgen.
0: Also Peter, der Inhalt klang gerade so wild. Ich würde noch drauf tippen, drauf wetten wirklich noch, dass das echt ist.
2: Und das ist sie auch jedenfalls fast. Der sehr unterhaltsame französische Film ist eine waschechte Komödie bis hin zu den Unfällen, die beim Testen im Intimbereich so passieren können. Autsch. Als Grundlage, aber deren Geschichte ist nicht ganz so turbulent, hat man das bayerische Ehepaar Lenke genommen. Herr Lenke hatte vor vielen Jahren mal gelesen, dass viele Frauen keinen Höhepunkt haben. Das hat ihn als Erfinder gereizt und er hat gemeinsam mit seiner Frau den Womanizer hergestellt, der seit 2015 für sehr viele Frauen nicht mehr wegzudenken ist aus ihrem Alltag. Und was den Film betrifft, passt perfekt zu einem wunderschönen Sommerabend zu zweit im Kino.
0: Na, ob der Film dann auch einen Höhepunkt hat? Sie erfahren's im Kino. Da ist er neu drin. Cherie, ich komme. Die Erfindung der Lust.
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Musik von Cloud und Substitute für ihr Frühstück mit MDR Sachsen-Anhalt um 8.18 Uhr. Was sagt der Kalender? Auch 23. Juli. Heute starten doch die heißesten Tage des Jahres, die Hundstage. Aber glauben Sie dran? Wir lassen uns gleich mal davon überzeugen im MDR Wetterstudio nach UKW. Und den Sommersprossen.

0: Da sind sie doch. Die Hundstage. Guten Morgen mit MDR Sachsen-Anhalt. Ja, ja, 8.22 Uhr haben wir es jetzt. Ruhe jetzt. Mensch, die großen Pfiffi sind aber auch ungestürmt. Jörg Schröder im MDR Wetterstudio, reden wir über die Hundstage. Guten Morgen.
1: Guten Morgen.
0: Mit den Hunden zu Hause, mit den Pfiffis im Land hat es nichts zu tun schon mal.
1: Nee, nicht wirklich, sondern eher mit dem Sternbild großer Hund. Ich persönlich kann nie irgendwie Sternbilder am Himmel erkennen. Aber ist egal, auf alle Fälle in diesem Sternbild großer Hund, da gibt es einen Stern, der nennt sich Sirius, das ist der sogenannte Hundsstern. Und der geht quasi heute auf, der leuchtet also quasi heller als die allen anderen Sterne. Und der leuchtet quasi bis zum 23. August. Und diese 4 Wochen, wo dieser Sirius im Prinzip leuchtet, da die heißen die Hundstage und die gelten auch als die wärmsten Tage des, oder die heißesten Tage des Jahres. Und das sind wir schon beim Thema, ne?
0: Wann kommt die Hitze denn?
1: Die große Hitze hatten wir ja schon, die 40 Grad. Und ich hoffe eigentlich, dass diese 40 Grad nicht nochmal in den nächsten Wochen sich einstellen. Aber mit den Temperaturen geht es aufwärts. Heute noch nicht wirklich. Heute ein eher kühler Tag, Werte bis 22 Grad. Allerdings dann am Wochenende erwarten wir dann sommerliche Werte zwischen 25 und 30 Grad. Und schauen wir uns den heutigen Tag an. Den Schirm packen wir östlich der Elbe ein. Da kann es heute mal regnen, am Nachmittag auch Blitz und Donner geben. Ansonsten gehen wir trocken durch den Tag und mehr Sonnenschein ist dabei.
0: Also eher so kalter Hund als

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11: Es ist 8.30 Uhr im Studio Magdeburg. Michael Holzberger. Guten Morgen. Ein Streit um Mietschulden soll im Salzsandkreis beinahe mit einem Mord geendet haben. Vor dem Landgericht Magdeburg muss sich in einer halben Stunde eine Frau verantworten. Sie steht im Verdacht, ihre Vermieterin töten zu wollen. Die Angeklagte soll das Opfer unter einem Vorwand in ihre Wohnung in Kalbe gelockt haben. Dort soll sie ihr zunächst mindestens 10-mal mit einer Glasvase auf den Kopf geschlagen haben. Außerdem wird ihr vorgeworfen, bis zu 15-mal mit einem Messer auf die Vermieterin eingestochen zu haben. Das Opfer überlebte schwer verletzt. Wo täglich Kunden ein- und ausgehen, herrscht nun Unsicherheit. Die Warenhauskette Galeria denkt erneut über eine Schließung des Kaufhauses in Magdeburg nach. Das wurde gestern bekannt. Regionalreporter Sören Tümmler, was würde das denn für die Innenstadt bedeuten?
12: Na, es würde ein großer Anziehungspunkt fehlen. Und da das Haus ja unter Denkmalschutz steht, müsste sich die Stadt Gedanken über eine Nachnutzung machen. Es gibt ein Vorkaufsrecht. So weit ist es aber noch nicht, denn das Haus steht erst einmal auf dieser Liste von 33 Filialen, die nun überprüft werden sollen. Hier geht es um Mietkonditionen und Flächenanpassungen. Die Stadt Magdeburg hat in einer ersten Stellungnahme die Bedeutung des ehemaligen Zentrum-Warenhauses für die Innenstadt betont. Auch zu den Problemen rund um die Baustelle vor dem Haus im Breitenweg stehe man im Austausch. Die sorgt ja aktuell für einen Kundenrückgang, ist aber nicht Ursache der wirtschaftlichen Probleme.
11: Galeria hat sich auf Nachfrage von MDR Sachsen-Anhalt noch nicht geäußert. Tierheime in Sachsen-Anhalt sind am Limit. Das ist keine neue Nachricht, aber es ändert sich schon seit Jahren wenig an dieser Situation. Katzen, die sich unkontrolliert vermehren, weil Freigänger unkastriert sind, stellen die Tierschützer vor Probleme. Aber auch Züchter und Hundehalter, die die Kontrolle verlieren, wissen Kerstin Kauert und Michael Bohner vom Tierheim in Schönebeck im Salzankreis.
13: Am Anfang waren es überwiegend Fundtiere, auch bei den Hunden. Inzwischen gibt es sehr viele, sag ich mal, Wegnahmen unter der Prämisse Tierschutz durch das zuständige Veterinäramt. Das hat es früher so nicht gegeben.
14: Wenn wir krankheitsbedingte oder todesfallbedingte Hunde haben, das kann man nicht beeinflussen. Aber alles, was ausgesetzt oder verlassen oder zurückgelassen wurde, das liegt am Menschen.
11: Sagen Kerstin Kauert und Michael Bohner vom Tierheim in Schönebeck. Und mehr zu dem Thema sehen Sie in einem aktuellen Fernsehbeitrag in der ARD-Mediathek. Und der Top-Torjäger des 1. FC Magdeburg bleibt. Mateusz Zukowski hat seinen Vertrag bis 2029 verlängert. Das gab der Club gestern bekannt. In der vergangenen Saison war ja Zukowski mit 17 Toren Vize-Torschützenkönig der zweiten Liga geworden. Das waren soweit die Meldungen für den Moment. Und jetzt geht es weiter mit Lars.
15: Wir möchten, dass Sie gut ankommen. Hier ist der MDR Sachsen-Anhalt Verkehrsservice um 8.33 Uhr. Etwas stockend geht's voran auf der A14 Richtung Magdeburg zwischen Kleinpösner und Leipzig Nordost. Wegen der Baustelle dauert es ein bisschen länger, 10 Minuten und dann sind sie durch. Und B188 Richtung Wolfsburg. Die Bundesstraße ist nach einem Unfall gesperrt zwischen Hottendorf und Jevenitz. Geblitzt wird. Auf der A9 Richtung München zwischen dem Schkeuditzer Kreuz und Großkugel. Auf der A38 Richtung Göttingen am Dreieck Südharz. Dann in Halle. Ich hole mal Luft. In Höhe Feuerwache statt auswärts, in der Glauchauer Straße beidseitig, in der Würmlitzer Straße statt auswärts und in der Waldstraße beidseitig. Außerdem wird geblitzt in Schafstedt Richtung Bad Lauchstädt, am Ortseingang Schönebeck aus Richtung Kalbe und einer Blitzer war doch noch. Da war er doch. Ja, genau, der in Eisleben in der Hallischen Straße statt einwärts. So, jetzt haben wir sie alle. Und wenn Sie noch was sehen, dann sagen Sie Bescheid. Kostenfrei im MDR-Verkehrszentrum. Die Nummer ist die 0800 94 6 94 6 und die 1. Gute Weiterfahrt. Und hallo ins Mansfellerland an den süßen See nach Seeburg. Ja, leicht bewölkt, etwas Sonne ist drin, 15 Grad gibt's da, das ging heute noch nicht großartig nach oben mit der Temperatur. Ja, da ist zum einen wieder dieser böige Nordwestwind, der hält es kalt und der bringt auch neue Regenwolken. Aber die Sonne hat heute schon mal öfter Momente, Regen zum Beispiel dann im Elbhavelwinkel bis zum Fleming möglich und 18 bis 22 magere Grad. Nun ja, dann machen wir es uns halt ein bisschen gemütlich. Gleich gibt's den ganz großen Zirkus hier mit unserem Morgenreporter, den wir heute Morgen wirklich in den Zirkus geschickt haben. Und damit erstmal hallo, hier ist Lars Wohlfahrt.
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0: Die Hits unseres Lebens, Black Velvet, hier bei MDR Sachsen-Anhalt. Guten Morgen um 8.42 Uhr und hallo an alle Fans vom Zirkus.
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0: Ja, speziell heute mal in einem Zirkus. Denn in Magdeburg auf dem kleinen Stadtmarsch im Stadtpark, da steht schon seit einigen Tagen ein riesen Zirkuszelt. Zirkuskrone steht dran, da brennt auch morgens schon das Licht. Man denkt, es könnte losgehen. Ende Juli starten die ersten Vorstellungen und wir sind heute Morgen schon dort mit unserem Reporter Nils Sänger. Aber nicht bei den Clowns und auch nicht bei den Artisten. Nee, es geht schon ein bisschen gefährlicher zu.
2: Ja, Lars, die Löwen in ihren Käfigen, die sind schon ganz aufgeregt. Die kriegen hier von Alexi mit dem Stab ein Stück Fleisch in den Käfig, dass sie dann fressen. Und ich sag mal so, ich hoffe mal, dass diese Gitterstangen halten. So, die Löwen, die haben jetzt alle ihr Fressen.
3: Ja, man hört die schon ein bisschen, ne?
2: Wie viel frisst denn so ein Löwe am Tag?
3: Also ein Löwe bei uns isst fast jeden Tag. Wir haben ein paar Tage, da machen wir Fastentage. Da essen sie nichts, außer Wasser natürlich. Die Weibchen essen um die 4 bis 5 Kilo Fleisch am Tag. Und die Männchen gute 6-8 Kilo Fleisch. Also da geht schon gut Fleisch weg im Monat.
2: Und ich habe auch eben gesehen, du bist ganz nah an den

0: kuscheln mit den Löwen ist auch ein großer Teil von unserer Show. Ist eigentlich gar kein Trick, aber das zeigt einfach die Bindung mit den Tieren und zu uns.
1: Nun gibt es ja auch Menschen, die Tieren im Zoo kritisch gegenüberstehen. Was sagst du dazu?
0: Hat ja natürlich jeder seine eigene Meinung, ist ja auch völlig okay. Ich sage immer dazu, ihr sollt mal selber zu uns kommen. Wir haben ja das Pausenzoo, da kann jeder sich die Tiere anschauen, egal ob Fan oder nicht Fan. Dann kann man sich mal selber eine Meinung machen. Ich stehe da auch für Fragen bereit. Man kann nicht direkt jeden über einen Kamm scheren. Und man sollte sich, glaube ich, wie bei allem, nicht nur bei dem Thema, erst selbst hingehen und gucken und dann kann man sich eine Meinung bilden.
1: Was steht jetzt noch an? Müssen wir denen noch mal was geben oder?
0: Also danach steht an, die Knochen zu entfernen. Dann gehen sie alle wieder rüber, dann werden die Wegen wieder mit Sägemehl befüllt und sauber gemacht, gewaschen. Und danach geht es direkt raus in die Außengehegen. Vielleicht haben wir heute sogar noch eine kleine Probe, muss ich noch absprechen.
1: Also Lars, man sieht, es gibt hier noch einiges zu tun im Zirkus Krone.
0: Der Nils hilft uns dabei.
1: Immer, immer.
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0: Und Ludi Dyke geht's hier durch den Donnerstagmorgen und George Harrison singt so schön um 8.52 Uhr. Hier ist NDR Sachsen-Anhalt. Julian Mengler, der singt auch gleich mit. Ab 9 Uhr ist er für Sie im Radio, aber wir haben ja hier noch ein kleines Date.
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0: Sie haben eine Sommerbaustelle, dann haben Sie bei uns die Chance auf ein schickes, wirklich gut klingendes, DAB-Plus-fähiges MDR Sachsen-Anhalt Baustellenradio. Das kann auch ein bisschen was ab. Und unter 0800 94 6 94 6 und der 4 hat sich auch Bärbel eingefunden aus der, ich glaube, es ist die größte Gemeinde im Landkreis Stendal, aus Schönhausen an der Elbe. Guten Morgen, Bärbel!
2: Hallo, Lars!
0: Na, wie ist die Lage an der Elbe in Schönhausen?
2: Also Schönhausen ist natürlich ein schöner Ort, so wie der Name schon sagt, Schönhausen. Und unser kleiner Heimatverein Schönhauser Damm ist halt sehr aktiv, obwohl wir nur 32 Mitglieder haben.
0: Also Bärbel, wenn Sie mir gleich den hier an den Kopf hauen, den Heimatverein, dann muss ich davon ausgehen, die Baustelle hat mit dem zu tun?
2: Genau, das ist unser Vereinshaus. Und an diesem Vereinshaus war die Fassade natürlich schon ziemlich, ich will mal sagen, runtergekommen. Und in Eigeninitiative machen unsere Männer die Fassade wieder hübsch. Wir haben 25-jähriges Vereinsjubiläum dieses Jahr gehabt und ja, und wollen es halt einfach wieder ein bisschen schön auch von außen machen.
0: Ach so, Sie lassen die Männer die Fassade machen und Sie kümmern sich ums Baustellenradio von MDR Sachsen-Anhalt, ja?
2: Genau so machen wir das. Wir arbeiten immer im Team.
0: Das ist eine schöne Aufteilung. Und machen die Männer auch bei dem Wetter? Es ist ja gerade eigentlich nettes Arbeitswetter draußen. Nicht so heiß, man schwitzt nicht zu dolle. Machen die da schon los?
2: Genau, die haben gestern angefangen mit dem Abkärchen der Fassade, was alles so locker war und runter musste. Jetzt muss es trocknen und am Montag geht's weiter.
0: Naja, da schicken wir mal ganz rasch ein MDR Sachsen-Anhalt Baustellenradio zu euch.
2: Dankeschön, das ist schön. Da ist die Arbeit nicht so langweilig.
0: Wir müssen uns jetzt gedanklich die vielen Männer vorstellen, die da auch jubeln im Hintergrund.
2: Ja, leider sind es halt nur wenige Männer, die tatsächlich arbeiten können, aber das ist egal, die sind sehr aktiv.
0: Also dann auf die nächsten 25. Jetzt könnt ihr auch noch zur Musik tanzen, wenn er euer Vereinsheim restauriert.
2: Wunderbar, dankeschön Lars, wir freuen uns.
0: Ja, ich mich auch auf den Heimatverein Schönhauser Damm. So, morgen früh, im schönsten Morgen, na, garantiert wieder eines der Baustellenradios von MDR Sachsen-Anhalt. Gar kein Problem. So, Lars Wohlfahrt sagte Tschüssi. Ich lasse noch ein paar Pferde fliegen und dann ist Julian Mengler für Sie da.

0: graue Wolken? Uns schockt hier gar nichts. MDR Sachsen-Anhalt bringt sie durch den Donnerstag. Nach dem schönsten Morgen klingt der Vormittag gleich so. Take me to the matador. 1979. He will know just what it's for. Garland Jeffries und sein Matador. Gleich bei uns.
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5: Ich bin Michael Rosenbrock. Guten Morgen. Vor dem Landgericht Magdeburg geht es heute um versuchten Mord. Auf der Anklagebank sitzt eine Frau aus Kalbesaale im Salzlandkreis. Sie soll versucht haben, ihre Vermieterin zu töten. Laut Anklage ging es um Mietschulden. Die Frau habe ihre Vermieterin unter einem Vorwand in die Wohnung gelockt, mit einer Glasvase geschlagen, gewürgt und dann auf sie eingestochen. Die Vermieterin überlebte schwer verletzt. Cyberangriffe auf Behörden in Sachsen-Anhalt nehmen immer mehr zu. Das geht aus neuen Zahlen des Landes hervor. Sie haben sich in den ersten 6 Monaten dieses Jahres im Vergleich zum Vorjahreszeitraum mehr als verdoppelt. Von 14 auf 30. Oft treffen die Cyberangriffe die Bürger, wenn Internetseiten von Behörden zeitweise nicht mehr erreichbar sind. Zum Beispiel für Anträge oder Termine. Das Land schlägt gerade jetzt in den Sommerferien Alarm, weil dann oft weniger Personal im Dienst ist. Das mache Angriffe von außen leichter, hieß es. Mehr Schutz vor Hochwasser in Sachsen-Anhalt im Landkreis Anhalt-Bitterfeld hat der Bau eines großen Rückhaltebeckens an der Mulde begonnen. Der Flutpolder bei Röser soll im Ernstfall so viel Wasser aufnehmen können, dass Dörfer und Städte flussabwärts bei Überschwemmungen verschont bleiben. Rund 60 Millionen Euro investieren Land, Bund und EU dafür. Martina Große-Süthüß vom Landesbetrieb für Hochwasserschutz.
6: Es ist eine gezielte Steuerung, nicht so wie bei einer Deichrückverlegung. Es ist hier wie wenn man zu Hause einfach sagt, ich flute eine Badewanne. So muss man sich das ja eigentlich vorstellen. Ich leite mein Wasser um in die Badewanne, gezielt gesteuert.
5: Der Polder kann im Fall der Fälle 20 Millionen Kubikmeter Wasser aufnehmen. Halberstadt im Landkreis Harz lässt seine Bürger nun mitentscheiden. 1 Million Euro stehen bereit, um die Stadt lebenswerter zu machen. Und jeder kann Ideen dafür einreichen. Lena Mengler aus dem MDR Sachsen-Anhalt Frühteam, was für Ideen liegen denn bereits vor?
7: Also es sind bisher 66 Ideen eingegangen, dass zum Beispiel mehr für die Hunde entstehen soll, eine Auslaufwiese oder ein Garten. Ebenso stehen auf der Liste neue Spielplätze und Sportanlagen. Noch bis Ende September können bei der Halberstadt-Million Vorschläge eingereicht werden. Voraussetzung ist, dass die Projekte etwas Neues schaffen und vielen Menschen zugutekommen sollen. In einer Online-Abstimmung im Herbst stimmen die Einwohner dann ab, welche Ideen umgesetzt werden, bis die Million aufgebraucht ist.
5: Die Waldbrandgefahr im Land steigt wieder langsam an. Im Harz gilt beispielsweise ab heute die zweithöchste Warnstufe 4 von 5. Deshalb fahren ab sofort die Harzer Schmalspurbahnen wieder mit Dieselloks zwischen Dreiannenhohne und dem Brocken. Auf der Harzquer- und der Säcketalbahn rollen die beliebten Dampflokomotiven dagegen auch weiterhin. Und das waren die Nachrichten mit Michael Rosenbrock. Wetter und Verkehr mit dir, Julian.
0: Genau so, danke Micha. Denn wir möchten ja, dass Sie gut ankommen. Hier ist der MDR Sachsen-Anhalt Verkehrsservice um 8:53. A2 Richtung Berlin zwischen Allerengersleben und Eilsleben. Stau und stockender Verkehr plus 10 Minuten. A14 Richtung Magdeburg. Eine Meldung zwischen Kleinpösener und Leipzig Nordost. Stockt es an der Baustelle plus 10. Und A14 Richtung Magdeburg nochmal zwischen Halle Ost und Halle Peißen gibt es Behinderungen nach einem Unfall. Geblitzt wird auf der A9 Richtung München zwischen Schkeuditzer Kreuz und Großkugel. Auf der A38 Richtung Göttingen am Dreieck Südharz. Dann Achtung in Bernburg in der Friedensallee Richtung Bahnhof. Blitzer in Lutherstadt Eisleben, Hallische Straße stadteinwärts. Dann haben wir gleich 3 Blitzer, 4 sogar in Halle. Einmal Höhe Feuerwache stadtauswärts. Glauchaer Straße in beiden Richtungen. Wörmlitzer Straße stadtauswärts und in der Waldstraße in Halle ebenfalls in beiden Richtungen. Magdeburg Friedrich-Ebert-Straße in beiden Richtungen. Blitzer in Scharfstedt Richtung Bad Lauchstädt und am Ortseingang Schönebeck, wenn Sie aus Richtung Kalbe kommen. Und wenn Sie noch was entdecken, Staus, Blitzer, Verkehrsbehinderung, melden Sie gerne bei uns und wir warnen dann das ganze Land. 0800 94 6 94 6 und die 1 ist unsere Nummer. Kostenfrei. Dankeschön fürs Durchrufen. Naja, grau in grau heute und der Wind bringt die Frisur durcheinander. Später dann nach und nach mehr Sonne, bis 22 Grad heute höchstens. Morgen schon bis 26 und endlich wieder viel Sonne.
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0: Na, haben Sie den Takt im Fuß? Hier ist MDR Sachsen-Anhalt am Donnerstagvormittag mit Roy Orbison. Fans des 1. FC Magdeburg haben heute ein Grinsen im Gesicht. Top-Torjäger Mateusz Zukowski bleibt. Das hier hat Barisch-Attek schon im April über seinen Teamkollegen gesagt.
1: Top-Stürmer, Top-Quote. Ich glaube, der beste Stürmer der 2. Liga. Der hilft uns extrem. Extrem gierig bei den Toren. Super Mentalität. Bringt alles mit, was ein Top-Stürmer braucht.
0: Boah, was für eine Lobeshymne. Sogar Bundesliga-Vereine haben an ihm rumgebaggert. Aber er sagt, nee, ich bleib an der Elbe. Frank Martin aus der MDR Sachsen-Anhalt Sportredaktion. Sportfrei.
2: Sportfrei.
0: Wie überraschend kommt denn das für dich?
2: Also ganz ehrlich, wenn Barisch Attek das sagt, was er eben gesagt hat, dann muss da ja was dran sein. Aber ja. Spaß beiseite. Nee, also als gestern so gegen 17 Uhr das Handy so ein bisschen vibrierte und ich draufgeschaut habe, da war ich dann doch schon überrascht, dass es dann doch so schnell ging. Denn Attek, der war umworben, auch von Vereinen aus der 1. Fußball-Bundesliga. Liga Köln und Eintracht Frankfurt sollen dran gewesen sein. Am Ende dann aber doch bleibt der Mann beim 1. FC Magdeburg. Und das war dann, glaube ich, doch eine Nachricht, die nicht nur mich, sondern auch viele Fans überraschte, dass es so schnell ging.
0: Was ist denn deine Einschätzung dazu? Also wie wichtig ist diese Personalie für die kommende FCM-Saison?
2: Ja, nicht nur für die kommende, sondern auch für die letzte. Das war die Magdeburger Lebensversicherung. Denn wenn man nur mal auf die nackten Zahlen guckt, in der 2. Fußball-Bundesliga 21 Spiele hat er da gemacht, 17 Mal hat er getroffen, hätte fast die Torjägerkanone gewonnen. Da ist er Zweiter geworden im Ranking. Das musst du auch erstmal schaffen in dieser 2. Fußball-Bundesliga. Von daher ist das ein Punkt, dass Magdeburg am Ende dann doch relativ souverän die Klasse hat halten können. Und na klar, auch für die kommende Saison ist das ein ganz, ganz wichtiger Baustein. Dieser Mateusz Zukowski, der bekommt viel Spielzeit von Patrick Sander, ist ein wichtiger Baustein in der Magdeburger Mannschaft. Und ja, ich finde es klasse, dass er bleibt.
0: Dann lass uns nochmal die Perspektive umdrehen. Ihr habt ja auch einen guten Draht in die Kabine. Wie ist denn das aus seiner Sicht? Ist die Verlängerung in Magdeburg auch persönlich der richtige Schritt für Mateusz?
2: Also persönlich finde ich es ja immer gut, wenn so junge Akteure, erst 24 Jahre alt, immer noch so ein bisschen Erfahrung sammeln, bevor sie dann auf die ganz große Bühne wechseln. Das hat er hier in Magdeburg, da wird er, das hatte ich schon formuliert, definitiv viel Spielzeit bekommen. Ist ja auch seit Mai 26 polnischer Nationalspieler. Da wurde eingewechselt im Duell gegen die Ukraine, immerhin für Robert Lewandowski. Hm. Den kennt man auf der Fußball-Landkarte. Von daher, glaube ich, ein extrem wichtiger Schritt. Und wenn er nochmal so viele Tore schießt wie in der abgelaufenen Saison für den 1. FC Magdeburg, wird sein Marktwert größer. Der Vertrag ist verlängert. Die Liste der Vereine, die ihn haben wollen, wird möglicherweise auch länger. Und der 1. FC Magdeburg kann, wenn er Zukowski abgibt, dann doch den ein oder anderen Euro mehr ins Portemonnaie legen.
0: Also es klingt nach einer Win-Win-Situation. FCM-Fans dürfen weiter den Namen Zukowski brüllen, wenn er trifft. Der 17-Tore-Mann der letzten Saison hat seinen Vertrag in Magdeburg verlängert. Dankeschön, Frank Martin aus der MDR Sachsen-Anhalt Sportredaktion. Hintergründe gibt's auch bei uns im Netz auf mdr.de.

Hallo, ihr lieb Daheimgebliebenen. Das ist unsere vertonte Postkarte aus unserem wunderschönen Urlaub vom Roten Meer in Ägypten. Ich hoffe, ich erzeuge damit bunte Bilder im Kopf, wenn ich euch erzähle, dass ich auf einem schönen Boot sitze, in das blaue Meer schaue, im Hintergrund das Rauschen des Meeres zu hören ist. Wir sind jetzt unterwegs zu unserem neuen Tauchplatz und werden die bunten Fische im Meer genießen. Es ist eine sehr schöne Zeit hier und ich grüße nochmal alle, die daheim bleiben dürfen, müssen oder sollen. Alles Liebe und Gute vom Roten Meer.

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6: Es ist 9.30 Uhr im Studio Magdeburg, Michael Holzberger. Guten Morgen. Ein Streit um Mietschulden soll im Salzlandkreis beinahe mit einem Mord geendet haben. Vor dem Landgericht Magdeburg muss sich seit heute eine Frau aus Kalbe verantworten. Sie soll ihre Vermieterin brutal angegriffen haben. Frage an meinen Kollegen André Plaul: Wie soll es abgelaufen sein?
7: Die Angeklagte soll das Opfer unter einem Vorwand in ihre Wohnung in Kalbe gelockt haben. Dort soll sie ihr zunächst mindestens 10-mal mit einer Glasvase auf den Kopf geschlagen und sie anschließend gewürgt haben. Außerdem wird ihr vorgeworfen, bis zu 15-mal mit einem Messer auf die Vermieterin eingestochen zu haben. Das Opfer überlebte, allerdings schwer verletzt. Deshalb lautet die Anklage auf versuchten Mord.
6: Wer heute online unterwegs ist, kann schneller ins Visier von Kriminellen geraten. Ob gefälschte E-Mails, betrügerische Online-Shops oder Angriffe auf Behördenportale. Die Cyberattacken nehmen in Sachsen-Anhalt deutlich zu. Im ersten Halbjahr meldet die Landesverwaltung mehr als doppelt so viele Vorfälle wie zuvor. So wurden besonders häufig Internetseiten oder Server gezielt durch massenhafte Anfragen überlastet. Demnach hatten die Angreifer die Ferienzeit ausgenutzt. Viele Beschäftigte sind dann nämlich nicht im Dienst. 1 Million Euro stehen bereit, um Halberstadt lebenswerter zu machen. Das Besondere, die Einwohner dürfen mitentscheiden und können Ideen einreichen. Das ist bis Ende September online möglich. 66 Ideen liegen bereits vor. Darunter sind etwa neue Plätze für Hunde oder Sportanlagen. Im Herbst gibt es dann eine Online-Abstimmung, um zu klären, was die Stadt von dem Geld letztendlich umsetzt. Bei der Wintersportart Biathlon steckt in den meisten Gewehren Munition aus Sachsen-Anhalt. Nun hat der Hersteller Nammo seinen Standort in Schönebeck im Salzlandkreis mit einer Produktionshalle erweitert. 20 neue Arbeitsplätze sind entstanden, 15 Millionen Euro wurden investiert. Und bei der Einweihung gestern war auch ein mehrfacher Olympiasieger vor Ort, und zwar der Norweger Johannes Thingesbø. Zur Freude von Christoph Tolonitz, der im Werk in Schönebeck die Spitzenbiathleten betreut.
8: Es ist natürlich auch eine Motivation für unsere Mitarbeiter, ihn mal persönlich zu sehen. Und für uns ist es natürlich auch schön und wir sind sehr stolz, dass wir, wenn auch nur einen kleinen Teil dazu beitragen konnten, dass der Johannes so erfolgreich ist. Aber er hat ja schon gesagt, wie wichtig die Patrone eben ist. Und alle Patronen, die das norwegische Biathlon-Team verschießt, kommen aus dem Werk hier in Schönebeck,
6: sagt Christoph Tolonitz von Nammo. Übrigens, die Geschichte der Munitionsproduktion reicht in Schönebeck lange zurück. In der Stadt startete sie 1829 mit der Produktion von Zündhütchen. Und das waren soweit die Meldungen aus dem Studio Magdeburg für den Moment. Und jetzt geht es weiter mit Julian.
9: Ja, damit wir wissen, was vor der Haustür los ist. Danke für die Infos aus den Regionen Grit in Dessau, Carsten in Stendal, Martin in Halle und Michel in Magdeburg. Wir möchten, dass Sie gut ankommen. Hier ist der MDR Sachsen-Anhalt Verkehrsservice um 9.33 Uhr. Wir starten mit einer Warnmeldung. A39 Richtung Wolfsburg. Vorsicht, zwischen Salzgitter-Lebenstedt Süd und Salzgitter-Lebenstedt Nord liegt ein Plasteteil auf der Fahrbahn. A2 Richtung Berlin zwischen Marienborn-Helmstedt und Eilsleben 7 Kilometer anstehen, plus 20 Minuten Stau. A14 Richtung Magdeburg zwischen Kleinpösen und Leipzig Nordost stockt es an der Baustelle. Da sind es 10 Minuten mehr. 20 Minuten mehr auf der A14 Richtung Magdeburg zwischen Halle Ost und Halle Peißen. Da gibt es aktuell 3 Kilometer Stau nach einem Unfall. Dann haben wir auch noch Blitze auf der Liste. Dank Ihnen. Dankeschön fürs Melden. Auf der A9 stehen Sie Richtung München zwischen Schkeuditzer Kreuz und Großkugel. Auf der A38 Richtung Göttingen am Dreieck Südharz. B79 Höhe Halberstadt Richtung Quittenburg. Auf der B81 zwischen Kroppenstedt und Gröningen. Dann in Bernburg in der Friedensallee Richtung Bahnhof. Lutherstadt Eisleben hat einen Blitzer in der Halleschen Straße stadteinwärts. In Halle Höhe Feuerwache auswärts, Glaucherstraße in beiden Richtungen und Halle Waldstraße in beiden Richtungen. Magdeburg Fuß vom Gas in der Friedrich-Ebert-Straße in beiden Richtungen. Außerdem in Schafstedt Richtung Bad Lauchstädt und am Ortseingang Schönebeck, wenn Sie aus Richtung Kalbe angedüst kommen. Und wenn Sie noch was sehen, Staus oder Blitzer, melden Sie sich gerne bei uns. Kurzer Dienstweg 0800 94 6 94 6 und die 1. Die Nummer gebe ich nur Ihnen, die haben nicht alle. Schauen wir aufs Wetter. Ab morgen wieder Sommerferienwetter mit viel Sonne. Heute halten wir nochmals grau aus, bis 22 Grad höchstens. Morgen dann bis 26 und am Sonnabend wieder Ü30.
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0: Hallo bei MDR Sachsen-Anhalt. Eine Warnmeldung, Vorsicht auf der A14 Richtung Dresden, Höhe Leipzig Nordost, eine ungesicherte Unfallstelle. Autofahrer unterwegs auf der A14 Richtung Dresden, Höhe Leipzig Nordost, Achtung, eine ungesicherte Unfallstelle. War ein ziemlich tierischer Start in den Tag heute hier bei MDR Sachsen-Anhalt. Wir hören es ja auch in den Regionalnachrichten. Unsere Tierheime sind am Limit. Und das liegt auch daran, dass Menschen sich ihre Tiere einfach nicht mehr leisten können. Und es geht heute auch nochmal um den Jungstorch, der gestern früh schon mitten in Elbe-Parey im Jerichower Land auf der Hauptstraße stand. Die Autos sind ja zum Glück um ihn rumgekurvt und ein Anwohner hat ihn dann gerettet und in den Storchenhof Lohburg gebracht. Michael Karz vom Storchenhof sagt, es geht dem Storch gut, aber, und hier was zum Kopfschütteln, der Storch hatte den ganzen Bauch voller Gummibänder. Und wer ist schuld? Wir.
1: Wenn man ein Bündel Karotten kauft oder ein Bündel Radieschen, dann ist da schnell mal ein Gummiband drum. Oder sei es der Blumenstrauß, der dann verwelkt ist, dass wir da alle mehr drauf achten, dass es diesen Müll nicht in der Landschaft gibt und auch nicht auf der Kompostieranlage. Da kommen dann eben schnell die Vögel dran und das sind dann manchmal Silikonstreifen beispielsweise, selbst Glasscherben, all das findet sich im Magen eines Storches.
0: Ja, sagt Michael Karz vom Storchenhof Lohburg hier bei MDR Sachsen-Anhalt. Gut, dass wir drüber reden und ab jetzt noch mehr drauf achten. Da können wir uns alle schön mal selbst an den Schnabel fassen.

0: Boah, ich glaube, wir sind alle reif für die Insel, oder? Ich meine, in den Nachrichten hören wir viel aus der ganzen Welt. Und dann sind es ja meistens Sachen wie Kriege, Leid, Unrecht überall. Und manchmal will man es einfach nicht mehr hören und dreht aus. Ja, aber dann sind da ja eben noch die Menschen, die nicht einfach ausdrehen können, weil sie es erlebt haben oder weil sie es erleben. Gedanken dazu von Peter Herfurth.
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2: 16 Jahre ist sie alt. Sie sagt, ich habe so viele Pläne für mein Leben. Ich gehöre zu den 5 Besten meiner Klasse. Ich habe 3 Auszeichnungen bekommen. Für besondere Höflichkeit, für mein Englisch, für besonderen Gemeinschaftssinn. Ich liebe es zu lernen. Soll ich euch meine Pläne erzählen? Also ich würde gern Medizin studieren. Ich träume davon, Fußball spielen zu können, als Stürmerin. Ich liebe es, wenn ich angefeuert werde. Ich liebe Fußball. Wir haben das oft auf der Straße gespielt. Ich träume davon, einmal auf einem Pferderücken zu sitzen. Das sind Manasiks Träume. Doch ihre Realität sieht anders aus. Sie hat erlebt, wie Soldaten

0: das Hoftor der Schule plattwalzten, wie sie in die Klassenräume stürmten, wie sie erst in die Luft schossen und dann auf die Kinder, die nicht aufhören konnten zu schreien. Sie hat zugesehen, was sie mit den Frauen getan haben und wie sie ein paar Stunden später auf dem Schulhof vergraben wurden. Sie war dabei, als ihr Vater und ihr Bruder wie eine Ziege meckern mussten und dann getötet wurden. Journalisten sagen, dass andere Staaten das alles wissen, aber trotzdem nur ihre eigenen Interessen im Sudan verfolgen. Ägypten will das Wasser, Libyen Einfluss, die Ukraine mit Drohnen-Know-how die Kassen auffüllen, Russland handelt mit Söldnern, die EU liefert Geld, damit Flüchtlinge aufgehalten werden, deutsche Firmen investieren. Nur für das Schicksal von Manasik interessiert sich niemand. Solange Geschäfte gemacht und politische Interessen umgesetzt werden, müssen Menschen wie Manasik unermessliches Leid ertragen, alle Zukunftspläne zerplatzen und die Flüchtlingsströme werden nicht abreißen. Peter Herford, Landesjugendpfarrer in Magdeburg.
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0: Was ist denn das mit den Spritpreisen gerade? Ein Thema gleich in den Nachrichten hier um 10 bei MDR Sachsen-Anhalt. Und nach 10 dann Musik von Reinhard Fendrich, Rod Stewart und Barry White. So klingt's nur bei uns, bei MDR Sachsen-Anhalt, mit den Hits unseres Lebens. Nach den Nachrichten läuft die Jukebox einfach weiter.
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3: Ich bin Michael Rosebrock. Schönen guten Morgen. Tanken wird in Sachsen-Anhalt gerade wieder spürbar teurer von Tag zu Tag. Ein Liter Diesel kostet im Durchschnitt momentan 2,16 Euro. Super E10 liegt bei 2,13 Euro. Das geht aus Daten des Vergleichsportals clevertanken.de hervor. Grund für das Ganze sind die steigenden Ölpreise. Die werden durch die Eskalation im Konflikt zwischen den USA und dem Iran sowie Angriffe auf Tanker im Roten Meer weiter nach oben getrieben. Viele Händler gehen davon aus, dass der wichtige Transportweg für Öl im Nahen Osten, die Straße von Hormus, unsicher bleibt. Vor dem Landgericht Magdeburg geht es heute um versuchten Mord. Auf der Anklagebank sitzt seit dem Morgen eine Frau aus Kalbe-Saale im Salzlandkreis. Sie soll versucht haben, ihre Vermieterin zu töten. Laut Anklage ging es um Mietschulden. Die Frau habe ihre Vermieterin unter einem Vorwand in die Wohnung gelockt, mit einer Glasvase geschlagen, gewürgt und dann auf sie eingestochen. Die Vermieterin überlebte schwer verletzt. Was ist ein Cyberangriff? Es ist der gezielte Versuch Krimineller, übers Internet an Daten heranzukommen. Bei Privatpersonen genauso wie bei Unternehmen und Behörden. Letztere registrieren immer mehr solche Attacken. Das geht aus neuen Zahlen des Landes hervor. Michael Holzberger aus unserem Regionalstudio in Magdeburg. Warum haben die Behörden gerade jetzt in den Sommerferien noch mehr Sorgen?
4: Ja, weil dann oft weniger Personal im Dienst ist. Das macht Angriffe von außen leichter. Nach Angaben des Digitalministeriums hat sich die Zahl der registrierten IT-Sicherheitsvorfälle in der Landesverwaltung in den ersten 6 Monaten dieses Jahres mehr als verdoppelt, von 14 auf 30 Fälle. Besonders häufig waren Phishing-Mails, mit denen Kriminelle an Passwörter und andere Daten gelangen wollten. Dazu kommen Angriffe auf Internetseiten, die gezielt lahmgelegt werden sollen.
3: 2 tödliche Zugunfälle beschäftigen die Polizei in Sachsen-Anhalt. Im Saalekreis ist gestern ein Mann von einem Güterzug erfasst und getötet worden. Nach Angaben der Polizei überquerte er am Morgen an der S-Bahn-Haltestelle in Großkugel die Gleise. Der Zug konnte nicht mehr rechtzeitig bremsen. In Sandersdorf-Brehna im Landkreis Anhalt-Bitterfeld ist am Abend ein Senior ums Leben gekommen. Er wurde von einem durchfahrenden Zug erfasst. Der 74-Jährige starb noch vor Ort. In beiden Fällen laufen die Ermittlungen. Es ist ein bisschen wie ein kommunaler Brexit in der Altmark. Die rund 100 Einwohner von Scheldorf im Landkreis Stendal sollen darüber abstimmen, ob ihr Ort künftig zu Tangermünde statt zu Tangerhütte gehören soll. Die Ortsbürgermeisterin hat ein Bürgerbegehren angemeldet. Sie begründet den Wechselwunsch mit den engen Verbindungen zu Tangermünde. Außerdem verwies sie auf häufigen Streit im Stadtrat von Tangerhütte. Der Bürgerentscheid könnte Anfang kommenden Jahres stattfinden, aber selbst bei einer Mehrheit müssten noch mehrere Gremien zustimmen. Werden wir bestimmt noch einiges von hören von diesem Thema. So, das waren die Nachrichten mit Michael Rosebrock, Wetterverkehr mit dir, Julian.
5: Hütte oder Münde, das ist hier die Frage.
3: Absolut.
5: Danke, Micha. Wir möchten, dass Sie gut ankommen. Hier ist der MDR Sachsen-Anhalt Verkehrsservice um 3:50. A2 Richtung Berlin zwischen Marienborn-Helmstedt und Eilsleben staut es sich und es stockt plus 15 Minuten gerade die Verzögerung. Es dauert auch auf der A14 Richtung Magdeburg einmal zwischen Kleinpösener und Leipzig-Nordost an der Baustelle plus 10 Minuten. Und dann hat es noch einen Unfall gegeben auf der A14 Richtung Magdeburg zwischen Halle-Ost und Halle-Peißen. Jetzt 3 Kilometer Stau. Auch hier sind Sie nach 10 Minuten durch. A14 Richtung Dresden, Höhe Leipzig-Nordost. Jetzt ebenfalls Behinderungen nach einem Unfall. Dann sind wir bei den Blitzern auf der A9 Richtung Berlin zwischen Eisenberg und Dreußig. Nochmal A9 allerdings Richtung München zwischen Schkeuditzer Kreuz und Großkugel. Auf der B79 Höhe Halberstadt Richtung Quedlinburg. Auf der B81 zwischen Kroppenstedt und Gröningen. Blitzer in Bernburg in der Friedensallee Richtung Bahnhof. In Lutherstadt Eisleben in der Halleschen Straße stadteinwärts. Blitzer in Halberstadt Westerhäuserstraße in beiden Richtungen. Der ist neu. Danke fürs Bescheid sagen. Halle-Waldstraße in beiden Richtungen. Magdeburg-Friedrich-Ebert-Straße in beiden Richtungen. Dann in Salzwedel, Neu-Perwer-Straße stadtauswärts, Neu-Scharfstedt Richtung Bad Lauchstädt und am Ortseingang Schönebeck aus Richtung Kalbe. Dankeschön fürs fleißige Melden in 11 Fällen. Wenn Ihnen noch was einfällt oder auffällt, Staus, Blitzer, Verkehrsbehinderung, wir bleiben für Sie erreichbar, immer kostenfrei, 0800 94 6 94 6 und die 1. Herzlichen Dank. An diesem ziemlich grauen Donnerstag, aber es wird. Der Wind hilft beim Wetterwechsel. Heute bis 22 Grad. Im Laufe des Nachmittags schafft es die Sonne häufiger mal durch. Morgen und auch am Sonnabend dann viel Sonne und bis 30 Grad. Sonntag wird es dann wieder ein bisschen kühler.
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0: Ja, wenn Sie morgens wach werden, sind wir schon da. Immer ab 5 mit Lars, Julia und unseren Morgenreportern. Immer da, wo das Leben tobt. Mal ganz leise und mal ganz laut. Diese Woche waren wir schon auf Sommerbaustellen und im Touri-Café in Wernigerode. Da geht der Tag in der Backstube um 2 Uhr morgens los. Ja, und heute früh war unser Morgenreporter Nils im Zirkus. Wir haben uns gedacht, naja, was kann man morgens im Zirkus erleben? Bisschen Manege fegen. Naja. Dann kam das.
2: Die Löwen in ihren Käfigen, die sind schon ganz aufgeregt. Die kriegen ja von Alexi mit dem Stab ein Stück Fleisch in den Käfig. Und ich sag mal so, ich hoffe mal, dass diese Gitterstangen halten. Tierpfleger Alexi füttert jetzt hier auch den kleinen Baby-Löwen.
3: Masai, heißt der Masai.
4: Was?
3: Ein Jahr alt, aber schon sehr hungrig. Wie ein großer Löwe, ne?
2: Und ein ganzes Hühnchen kriegt er.
3: Ja, zwei.
2: Zwei? Und ich habe auch eben gesehen, du bist ganz nah an den Käfig ran, spielst auch ein bisschen mit denen. Was hast du für eine Bindung zu diesen Raubkatzen?
3: Also ich weiß nicht, ich würde so sagen, ich bin quasi mit denen aufgewachsen, die sind mit mir aufgewachsen, wie meine Geschwister, würde ich sagen. Natürlich ist es wichtig, so eine Bindung zu haben, sonst kann man das nicht wirklich, die Arbeit, die wir machen, machen.
2: Was können die alles, die Löwen?
3: Also Löwen kann man kann Löwe alles antrainieren, das Wichtigste ist Vertrauen. Es gab ja auch früher den Trick mit durchs Feuer springen, machen wir natürlich nicht mehr, ist nicht mehr zeitgemäß. Wir machen natürliche Bewegungen, also hochsitzen, was eine natürliche Bewegung vom Löwe ist, springen, viel kuscheln. Mit den Löwen ist auch ein großer Teil von unserer Show. Ist eigentlich gar kein Trick, aber das zeigt einfach die Bindung mit den Tieren und zu uns.
2: Nun gibt es ja auch Menschen, die Tieren im Zoo kritisch gegenüberstehen. Was sagst du dazu?
3: Hat ja natürlich jeder seine eigene Meinung, ist ja auch völlig okay. Wir haben ja das Pausenzoo, da kann jeder sich die Tiere anschauen, egal ob Fan oder nicht Fan. Dann kann man sich mal selber eine Meinung machen. Ich stehe da auch für Fragen bereit. Man kann nicht direkt jeden über einen Kamm scheren. Und man sollte sich, glaube ich, wie bei allem, nicht nur bei dem Thema, erst selbst hingehen und gucken und dann kann man sich eine Meinung bilden.
0: Ja, beim Zirkus wie im Leben, ne? Ein Morgen im Zirkus. Heute war Nils bei den Löwen. Und morgen stehen dann alle Zeichen auf Freitag. Immer ab 5 im schönsten Morgen mit unseren Morgenreportern bei MDR Sachsen-Anhalt. Wenn Sie wach werden, sind wir schon da.

0: Naja, da werden selbst die größten Machos ein bisschen weinerlich. Immer nur graue Wolken im Sommer. Ja, ja, Moment, das ist nur Wetter. Hallo bei MDR Sachsen-Anhalt. Ich schalte mal ins MDR Wetterstudio zu Diana Weise. Grüß dich.
1: Hallo Julian.
0: Wir haben heute schon drüber gesprochen, die Hundstage gehen los. Sag mal, ist es eher kalter Hund oder Hotdog-Wetter in nächster Zeit?
1: Naja, so heute schon noch eher so der kalte Hund, auch in der nächsten Nacht. Da ist erstmal mit Hitze nichts. Das kommt dann erst so langsam morgen und am Sonntag wieder in Schwung, dass die Temperaturen dann doch eher so den Sommerbereich kriegen. Heute Nachmittag noch nicht. 18 bis 22 Grad die Höchstwerte. Wir haben es eben wirklich noch recht grau. Mhm. Mit ein paar Schauern von der Börde bis zur Dübener Heide gibt es schon vereinzelte. Auch am Nachmittag kann von Brandenburg her mal ein Schauer reinziehen. Vielleicht zum Abend hin sogar ein einzelnes Gewitter. Und die Sonne wird es eher so Richtung Harz, Börde und Salzlandkreis auch mal schaffen, durchzukommen. So ein bisschen freundlicher wird es am Nachmittag noch.
0: Okay, morgen ja dann die Vorboten fürs Wochenende. Es wird schon netter, ne?
1: Da kommt die Sonne auf jeden Fall wieder zurück. Sind zwar auch morgen ein paar Quellwolken so zur Mittagszeit am frühen Nachmittag da, aber davor und danach gibt es reichlich Sonne und somit wird es auch gleich wieder wärmer, 22 bis 26 Grad. Hotdog-Wetter am Sonnabend, ja, so 30 Grad in der Spitze, kann man schon in diese Richtung gehen. Manche sagen auch Badewetter mit viel Sonnenschein und wenig Wolken.
0: Du, und Stichwort Sonnenschein und Badewetter. Mal ein kurzer Ausblick, Diana. Wie viel Sommer so in nächster Zeit für alle Ferienkinder?
1: Sonntag, Montag ist es noch so ein verhaltener Sommer, also eher so um die 25 Grad, am Montag sogar ein bisschen drunter. Da sind wieder ein paar Schauer und Gewitter ab Sonntag mit dabei. Aber die nächste Woche, so ab Wochenmitte, geht schon nochmal in Sachen Hitze dann in diese Richtung. Gerade so der Monatswechsel, also da könnte auch wieder sehr heiß werden.
0: Na wunderbar, danke fürs Draufgucken, Diana Weise im MDR Wetterstudio. Ich wünsche dir noch einen schönen Donnerstag.
1: Gleichfalls, danke.

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7: Es ist 10.30 Uhr im Studio Michel Holzberger. Guten Tag. Wer in Sachsen-Anhalt täglich auf das Auto angewiesen ist, spürt es gerade bei jedem Halt an der Tankstelle. Die Preise für Diesel und Benzin klettern nahezu von Tag zu Tag. Am Vormittag kostete im Durchschnitt ein Liter Diesel 2,16 Euro, Super E10 lag bei 2,13 Euro. Das meldet das Vergleichsportal Clever Tanken. Grund sind die steigenden Ölpreise, die werden durch die Eskalation im Konflikt zwischen den USA und dem Iran sowie Angriffe auf Tanker im Roten Meer weiter nach oben getrieben und ein Ende ist vorerst nicht in Sicht. Zwei tödliche Zugunfälle beschäftigen die Polizei in Sachsen-Anhalt. Im Saalekreis ist gestern ein Mann von einem Güterzug erfasst und getötet worden. Den Angaben nach überquert er an der S-Bahn-Haltestelle in Großkugel die Gleise. Und in Sandersdorf-Brehna im Landkreis Anhalt-Bitterfeld ist am Abend ein 74-Jähriger ums Leben gekommen. Er wurde von einem durchfahrenden Zug erfasst. Wohin gehören wir eigentlich? Diese Frage bewegt derzeit viele Menschen in Scheldorf, einem Ortsteil der Einheitsgemeinde Tangerhütte. Denn immer mehr Einwohner wünschen sich künftig zu Tangermünde zu gehören. Das wurde nun schriftlich der Einheitsgemeinde mitgeteilt. Frage an meinen Kollegen Stefan Netzeband, wie kam es denn jetzt zu diesem Schritt?
8: Ja, Scheldorfs Ortsbürgermeisterin Grit Kuczynski sagte auf Anfrage von MDR Sachsen-Anhalt, sie habe sich schon lange an der Zugehörigkeit ihres Ortes zu Tangerhütte gestört. Darüber hatte zuerst die Volksstimme berichtet. So fühlten sich die Bürger schon historisch eher als Tangermünder, weil sie dort einkauften, in die Kirche oder zur Schule gingen. Außerdem stünde Tangerhütte finanziell schlecht da. Der Stadtrat sei ständig zerstritten. Deshalb hat Scheldorf jetzt bei der Einheitsgemeinde Tangerhütte angekündigt, einen Bürgerentscheid zu dieser Frage durchzuführen. Dieser soll möglichst mit der Landratswahl am 24. Januar 2027 stattfinden.
7: 15 Jahre nach der Insolvenz des Lauchstädter Heilbrunnen im Saalekreis soll das Wasser nun wieder abgefüllt werden. Dazu hat der neue Eigentümer eine neue Anlage installiert, die heute getestet werden soll. Frage an meinen Kollegen Attila Dabrowski, was wird denn genau gemacht?
9: Heute gibt es erstmal eine Probeabfüllung. Damit soll dann sichergestellt werden, dass die Leitungen der Glaswaschanlage und auch von der Füllmaschine dicht sind und dass die Systeme auch alle so funktionieren, wie sie sollen. Denn immerhin hat sich die neue Eigentümerin, das ist die Abfalter GmbH aus Grabenstedt in Bayern, die Anlage rund 7 Millionen Euro kosten lassen. Klappt heute alles, dann soll die Anlage in Betrieb gehen. Das Wasser soll es mit einem neuen und frischen Etikett geben, in Still und Medium. Und erstmals verkauft wird es dann Mitte August zum Brunnenfest in Bad Lauchstädt.
7: Und für viele Touristen gehört dieses Erlebnis im Harz einfach dazu, mit der schnaufenden Dampflok auf den Brocken fahren. Doch darauf müssen sie vorerst verzichten, denn die Harzer Schmalspurbahnen setzen für die Fahrt zum Gipfel seit heute wieder diese Loks ein, weil die Waldbrandgefahr zu hoch ist. Übrigens auf der Harzquer- und der Selketalbahn fahren aber weiterhin Dampfloks. Soweit die Meldungen für den Moment. Und jetzt geht's weiter mit dir, Julian.
10: Jo, mit Volldampf. Danke, Michael.
0: Wir möchten, dass Sie gut ankommen. Hier ist der MDR Sachsen-Anhalt Verkehrsservice um 10.33 Uhr. A2 Richtung Berlin zwischen Marienborn, Helmstedt und Eilsleben. Stau und stockender Verkehr. Mittlerweile eine halbe Stunde mehr. Und auf der A14 Richtung Magdeburg. Achtung, zwischen Halle-Ost und Halle-Peißen. Behinderungen nach einem Unfall. Es wird geblitzt auf der A9 Richtung Berlin zwischen Eisenberg und Dreußig. Auf der A9 in der Gegenrichtung Richtung München zwischen Schkeuditzer Kreuz und Großkugel. Dann auf der B79 Höhe Halberstadt Richtung Quedlinburg. Auf der B81 zwischen Kroppenstedt und Gröningen. In Bernburg in der Friedensallee Richtung Bahnhof. Fuß vom Gas in Lutherstadt Eisleben. Hallische Straße stadteinwärts. Halberstadt in der Westerhäuser Straße in beiden Richtungen. Halle einmal Glaucha Straße auswärts und Waldstraße in beiden Richtungen. In Magdeburg in der Friedrich-Ebert-Straße in beiden Richtungen. Dann in Salzwedel, Neupeffer-Straße stadtauswärts. Scharfstedt Richtung Bad Lauchstädt und am Ortseingang Schönebeck aus Richtung Kalbe. Dankeschön, dass Sie so fix sind, was das Melden angeht. Machen Sie gerne so weiter. Immer kostenfrei bei MDR Sachsen-Anhalt 0800 94 6 94 6 und die 1. Danke, gute Fahrt. Naja, heute bleibt es erstmal noch grau. Es kann auch immer wieder ein paar Regenschauer geben. Bis 22 Grad höchstens. Morgen gibt es mehr Sonne und bis 26 Grad. Am Sonnabend und am Sonntag Ü30 Werte.
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0: Welcher ist eigentlich Ihr liebster Urlaubsort? Das ist unsere Freitagsfrage in dieser Woche hier bei MDR Sachsen-Anhalt. Vielleicht Ostsee, Kreta, Mallorca oder lieber ab in die Berge? Wir freuen uns auf Ihre Antworten über die MDR Sachsen-Anhalt-App. Und morgen hören wir dann die schönsten Antworten hier im schönsten Morgen. Und wir bleiben mal eben beim Thema Urlaub. Wie sieht denn das mit Reiseversicherungen aus? Wir haben uns das mal ein bisschen näher angeschaut. Tamara Land aus unserer MDR Sachsen-Anhalt Urlaubsredaktion. Sag mal, welche Versicherungen sind denn sinnvoll und welche kann ich mir eigentlich sparen?
1: Also die wichtigste Reiseversicherung ist die Auslandskrankenversicherung. Die ist wirklich ein Muss, wenn man gesetzlich krankenversichert ist. Denn die gesetzliche Krankenversicherung bezahlt Behandlungen im Ausland, wenn überhaupt, dann nur eingeschränkt. Und zwar innerhalb der EU und noch in einigen Ländern, mit denen ein entsprechendes Abkommen besteht. Dabei werden aber unter Umständen eben nicht alle Kosten übernommen. Und außerhalb Europas, in Amerika, Thailand, Ägypten, da zahlt die gesetzliche Krankenversicherung gar nicht. Deshalb ist es wirklich dringend nötig, sich da abzusichern. Die zweite Versicherung, die sinnvoll sein kann, ist eine Reiserücktrittsversicherung. Die ist empfehlenswert, wenn die Reise teuer ist und lange im Voraus gebucht wird oder auch für Senioren und Familien, die mit kleinen Kindern unterwegs sind. Was man sich auf jeden Fall sparen kann, das ist die Gepäckversicherung. Die ist teuer und bringt wenig, sagen Verbraucherschützer.
0: Okay, sag mal Tamara, wenn ich jetzt so eine Reise online buche, dann kann ich ja oft die passende Reiseversicherung gleich mitbuchen, einfach so ein Häkchen machen. Ist es denn empfehlenswert, das Häkchen da zu setzen?
1: Also es ist bequem, aber Verbraucherschützer raten davon ab, denn oft werden einem da Paketlösungen angeboten mit Versicherungen, die man eigentlich gar nicht braucht. Im Zweifel sind das auch Tarife mit Selbstbeteiligung, sodass man im Fall der Fälle eben doch noch drauf zahlt und die Portale arbeiten eben nur mit bestimmten Versicherern zusammen, sodass man den besten Tarif möglicherweise gar nicht bekommt. Also die klare Empfehlung ist, sich Zeit nehmen, Angebote der Versicherer vergleichen und den Tarif wählen, der am besten zu den eigenen Bedürfnissen passt.
0: Ja, MDR Sachsen-Anhalt. Viel Reiserin Tamara Land mit den Infos zu den Versicherungen, die wir wirklich brauchen, wenn es um Urlaub geht. Ja, und es bleibt dabei, keiner hat was zu verschenken, also lieber ein bisschen Zeit nehmen und informieren. Danke dir. Schönen Urlaub, Tamara Land.

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0: Na, Bock auf noch mehr Gitarre? Wie hier bei T-Rex? Können Sie kriegen nach 11 auf jeden Fall die heiße Gitarre von Santana hier bei MDR Sachsen-Anhalt. Und Musik von Neil Diamond habe ich auch. Die Hits unseres Lebens. Am liebsten ganz entspannt. Hier bei MDR Sachsen-Anhalt.
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11: Es ist 11 Uhr.
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11: Ich bin Michael Rosebrock. Schönen guten Tag. Viele Schulen und Sporthallen in Sachsen-Anhalt sollen saniert oder modernisiert werden. Das Interesse an Fördergeld vom Bund ist riesig. Das verfügbare Geld reicht aber längst nicht für alle Projekte. André Plaul aus dem MDR Sachsen-Anhalt-Team. Wie groß ist denn diese Lücke?
12: Also Landkreise und Städte haben bislang 44 Projekte angemeldet und dafür fast 247 Millionen Euro beantragt. Das Bildungsministerium verfügt nach eigenen Angaben aber nur über rund 111 Millionen Euro aus dem Infrastruktursondervermögen des Bundes. Das entspricht also nicht mal der Hälfte. Welche Vorhaben am Ende wirklich Geld bekommen, das wird derzeit geprüft. Dabei spielen unter anderem die langfristige Zukunft der Schulstandorte und die Schülerzahlen eine Rolle.
11: Tanken wird in Sachsen-Anhalt gerade wieder spürbar teurer für jeden von uns von Tag zu Tag. Ein Liter Diesel kostet im Durchschnitt momentan 2,16 Euro. Super E10 liegt bei 2,13 Euro zur Stunde. Das geht aus Daten des Vergleichsportals clevertanken.de hervor. Grund sind die steigenden Ölpreise. Die werden durch die Eskalation im Konflikt zwischen den USA und dem Iran sowie Angriffe auf Tanker im Roten Meer weiter nach oben getrieben. Viele Händler gehen davon aus, dass die wichtigen Transportwege für Öl im Nahen Osten unsicher bleiben. Die Bilder und der Geruch des Großbrandes lassen die Menschen in Düben bei Coswig im Landkreis Anhalt-Bitterfeld noch immer nicht los. Knapp eine Woche nach dem Feuer in einer Schweinemastanlage mit tausenden verendeten Tieren warten Anwohner weiter auf Antworten und auch auf den Abtransport der toten Tiere, schildert eine Anwohnerin.
13: Wir wissen nicht, was dort passiert, was passiert mit den toten Schweinen. Unsere größte Sorge ist einfach, dass aufgrund der Witterung natürlich die toten Tiere dort liegen und die Geruchsbelästigung und was auch immer, die Infektionsgefahren schon sehr ansteigen. Aber wir bekommen keinerlei Informationen.
11: Sagt eine Anwohnerin. Wann genau der Abtransport der Tiere erfolgt, steht noch nicht fest. Derzeit gäbe es Gespräche dazu, heißt es vom Landkreis. Die Brandursache selbst ist noch offen. Gestern haben wir zum ersten Mal über ihn berichtet, den Jungstorch, der in Elbe-Para im Jerichower Land mitten auf der Hauptverkehrsstraße stand und für verdutzte Blicke sorgte. Das flugunfähige Tier brachte den Verkehr etwas durcheinander. Ein Anwohner rettete den Jungstorch dann von der Straße. Jetzt befindet er sich im Storchenhof Lohrburg, also der Jungstorch, und dort wird er aufgepäppelt. Michael Katz vom Storchenhof Lohrburg, wie geht's ihm denn?
14: Ja, also dem Jungstorch geht's auf alle Fälle sehr gut. Er hat auch ein gutes Gewicht. Wir haben aber festgestellt, dass er einen sehr harten Bauch hatte. Der hat dann Gummibänder hervorgebracht. Und das ist leider so eine Problematik, dass die Störche denken, das sind schöne Würmer und dann Gummibänder sammeln und der Storch, obwohl er einen vollen Magen hat, kann daran verhungern.
11: Michael Katz vom Storchenhof Lohburg, der flugunfähige Elbepaarei Jungstorch, hat übrigens die Storchenhof Nummer 2263 bekommen. So viele Störche wurden dort seit der Gründung schon versorgt. Und das waren die Nachrichten mit Michael Rosebruck, Wetter und Verkehr mit dir, Julian.
15: Dankeschön, Michael. Ja, bei den Gummibändern können wir uns alle selber den Schnabel fassen, glaube ich.
11: Absolut.
15: Ne? Ja, wir möchten, dass Sie gut ankommen. Hier ist der MDR Sachsen-Anhalt Verkehrsservice um 11.03 Uhr. Vorsicht auf der A2 Richtung Berlin zwischen Braunschweig-Ost und Kreuz Wolfsburg-Königslutter. Achtung, ein Plasteteil auf der linken Spur. Und A2 Richtung Berlin zwischen Marienborn-Helmstedt und Eilsleben gibt's den üblichen Stau und stockenden Verkehr plus 10 Minuten. Es wird geblitzt auf der A9 Richtung Berlin zwischen Eisenberg und Dreußig. Danke auch für den Blitzer auf der A9 Richtung München zwischen Schkeuditzer Kreuz und Großkugel. Dann auf der B79 Höhe Halberstadt Richtung Quedlinburg. B81, Geschwindigkeitskontrolle zwischen Korpenstedt und Gröningen, in Bernburg in der Friedensallee Richtung Bahnhof. Ebenfalls in Lutherstadt Eisleben, Hallische Straße stadteinwärts, in Halberstadt in der Westerhäuser Straße in beiden Richtungen. Dann in Halle, Glaucher Straße auswärts ist der eine und dann noch ein Blitzer in Halle in der Waldstraße in beiden Richtungen. Magdeburg, Friedrich-Ebert-Straße in beiden Richtungen, außerdem in Salzwedel in der Neuperwer Straße stadtauswärts und in Schafstedt Richtung Bad Lauchstädt. Weiter noch am Ortseingang Schönebeck, wenn Sie aus Richtung Kalbe angeflogen kommen. Und wenn Sie noch was entdecken, Staus oder Blitzer, rufen Sie uns eben an, dann kommt es mit auf die Liste. Gerne immer kostenfrei melden unter 0800 94 6 94 6 1. Danke. Also, große und kleine Ferienkinder kommen morgen und am Wochenende wieder auf ihre Kosten. Das Wetter hat irgendwie von allem was. Heute grau bis 22 Grad, kann auch immer wieder regnen. Morgen bis 26 Grad und am Wochenende dann wieder Ü30 Badewetter.
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2: Es ist 11.30 Uhr im Studio Michael Holzberger. Guten Tag. Landkreise und Städte in Sachsen-Anhalt wollen viele Schulen und Sporthallen auf Vordermann bringen. Das Problem? Es steht bei weitem nicht so viel Geld bereit, wie beantragt ist. Das teilte die Landesregierung jetzt mit. Das Geld kommt nämlich aus dem Infrastruktursondervermögen des Bundes. Bislang sind 44 Projekte angemeldet und dafür knapp 250 Millionen Euro beantragt. Das Bildungsministerium verfügt nach eigenen Angaben aber nur über rund 110 Millionen Euro aus dem Sondervermögen. Welche Vorhaben am Ende Geld bekommen, wird derzeit geprüft. Dabei spielen unter anderem auch die Schülerzahlen eine Rolle. Ein Streit um Mietschulden soll im Salzlandkreis beinahe mit einem Mord geendet haben. Vor dem Landgericht Magdeburg muss sich seit heute eine Frau aus Kalbe-Saale verantworten. Sie soll ihre Vermieterin brutal angegriffen haben. Frage an meinen Kollegen André Plaul, wie soll es abgelaufen sein?
3: Die Angeklagte soll das Opfer unter einem Vorwand in ihre Wohnung in Kalbe gelockt haben. Dort soll sie ihr zunächst mindestens 10-mal mit einer Glasvase auf den Kopf geschlagen und sie anschließend gewürgt haben. Außerdem wird ihr vorgeworfen, bis zu 15-mal mit einem Messer auf die Vermieterin eingestochen zu haben. Das Opfer überlebte, allerdings schwer verletzt. Deshalb lautet die Anklage auf versuchten Mord.
2: Im Süden des Landkreises Stendal sorgt eine 100-Seelen-Gemeinde für Aufsehen. Scheldorf will künftig zu Tangermünde statt zu Tangerhütte gehören. Darüber sollen die Bürger abstimmen und zwar möglichst parallel zur Landratswahl im Januar kommenden Jahres. Frage an Stefan Netzeband, wie konkret sind denn die Pläne?
4: Das ist noch ungewiss. Der Bürgermeister der Einheitsgemeinde Stadt Tangerhütte, Andreas Brohm, der sagte mir heute früh am Telefon, man müsse dazu die Kommunalaufsicht einschalten und die Voraussetzungen prüfen. Er verwies darauf, dass es im Jahr 2023 ein vergleichbares Ansinnen von Lüderitz gab, das letztlich scheiterte. Brohm bedauert den Vorstoß im Übrigen. Zitat, Scheldorf gehört einfach dazu, seit ich dieses Amt vor 12 Jahren antrat. Scheldorfs Ortsbürgermeisterin Grit Kuczynski sagte, die Bürger fühlten sich schon historisch eher als Tangermünder, weil sie dort einkauften, in die Kirche oder zur Schule gingen. Außerdem stünde Tangerhütte finanziell schlecht da, der Stadtrat sei ständig zerstritten.
2: Kleine Ursache, große Wirkung. In Naumburg im Burgenlandkreis hat ein aufgedrehter Außenwasserhahn den Keller einer Kita geflutet. Das Wasser lief offenbar über Stunden und richtete einen Schaden von geschätzt einigen tausend Euro an. Und die Polizei will nun klären, ob möglicherweise jemand den Wasserhahn absichtlich aufgedreht hat. Und ein Stück Reformationsgeschichte soll für die Nachwelt bewahrt werden. Die sogenannte Lutherkutte in Wittenberg wird restauriert. Das teilte die Stiftung Luther-Gedenkstätten mit. Das historische Kleidungsstück aus dem 16. Jahrhundert wird Martin Luther zugewiesen und weist kleinere Schäden auf. Das Gewand soll bis zur Eröffnung einer neuen Dauerausstellung im Herbst 2027 fachgerecht aufgearbeitet werden. Ja, und das ist nur möglich, weil Menschen rund 12.500 Euro gespendet haben. Soweit die Meldung für den Moment. Und jetzt geht es weiter mit dir, Julian.
5: Jo, danke, Michael. Wir möchten, dass Sie gut ankommen. Hier ist der MDR Sachsen-Anhalt Verkehrsservice um 11.33 Uhr. Vorsicht auf der A9 Richtung München zwischen Großkugel und Leipzig-West. Ein kaputtes Fahrzeug auf der linken Fahrspur. Und A14 Richtung Dresden. Achtung zwischen Kreuz Bernburg und Plötzkau. Es stockt 3 Kilometer an der Baustelle. Sind gerade 10 Minuten Verzögerung. Wird geblitzt auf der A9 Richtung Berlin zwischen Eisenberg und Dreußig. Auf der B79 Höhe Halberstadt Richtung Quedlinburg. Dann auf der B81 zwischen Kroppenstedt und Gröningen. In Bernburg, Friedensallee Richtung Bahnhof. In Lutherstadt-Eisleben in der Halleschen Straße stadteinwärts. Außerdem in Halberstadt in der Westerhäuser Straße in beiden Richtungen. Einmal in Halle in der Glauchaer Straße auswärts und in der Waldstraße in beiden Richtungen. Blitzer in Magdeburg, Friedrich-Ebert-Straße in beiden Richtungen. In Salzwedel in der Neuperwer Straße auswärts und in Scharfstedt Blitzer Richtung Bad Lauchstädt. Dankeschön fürs Entwarnen. Es sind weniger auf der Liste. Heißt, Sie haben angerufen. Dankeschön. Gerne auch für neue Blitzer oder Staus kurz durchklingeln unter 0800 94 6 94 6 1. Dann kommen wir gemeinsam gut durch den Tag. Dankeschön. Naja, 40 Grad und mehr in Spanien und Italien. Gut, dass wir heute nur 22 haben, oder? Ab morgen wird es langsam wärmer, bis 26 Grad und mehr Sonne. Am Wochenende dann wieder ab an den See. Sommerwetter und Temperaturen über 30 Grad.
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0: Murray Hedge bei MDR Sachsen-Anhalt. Hallo am Donnerstag. Also wer gerade Ferienkinder zu bespaßen hat, der hat es ab morgen deutlich leichter. Dann sieht es nämlich wieder nach Sommer aus. Heute müssen wir nochmal durchs Grau in Grau durch. Also duftet der Feriendonnerstag heute nicht nach Sonnencreme, sondern nach Popcorn und Nachos. Ab ins Kino, neues Highlight Toy Story 5. Teil 1 der Spielzeuge, die ein Eigenleben führen, ist vor 31 Jahren ins Kino gekommen. Und jetzt also Teil 5. MDR Sachsen-Anhalt Kinoauskenner Peter Beddies kommt aus dem Schwärmen gar nicht mehr raus.
1: Verdammt großes Familienkino. Dieses Mal halt die Gefahr, dass Kinder das Spielen verlernen, wenn sie nur noch aufs digitale Endgerät starren. Und trotzdem wird diese digitale Welt nicht verteufelt. Und am Ende singt dann auch noch Taylor Swift. Mehr kann man nicht erwarten.
0: 5 Sterne also für Toy Story 5. Ab heute perfektes Familienferienkino. Von MDR Sachsen-Anhalt gibt's einen dicken Daumen nach oben.

0: Ach, Peter Maffay. Hallo bei MDR Sachsen-Anhalt. Das sind die Hits unseres Lebens. Gleich um 12 hier im Radio. Alles Wichtige aus der Nachrichtenredaktion. Und dann geht's weiter mit Christoph Schneider. Guten Tag, Herr Schneider.
1: Guten Morgen.
0: Es geht nach Tiger Hütte, habe ich gesehen. Es geht um die alten Gießereihallen bei dir. Denn die stehen A leer, sind B völlig verwildert und suchen 10 neuen Besitzer.
1: Genau, wir gehen auf Investorensuche heute Nachmittag. Die kann man ersteigern ab 1 Euro. Und trotzdem kriegt die Stadt sie nicht los. Es gab schon mal eine richtig coole Idee mit allem drum und dran, was man halt aus so einem, ich finde ja auch solche Gebäude so faszinierend.
0: Ja.
1: Das ist so, weil ich denke immer, ich stehe davor und denke, oh, da möchtest du gern wohnen, diese großen Fenster, diese hohen Decken, also so Industriebauten haben ja sowas. Ja, warum da schon mal, oder dass es schon mal eine sehr gute Idee dazu gab und warum die dann irgendwie nicht umgesetzt wurde, manchmal fragt man sich echt, kann man sich nur an den Kopf klatschen. Das ist Thema heute Nachmittag.
0: Aber nicht nur, denn das und mehr gleich ab 12 hier bei MDR Sachsen-Anhalt am Nachmittag mit Christoph Schneider. Ich bin Julian Mengler, wünsche Ihnen noch einen schönen Tag und wir hören uns morgen Vormittag wieder. Tschüssi!

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0: locker lustig beschwingt geht's durch die Mittagszeit oder Richtung Mittagszeit mit Gloria Gaynor, I Will Survive, gehört ja bei MDR Sachsen-Anhalt. Und so geht's gleich weiter. Donna Summer, Lady of the Night.
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0: Die Mittagsübersicht gibt's jetzt von Guido Hensch. Grüß dich.
9: Hallo, grüß dich.
0: Und bei dir geht's gleich um einen Ort, der gern zu wem anders gehören möchte, ja?
9: Ja, die Gemeindegebietsreform, die hat nicht alle glücklich gemacht. Gleich mehr dazu. Außerdem sorgt sich ein Elbehof um die langfristige Förderung und wir schauen auf Tierschützer, denen das Geld ausgeht. Es wäre eine Art Mini-Brexit. Das Örtchen Scheldorf im Süden des Kreises Stendal will raus. Raus aus der Einheitsgemeinde Stadt Tangerhütte, rein nach Tangermünde. Im Herzen, so argumentieren viele, der gerade mal 100 Scheldorfer, gehöre man ja da eigentlich schon immer hin. In Tangermünde geht man zur Schule, in die Kirche und zum Einkaufen. Außerdem leide die Politik in Tangerhütte unter Zerstrittenheit und Geldmangel. Stefan Netzeband hat sich mit dem Thema befasst. Stefan, kann Scheldorf diesen Gemeindewechsel einfach so beschließen?
10: Nein, Guido. Deshalb gibt es als ersten Schritt jetzt das Schreiben von Ortsvorsteherin Grit Kuczynski an die Einheitsgemeinde, in der ein Bürgerentscheid für den Januar 27 beantragt wird. Und über dieses Ansinnen muss Andreas Bohm, der Bürgermeister der Einheitsgemeinde Stadt Tangerhütte, erstmal befinden. Dazu müssen Kosten dieses Vorhabens geschätzt werden und eben auch Konsequenzen. Also zum Beispiel darf eine Einheitsgemeinde in Sachsen-Anhalt laut Landesverfassung nicht kleiner als 10.000 Einwohner sein und die Samtgemeinde Tangerhütte hatte mit Stand 26 im März gerade mal 10.108, also eine knappe Kiste. Und auch ansonsten lohnt sich da ein Blick in das Kommunalverfassungsgesetz. Laut § 18 muss die Kommunalaufsicht zu einem Gebietswechsel zustimmen und bei Streitfällen muss als nächste Instanz der Innenminister klären.
9: Ja, jetzt ist das ja nicht das erste Mal, dass ein Ort wechseln möchte. Wie groß ist denn da bisher so die Erfolgsquote?
10: Also die ist nicht schlecht, aber durchwachsen. Im Zuge der Gebietsreform bei uns gab es natürlich zahlreiche Konflikte, du hast es gesagt, zum Beispiel eben Städte, die nicht in bestimmte Landkreise wollten. Also zum Beispiel weigerte sich Staßfurt an den Salzlandkreis zu gehen und schloss sich dann dem Landkreis Harz an. Oder auf Gemeindeebene, Mühlanger wechselte nicht in die Lutherstadt Wittenberg, sondern nach Zahner-Elster. Und ein weiteres Beispiel für Konflikte innerhalb einer Einheitsgemeinde, das gibt es tatsächlich sogar in Tangerhütte selbst. Da wollte Lüderitz 2023 raus und zwar nach Stendal. Der Ortschaftsrat, der stimmte ohne Bürgerbefragung dafür und der Stadtrat lehnte dies dann aber ab. Und damit war die Sache erstmal vom Tisch.
9: Danke, Stefan. Immer mehr Tierheime in Sachsen-Anhalt sind am Limit. Das ist keine neue Nachricht, sondern ein Zustand, an dem sich leider seit Jahren wenig ändert. Die Tierschützer schlagen immer wieder Alarm. Max Hensch, warum geht's den Tierheimen denn so schlecht im Land?
6: Da gibt's viele Gründe, aber der wichtigste ist wahrscheinlich, dass die Menge an ungedeckten Kosten im Tierschutz immens ist. Für sogenannte herrenlose Tiere, also zum Beispiel Streunerkatzen, die schon in einer Gartensparte geboren wurden, also ohne erkennbaren Eigentümer, da übernehmen viele Gemeinden keine Kosten. Und gerade diese Tiere müssen häufig zum Tierarzt. Kommt dann noch Nacht- oder Wochenendzuschlag drauf oder muss gar eine Klinik angefahren werden, wird es für die Tierschützer richtig teuer. Im Tierheim Satuelle in der ersten Jahreshälfte 38.000 Euro, in Wolmerstedt im vorigen Jahr über 91.000 Euro. Das frisst alle aktuellen Zuschüsse auf. Und da ist dann noch kein Tier gefüttert, keine Wäsche gewaschen und kein Zimmer gereinigt. Deshalb geht es aktuell nur mit Spenden und vielen Freiwilligen, bis die Politik vielleicht eine Antwort findet.
9: Auf dem Elbehof in Warenberg, in der nördlichsten Altmark, da blickt man mit einem angespannten Gefühl Richtung Landtagswahl. Die AfD hat ja durchaus Chancen zu gewinnen und sie fordert in ihren Kernpunkten unter anderem kein Steuergeld für Regenbogenkram. Ja, und da wird man auch auf dem Elbehof hellhörig, denn der steht seit 30 Jahren für ein buntes Netzwerk aller Menschen. Katharina Heckel hat sich in Warenberg umgehört.
11: Norbert Krebbe, der Chef auf dem Elbehof in Warenberg, weiß, wie sich das anfühlt, wenn nicht alle an einem Strang ziehen. Seit 30 Jahren arbeitet er daran, die Dorfgemeinschaft zu einen, hat dafür sogar extra die Netzwerkstadt Storchendorf-Warenberg gegründet.
12: Das Dorfjubiläum wäre fast ausgefallen, weil wir uns nicht so richtig koordinieren konnten. Aber durchs Dorfprojekt wurde der Wunsch geäußert, und das werden wir jetzt auch am 12. September feiern. Wenn wir das Netzwerk da nicht gestärkt hätten, das Miteinander, dann wäre der Zusammenhalt zu schwach gewesen, um so ein Fest jetzt selbstständig als Dorf zu machen.
11: Auf dem Elbehof lernen seit 30 Jahren Kinder und Jugendliche bei Zirkus- und Theaterprojekten aus sich herauszukommen, sich zu öffnen, neue Freunde zu finden und sich auf die auch zu verlassen. Netzwerke, das ist das Rezept für menschliches Miteinander, sagt Norbert Krebbe.
12: Ich habe so ein paar Spiele entwickelt, die mit Netzen zu tun haben, wo auch mal ein Kind drin liegt, wo das getragen wird. Aber diese gemeinsame Kraft zu entwickeln, dazu gehört eben auch Disziplin oder auch Wahrnehmung. Wir können uns diesen Wahnsinn nicht erlauben. Wir müssen üben. Das ist Akrobatik. Demokratie ist Akrobatik. Ist fast schon ein Zirkus. Aber das müssen wir positiv besetzen.
11: Gefördert werden die Projekte auf dem Elbehof, auf dem mehrere Generationen nicht nur arbeiten, sondern auch leben, vom Bund und Stiftungen und vom Land. Bei einem Wahlsieg der AfD in Sachsen-Anhalt sieht Norbert Krebber diese Unterstützung in Gefahr. Und auch sich selbst. Immerhin ist er bei Aktionen gegen rechts, für mehr Toleranz, für Klimagerechtigkeit, eine der lautesten Stimmen in der Altmark.
12: Das haben wir jetzt auch von der Wahlkampagne von der AfD gehört, dass sie sich schon überlegen, wie gehen sie mit den Leuten um, die jetzt dagegen angehen. Also das ist ja schon sehr beängstigend. Ne? Wir kommen dahin, dass man wirklich sich überlegen muss, was man so macht und wie man macht und wem man was erzählt.
11: Das hatten wir doch alles schon bis 1989, sagt Norbert Krebber. Er war froh, Warenberg zu einem offenen Ort für alle entwickelt zu haben.
9: Katharina Heckel berichtete. Angesichts der angekündigten Sparpläne und Entlassungen bei deutschen Autobauern kommt diese Nachricht doch einigermaßen überraschend. Der europäische Automarkt boomt. Die Details liefert uns Sarah Lopez.
13: Für den Automarkt in der EU läuft es gut. Nach Zahlen des Europäischen Branchenverbands ACEA wurden im Juni rund 13,6% mehr neue Autos zugelassen als im Juni vergangenen Jahres. Das liege vor allem an der hohen Nachfrage nach Elektroautos. Die Zahl der Neuzulassungen von reinen E-Autos sei um mehr als 60% im Jahresvergleich gestiegen. Das hängt demnach auch mit den staatlichen Förderprogrammen zusammen, die es gerade in mehreren Ländern gibt. Allerdings warnt der ACEA-Verband, der Marktanteil der E-Autos müsse sich deutlich erhöhen, um die entsprechenden CO2-Ziele bis 2030 zu erreichen. Der deutsche Autobauer Volkswagen bleibt laut ACEA weiter Marktführer in der EU und das mit Abstand. Die Zahlen zeigen aber auch, chinesische Unternehmen werden erfolgreicher in der EU, auch wenn ihr Marktanteil weiter vergleichsweise klein ist. So lag der vom chinesischen Automobilhersteller Geely im ersten Halbjahr etwa bei 2,7%. Der Marktanteil der Volkswagen-Gruppe war fast 10-mal so hoch.
9: Je nach Haushaltseinkommen und Kinderzahl beträgt die Förderprämie beim Kauf von E-Autos in Deutschland aktuell bis zu 6.000 Euro. Ja, und das war's für den Moment von mir. Christoph übernimmt hier mit dem Neuesten von Wetter und Verkehr.
0: Geh los. Dankeschön. Wir möchten, dass Sie gut ankommen. Hier ist der MDR Sachsen-Anhalt Verkehrsservice. Wir haben es 12 Uhr und gleich 8 Minuten. A14 Richtung Dresden zwischen Kreuz Bernburg und Plötzkau. 3 Kilometer stockender Verkehr an einer Baustelle. Das bedeutet, Sie sind 10 Minuten länger unterwegs. Da sind wir schon bei den Blitzern. Die stehen auf der A9 Richtung Berlin zwischen Eisenberg und Reußig, auf der B79 Höhe Halberstadt Richtung Quedlinburg, auf der B81 zwischen Kroppenstedt und Gröningen in Bernburg in der Friedensallee Richtung Bahnhof, in Kalwörde im Amtsweg stadteinwärts, in Lutherstadt Eisleben in der Hallischen Straße stadteinwärts, in Halberstadt in der Westerhäuser Straße in beiden Richtungen, in Halle einmal in der Glauchaer Straße stadtauswärts und in der Waldstraße in beiden Richtungen, dann einer in Magdeburg, in der Friedrich-Ebert-Straße in beiden Richtungen, in Salzwedel, in der Neuperwer-Straße stadtauswärts und in Schafstedt Richtung Bad Lauchstädt. Sie können jederzeit hier Ihren Lieblingsblitzer noch ergänzen. Die Nummer ist die kostenfreie 0800 94 6 496 und die 1. Bad Schmiedeberg mit 16 Grad, Gentin 17 Grad, Merseburg 17 Grad. Wer hat mir hier 27 eingetragen? Das wäre was. Nee, Merseburg 17 Grad. Noch ist es eher wolkig, kann auch noch kurz regnen. Es soll insgesamt heute Nachmittag aber größere Wolkenlücken geben. Morgen sommerlich, Sonnenschein, paar Quellwolken bis 26 Grad. 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
0: Und es ist nicht irgendein Mittag. Es ist der Donnerstagmittag. Mahlzeit.

große Bühne für eine großartige Stimme. Freddie Mercury, The Great Pretender, hier präsentiert zur Mittagspause von MDR Sachsen-Anhalt. Wir haben es 1:15 durch. Wie wär's jetzt mit Frankie Miller? Bitteschön, hier ist Darlin.

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1: Wir möchten, dass Sie gut ankommen. Hier ist der MDR Sachsen-Anhalt Verkehrsservice. 12.31 Uhr ist es. A9 Richtung Berlin zwischen Kleinmarzehns und Niemeck steht ein defektes Fahrzeug auf der rechten Fahrspur. Und es gibt Behinderungen in Magdeburg in der Wörmlitzer Straße, Höhe Grabower Straße, nach einem Unfall. Die Blitzer haben Sie entdeckt auf der A9 Richtung Berlin zwischen Eisenberg und Reußig, auf der B79 Höhe Halberstadt Richtung Quedlinburg, auf der B81 zwischen Kroppenstedt und Gröningen, in Bernburg in der Friedensallee Richtung Bahnhof, in Kalförde am Amtsweg stadteinwärts, in Lutherstadt-Eisleben in der Halleschen Straße stadteinwärts, in Halberstadt, in der Westerhäuser Straße in beiden Richtungen, in Halle stehen sie in der Glauchaer Straße stadtauswärts und in der Waldstraße in beiden Richtungen, in Magdeburg in der Friedrich-Ebert-Straße in beiden Richtungen und in Salzwedel in der Neuperver Straße stadtauswärts. Ich wünsche Ihnen eine gute Fahrt und ich würde mich freuen, wenn Sie ja weiter fleißig durchgeben, was Sie so entdecken. 0800 94 6 94 6 und die 1. Schwenken wir kurz zum Wetter. Bad Dürrenberg 17 Grad, 18 in Gardelegen, 18 in Schönebeck. Das können noch ein paar Grad werden und es könnte heute Nachmittag auch noch insgesamt ein bisschen freundlicher werden. Heute Nacht gibt es dann erstmal kaum Wolken. Gegen morgen kommen von Nordwesten ja wieder frische Wolken bei 11 bis 7 Grad und morgen ein freundlicher Wechsel aus Sonnenschein und Quellwolken bei bis zu 26 Grad.
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0: MDR Sachsen-Anhalt hier. Es ist der 23.07.2026 und vielleicht erinnern Sie sich, wir haben gestern noch gesagt, Daumen drücken für unsere Kanuten aus Zeitz und es hat sich gelohnt. Es wurde gejubelt in der vergangenen Nacht im fernen Nordamerika und hier bei uns im Süden des Landes natürlich auch in Zeitz. Bei der Kanuslalom-Weltmeisterschaft in Oklahoma erpaddelte sich Timo Trummer mit der deutschen Kanadiermannschaft die Bronzemedaille. Glückwunsch an den Zeitzer, der zwar vorher in der Einzelqualifikation ausgeschieden ist, mit der Mannschaft aber trotzdem ja alles gegeben hat.
1: Ja, es ist immer ein bisschen schade, wenn man es im Einzel nicht hinkriegt, aber ich sage jetzt mal, ist ja unabhängig von der Mannschaft und da muss man dann halt trotzdem fokussiert und ordentlich rangehen und deswegen bin ich auch sehr froh, dass wir das gemeinsam runtergerockt haben, da es ja, wie gesagt, auch bei den letzten Weltmeisterschaften immer nicht geklappt hat und deswegen freue ich mich sehr, dass da zumindest die Medaille da ist und ja, im Einzel muss ich noch ein bisschen an mir arbeiten.
0: Naja, Kanuslalom-Kanute Timo Trummer aus Zeitz holte bei der Weltmeisterschaft in Oklahoma Bronze mit der Mannschaft. Der Sachsen-Anhalt sagt herzlichen Glückwunsch.

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0: Mein Baby gehört zu mir. Bill Medley, Jennifer Warnes, I've had the time of my life. Gleich hier. Bay City Rollers. I only want to be with you.
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16: Mit Max Hensch, guten Tag. Viele Schulen und Sporthallen in Sachsen-Anhalt sollen eigentlich modernisiert oder saniert werden. Das Interesse an Fördergeld vom Bund ist riesig. Das verfügbare Geld reicht aber längst nicht für alle Projekte. André Plaul aus dem MDR Sachsen-Anhalt-Team. Wie groß ist denn die Lücke?
17: Also Landkreise und Städte haben bislang 44 Projekte angemeldet und dafür fast 247 Millionen Euro beantragt. Das Bildungsministerium verfügt nach eigenen Angaben aber nur über rund 111 Millionen Euro aus dem Infrastruktursondervermögen des Bundes. Das entspricht also nicht mal der Hälfte. Welche Vorhaben am Ende wirklich Geld bekommen, das wird derzeit geprüft. Dabei spielen unter anderem die langfristige Zukunft der Schulstandorte und die Schülerzahlen eine Rolle.
16: Zwei tödliche Zugunfälle beschäftigen die Polizei in Sachsen-Anhalt. Im Saalekreis ist gestern ein Mann von einem Güterzug erfasst und getötet worden. Nach Angaben der Polizei überquerte er am Morgen an der S-Bahn-Haltestelle in Großkugel die Gleise. Der Zug konnte nicht mehr rechtzeitig bremsen. In Sandersdorf-Brehna im Landkreis Anhalt-Bitterfeld ist am Abend ein Senior ums Leben gekommen. Er wurde von einem durchfahrenden Zug erfasst. Der 74-Jährige starb noch vor Ort. Es rumort im Süden der Altmark. Die rund 100 Einwohner von Scheldorf im Landkreis Stendal sollen darüber abstimmen, ob ihr Ort künftig zu Tangermünde anstatt zu Tangerhütte gehören soll. Einen entsprechenden Antrag hat das Dorf an die Einheitsgemeinde Tangerhütte geschickt. Stefan Netzeband aus unserem Regionalstudio in Stendal, wie geht es da jetzt weiter?
18: Also Max, der Bürgermeister der Einheitsgemeinde Stadt Tangerhütte, Andreas Brohm, sagte MDR Sachsen-Anhalt, er werde nun die finanziellen Voraussetzungen für einen Bürgerentscheid prüfen und vor allem auch die Kommunalaufsicht einschalten. Er verweist auch darauf, dass es im Jahr 2023 ein vergleichbares Ansinnen von Lüderitz gab, das letztlich scheiterte. Scheldorfs Ortsbürgermeisterin Grit Kuczynski sagte, die Bürger fühlten sich schon historisch eher als Tangermünder, weil sie dort einkauften, in die Kirche oder zur Schule gingen.
16: Ein Stück Reformationsgeschichte soll für die Nachwelt bewahrt werden. Die sogenannte Lutherkutte in Wittenberg wird restauriert. Das teilte die Stiftung Luther Gedenkstätten mit. Das historische Kleidungsstück aus dem 16. Jahrhundert wird Martin Luther zugewiesen und weist kleinere Schäden auf. Es soll bis zur Eröffnung einer neuen Dauerausstellung im Herbst kommenden Jahres fachgerecht aufgearbeitet werden. Und das ist nur möglich, weil viele Menschen insgesamt rund 12.500 Euro gespendet haben. Soweit die Meldungen von uns. Mehr finden Sie jederzeit in unserer MDR Sachsen-Anhalt-App. Jetzt der Blick auf die Straßen mit Christoph.
19: Dankeschön, Max.
0: 3:01. Wir möchten, dass Sie gut ankommen. Hier ist der MDR Sachsen-Anhalt Verkehrsservice. In Magdeburg klemmt's. Die Würmlitzer Straße, Höhe Grabower Straße, ist verstopft. Hier gab es einen Unfall. Und das war's schon. Aber nicht mit den Blitzern. Die stehen auf der A9 Richtung Berlin zwischen Eisenberg und Dreußig. Auf der B79 Höhe Halberstadt Richtung Quedlinburg. Auf der B81 zwischen Kroppenstedt und Gröningen. In Kalförde im Amtsweg stadteinwärts. In Halberstadt in der Westerhäuser Straße in beiden Richtungen. In Halle in der Glauchaer Straße stadtauswärts und in der Waldstraße in beiden Richtungen. Und in Salzwedel in der Neuperver Straße stadtauswärts. Wenn Sie jetzt noch einen Blitzer hier vermissen, dann geben Sie uns doch einfach ein Zeichen. Die Nummer ist die kostenfreie 0800 94 6 94 6 und die 1. Was machen die Wolkenlücken? Ich sehe noch keine. Bad Kösen 17 Grad, Heum 17 Grad, Bobbau 17 Grad. Noch ist es eher wolkig. Es kann sogar kurz regnen, aber es sollen Wolkenlücken heute Nachmittag noch kommen. Heute Nacht erstmal kaum Wolken. Gegen morgen kommt dann von Nordwesten ja doch wieder dickere Bewölkung bei 11 bis 7 Grad und morgen dann tatsächlich sowas wie Sommer. Sonnenschein, lockere Wölkchen, 26 Grad.
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0: Wünsche einen angenehmen Donnerstag. Hallihallo.

0: So klingt er, der Donnerstag bei MDR Sachsen-Anhalt. Schön, dass Sie dabei sind. Wir schauen jetzt nach Tangerhütte. So ein hübsches Städtchen in der Altmark mit mehreren Schlössern, mit Parks, mit allem drum und dran und mit einem riesigen Lost Place. Die ehemalige Eisengießerei, 1842 errichtet, steht jetzt aber seit Jahren die Frage, was soll denn damit werden? Hagen Tober war für das MDR-Fernsehen dort. Ich freue mich, dass du da bist. Hallo.
1: Hallo.
0: Wie sieht's denn da gerade aus?
1: Wie auf dem Lost Place natürlich, ne? Nach der Wende begann auf dem 16.000 Quadratmeter großen Areal der Verfall. Aus den 6 Gießereihallen wachsen inzwischen Bäume, die Dächer sind eingestürzt, allein die Mauern sind erhalten. Das Betreten dort ist streng verboten, denn es besteht akute Einsturzgefahr, also Gefahr für Leib und Leben.
0: Also eigentlich finde ich das ja immer sehr faszinierend, solche Lost Places. Das soll jetzt versteigert werden für 1 Euro oder ab 1 Euro. Warum so billig, würde ich jetzt sagen? Warum will das niemand haben?
1: Na, ich glaube, das Ding ist der Stadt eher ein Klotz am Bein. Man versucht da schon seit Jahren, da irgendwas zu machen. Es hat sich nie jemand gemeldet, der eigentlich da investieren wollte, bis auf den Verein. Aber da kommen wir bestimmt gleich noch dazu. Mhm. Also die Stadt will es loswerden. 1 Euro Startgebot wird versteigert. Ja, bis jetzt gibt es aber noch keine Bieter.
0: Es klang es gerade schon so an, man hätte vielleicht schon vor Jahren da was gegensteuern können. Was hätte man denn machen können? Was war denn vor ein paar Jahren anders?
1: Also Versuche gab es etliche und dahinter stand immer ein Verein, der wurde 2008 gegründet mit dem Namen Aus einem Guss. Der Vereinsvorsitzende Frank Dreihaupt, eigentlich Zahnarzt, hat sich hier sehr engagiert und 2018 hätte es dann eine Chance gegeben, aus dem Areal was zu machen. Dreihaupt hat ein 6 Millionen teures Projekt erarbeitet. Da sollte ein Museum hin, Gastronomie und Veranstaltungsflächen. Und Tangerhütte hätte dafür einen Fördermittelantrag stellen können. Allerdings hätte die Stadt 10% der Summe bereitstellen müssen. Die 10%, also 600.000 Euro, hatte der Verein um Frank Dreihaupt aber bereits gesichert. Es gab einen Investor, der wollte die 600.000 Euro für das Projekt spenden.
0: Warum hat das denn nicht funktioniert? Es wirkt doch so perfekt fast.
1: Ja, das wirkte sehr perfekt. Also ich habe mit dem Bürgermeister Andreas Brohm gesprochen. Der fand es auch schade, dass das nicht umgesetzt wurde. Er hat mir erzählt, dass man im Stadtrat da sehr, sehr viele Runden gedreht hat und drüber diskutiert hat. Aber es gab keine politischen Mehrheiten für dieses Projekt, was aus dem Verein kam.
0: Und ist diese Chance jetzt vertan oder kommt die wieder?
1: Ach, das sieht so aus, als ob die Chance vertan ist. Bis zum 30. September können für das Gelände Gebote abgegeben werden. Aber aus meiner Sicht und angesichts des Verfalls glaube ich, dass sich das keiner so richtig ans Bein binden will.
0: Also jetzt die Frage an Sie. Wenn Sie Bock haben, für 1 Euro gibt es in Tangerhütte die ehemalige Eisengießerei. Wenn Sie eine Idee haben, es können noch bis zum 30. September Gebote abgegeben werden. Danke, Hagen Tober.
1: Gern geschehen.
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Nur echt mit der Erdnusschips-Tüte. Keimzeit, Klingklang, ihr gehört bei MDR Sachsen-Anhalt. Ich wünsche einen angenehmen Donnerstag. Jetzt mit Manfred Mann's Earth Band. Blinded by the Light.

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2: Um 13.30 Uhr mit Cornelia Müller im Studio. Guten Tag. Wer in Sachsen-Anhalt täglich auf das Auto angewiesen ist, spürt es gerade bei jedem Halt an der Tankstelle. Die Preise für Diesel und Benzin klettern nahezu von Tag zu Tag. Am frühen Nachmittag kostete in Halle im Durchschnitt ein Liter Diesel 2,32 Euro. Super E10 lag bei 2,28 Euro. Das meldet das Vergleichsportal Clever Tanken. Grund sind die steigenden Ölpreise. Die werden durch die Eskalation im Konflikt zwischen den USA und dem Iran sowie Angriffe auf Tanker im Roten Meer weiter nach oben getrieben. Ein Ende ist vorerst nicht in Sicht. Die Bilder und der Geruch des Großbrands lassen die Menschen in Düben bei Coswig im Landkreis Wittenberg noch immer nicht los. Mehr als eine Woche nach dem Feuer in einer Schweinemastanlage mit tausenden verendeten Tieren warten Anwohner weiter auf Antworten und auf den Abtransport der Kadaver, schildert eine Anwohnerin.
3: Wir wissen nicht, was dort passiert, was passiert mit den toten Schweinen. Unsere größte Sorge ist einfach, dass aufgrund der Witterung natürlich die toten Tiere dort liegen und die Geruchsbelästigung und was auch immer, die Infektionsgefahren schon sehr ansteigen. Aber wir bekommen keinerlei Informationen.
2: Wann genau der Abtransport der Tiere erfolgt, steht noch nicht fest. Derzeit gäbe es Gespräche dazu, heißt es vom Landkreis. Brandursachenermittler hätten bereits vergangenen Freitag ihre Arbeit vor Ort abgeschlossen. Die Ursache ist noch offen. 15 Jahre nach der Insolvenz des Lauchstädter Heilbrunnens soll das Wasser nun wieder abgefüllt werden. Dazu hat der neue Eigentümer in den letzten Monaten eine neue Anlage installieren lassen, die heute getestet werden soll. Attila Dabrowski, was passiert denn da genau?
4: Heute gibt es erstmal eine Probeabfüllung. Damit soll dann sichergestellt werden, dass die Leitungen der Glaswaschanlage und auch von der Füllmaschine dicht sind und dass die Systeme auch alle so funktionieren, wie sie sollen. Denn immerhin hat sich die neue Eigentümerin, das ist die Abfalter GmbH aus Grabenstedt in Bayern, die Anlage rund 7 Millionen Euro kosten lassen. Klappt heute alles, dann soll die Anlage in Betrieb gehen. Das Wasser soll es mit einem neuen und frischen Etikett geben, in Still und Medium. Und erstmals verkauft wird es dann Mitte August zum Brunnenfest in Bad Lauchstädt.
2: Ja, und der Traum vom eigenen Häuschen auf der eigenen Scholle kostet Geld. Im vergangenen Jahr kostete Bauland in Sachsen-Anhalt im Durchschnitt rund 37 Euro pro Quadratmeter, mit großen Unterschieden zwischen teuren Städten und günstigen Landkreisen. Das zeigen neue Zahlen des Statistischen Landesamts. Am teuersten war Bauland in Halle mit rund 360 Euro pro Quadratmeter, gefolgt von Magdeburg mit gut 207 Euro. In den Landkreisen wurde baureifes Land 2025 im Saalekreis am teuersten verkauft. Im Schnitt musste man hier rund 75 Euro pro Quadratmeter zahlen. Besonders günstig war es dagegen im Altmarkkreis Salzwedel mit rund 21 Euro. Ja, soweit der Blick in die Regionen. Und Christoph, du schaust auf die Straßen für uns.
5: Und da gucke ich ja mal kurz nicht hin und zack, sind das hier vier Meldungen. Wir gehen sie jetzt mal schön durch, okay? Danke, genau. Conny. Bis dann. 13.33 Uhr. Wir möchten, dass Sie gut ankommen. Hier ist der MDR Sachsen-Anhalt Verkehrsservice. A2 Richtung Berlin. Zwischen Allerengersleben und Eilsleben. Stau wegen eines defekten Fahrzeugs. Es sind hier 15 Minuten, die Sie länger brauchen. B79 Richtung Quedlinburg. Die Auffahrt Haarsleben ist nach einem Unfall gesperrt. B250 Richtung Querfurt. Zwischen Eckartsberger und Frank-Roder gibt es Behinderungen wegen eines Feuerwehreinsatzes. Und in Magdeburg in der Würmlitzer Straße, Höhe Graboer Straße, gibt es Behinderungen nach einem Unfall. Naja, da kommen wir hier noch zu den Blitzern. Die stehen auf der A9 Richtung Berlin zwischen Eisenberg und Reußig. In Kalwörde im Amtsweg stadteinwärts. In Halberstadt in der Westerhäuser Straße in beiden Richtungen, in Halle in der Glauchaer Straße stadtauswärts, in Halle in der Waldstraße in beiden Richtungen und in Salzwedel in der Neuperwer Straße stadtauswärts. Wenn jetzt hier immer noch was fehlt, dann bitte durchklingeln, ergänzen 0800 94 6 94 6 und die 1. Und die Wolkenlücken? Die kommen. Blankenburg im Augenblick 17 Grad, Magdeburg 17 Grad, Weißenfels 18 Grad. Und das Wetterradar sagt, ja, heute im Laufe des Nachmittags kommen die Wolkenlücken. Ich bin gespannt. Heute Nacht gibt es dann kaum Wolken bei 11 bis 7 Grad, wobei gegen morgen zieht sich so ein bisschen zu. Trotzdem morgen der Freitag. Ein Wechsel aus Sonnenschein und Quellwolken und bis zu 26 Grad.
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Tina Turner. Two People, das ist MDR Sachsen-Anhalt mit Musik von Fleetwood Mac. Man lernt ja aus Niederlagen mehr als aus Siegen, beziehungsweise was uns nicht umbringt, das macht uns nur härter. Sie kennen all diese Sprüche und die gelten natürlich auch in Beziehungen. Beim Songschreiben scheinen zerbrochene Beziehungen erst recht zu helfen. Daraus entstehen oft die besten Songs. Und jetzt geht's um einen legendären Song aus einem legendären Album, das aus den Scherben verschiedener Beziehungen entstanden ist. Und ich sehe gerade, ich kann den Song jetzt hier spielen. Und zwar von Fleetwood Mac, Don't Stop.

Hier wird in höchsten Tönen gejubelt bei MDR Sachsen-Anhalt. Die Robettes und Sugar Baby Love. Wir haben es gleich 2:10. Ich habe jetzt Musik von Camouflage dabei. Und Camouflage sind in diesem Jahr tatsächlich wieder live zu erleben. Sie haben mehrere Kurzauftritte im Rahmen von so 80er-Jahre-Shows. Aber sie spielen auch auf dem Stadtfest in Weißenfels. Am 28. August werden sie da auf dem Marktplatz zu Gast sein im Rahmen einer Synthie-Pop-Night. Und jede Wette, wenn Camouflage auf einer Bühne stehen, dann ist dieser Song auf jeden Fall mit dabei. Denn damit ging es auch schließlich los, 1987. Wir sind Camouflage bei MDR Sachsen-Anhalt, The Great Commandment.

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0: nicht nur einmal gesehen und immer wieder schön gefunden. Die Laboume-Filme. Richard Sanderson hier mit der Titelmelodie Reality. Das ist MDR Sachsen-Anhalt gleich mit. Hey! Unverkennbar, oder? Creedence Clearwater Revival. Hey Tonight, gleich hier.
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9: Mit Max Hensch, guten Tag. Viele Schulen und Sporthallen in Sachsen-Anhalt sollen eigentlich saniert oder modernisiert werden. Das Interesse an Fördergeld vom Bund ist riesig, denn die kommunalen Kassen sind ziemlich leer. Das verfügbare Geld reicht aber längst nicht für alle Projekte. André Plaul aus dem MDR Sachsen-Anhalt-Team, wie groß ist denn die Lücke?
10: Also Landkreise und Städte haben bislang 44 Projekte angemeldet und dafür fast 247 Millionen Euro beantragt. Das Bildungsministerium verfügt nach eigenen Angaben aber nur über rund 111 Millionen Euro aus dem Infrastruktursondervermögen des Bundes. Das entspricht also nicht mal der Hälfte. Welche Vorhaben am Ende wirklich Geld bekommen, das wird derzeit geprüft. Dabei spielen unter anderem die langfristige Zukunft der Schulstandorte und die Schülerzahlen eine Rolle.
9: Wenn Sie regelmäßig Google nutzen, dann haben Sie es wahrscheinlich schon längst mitbekommen, das erste Ergebnis noch über der Anzeige ist meist eine Google-eigene Infobox oder eine KI-generierte Zusammenfassung. Unter anderem deshalb hat die EU nun gegen Google eine Strafe von 890 Millionen Euro verhängt. Der US-Konzern hat nach Ansicht der Kommission mit seiner Suchmaschine und dem App-Marktplatz Google Play Wettbewerbsregeln verletzt und Konkurrenten benachteiligt, weil eigene Produkte besonders prominent hervorgehoben worden seien. Der US-Konzern kritisierte die EU-Entscheidung, muss nun aber innerhalb von 60 Tagen nachbessern, sonst stehen weitere Strafen der EU an. Der Windkraftausbau in Sachsen-Anhalt stockt. Nach einer Auswertung der Fachagentur Wind und Solar gingen in der ersten Hälfte des Jahres 13 neue Windräder ans Netz. Zeitgleich sind 84 Altanlagen stillgelegt worden, um zum Teil durch leistungsstärkere Windräder ersetzt zu werden. Damit sank die installierte Leistung der Windkraft in Sachsen-Anhalt sogar leicht. Jedoch wurden deutlich mehr neue Windkraftanlagen als im Vorjahreszeitraum genehmigt. Zwischen Genehmigung und dem tatsächlichen Bau von Windrädern vergehen oft Jahre. Bundesweit läuft der Ausbau dagegen schneller. Inzwischen hat die Solarenergie, zumindest was ihr Leistungspotenzial angeht, Windkraft in Sachsen-Anhalt überholt. Protest zum Saisonstart in der Fußball-Regionalliga Nordost. Am ersten Spieltag am Wochenende soll der Ball in allen Partien in der ersten Minute ruhen. Ein gemeinsames Zeichen von Vereinen und Fans. Der Grund: die geplante Reform der Aufstiegsregelung stockt. Eigentlich sollten künftig alle Regionalliga-Meister automatisch aufsteigen, doch eine Abstimmung der Clubs brachte wegen Uneinigkeit mit den Verbänden kein eindeutiges Ergebnis. Zum Saisonstart empfängt die zweite Mannschaft des FCM am Samstag Tasmania Berlin. Der HFC spielt am Sonntag auswärts in Greifswald. Und noch diese Meldung für alle, die es interessiert. Sachsen-Anhalts bekannteste Zwillinge sind seit heute zurück auf der Streaming-Plattform Netflix. In der dritten Staffel Kaulitz und Kaulitz kehren Bill und Tom zurück in ihre alte Heimat Lotsche bei Magdeburg. Sie sprechen dabei über ihre Kindheit mit wenig Geld und Anfeindungen durch Rechtsradikale. Auch wird ein Wiedersehen mit ehemaligen Mitschülern und Freunden gezeigt. Neben den privaten Einblicken kommen aber Fans von Klatsch und Trash auf ihre Kosten, wenn man den ersten Kommentaren von Fans der beiden Tokyo-Hotel-Stars glauben darf. Soweit die Meldungen von uns. Mehr finden Sie jederzeit in unserer App. Jetzt der Blick auf die Straßen mit Christoph.
0: Dankeschön, Max. Wir möchten, dass Sie gut ankommen. Hier ist der MDR Sachsen-Anhalt Verkehrsservice um 2:03. Vorsicht auf der A2 Richtung Berlin in Höhe Kreuz Braunschweig Nord. Eine Unfallstelle, gerade erst passiert, noch ungesichert. A2 Richtung Berlin zwischen Marienborn-Helmstedt und Eidelsleben. 9 Kilometer Stau wegen eines defekten Fahrzeugs. Das bedeutet 45 Minuten längere Reisezeit. A14 Richtung Dresden zwischen Kreuz Bernburg und Plötzgau stockt es an einer Baustelle. Das dauert jetzt 10 Minuten länger. B79 Richtung Quedlinburg. Die Auffahrt Haasleben ist wegen eines Unfalls gesperrt. Behinderungen auf der B250 Richtung Querfurt zwischen Eckartsberger und Frankroda ist ein Feuerwehreinsatz. Und in Magdeburg in der Würmlitzer Straße Höhe Grabower Straße gibt es Behinderungen nach einem Unfall. Danke fürs Blitzermelden. Die stehenden Kalförde im Amtsweg stadteinwärts, in Halle in der Glaucher Straße stadtauswärts. Und das war's. Sie können jederzeit Ergänzung durchgeben. Die Nummer ist für Sie kostenfrei geschaltet. 0800 94 6 94 6 und die 1. In Leitzgau sind es im Augenblick 18 Grad, Leuna auch 18 Grad, Kemberg 17 Grad. Vermutlich wird es nicht wärmer. Ich warte immer noch auf die Wolkenlücken, kann ja aus dem Studiofenster noch nichts erkennen. Aber ich werde die Frage dann gleich mal weitergeben an das MDR-Wetterstudio. Circa eine Viertelstunde Geduld, dann geht es ausführlich um das Wochenendwetter.
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0: Sachsen-Anhalt hier am Donnerstagnachmittag. Moment, Donnerstagnachmittag? Donnerstagnachmittag? Das ist doch höchste Zeit für...
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0: Und die lautet in dieser Woche, wo machen Sie am liebsten Urlaub? Kurze Bedenksekunde. Wir haben uns dazu auch schon mal in Halle umgehört.
2: Ja, wir waren schon in Magdeburg und in Quedlinburg und jetzt sind wir in Halle. Wir machen eine Städtereise. Magdeburg hat mich überrascht, war toll. Quedlinburg, schöne kleine niedliche Stadt. Und jetzt bin ich gespannt, was Halle bietet.
3: Wir kommen aus der Nähe von Hamburg. Also wir waren auf dem Rückweg von Istrien nach Hause und da kam uns Halle als eine gute Stadt vor und wir waren neugierig aufgrund dessen, dass es ja auch ganz schön geschichtsträchtig ist.
4: Die Städte sind wunderbar restauriert, die alte Struktur ist erhalten, was man im Westdeutschland nicht so hat. Bielefeld, da haben sie alles abgerissen, ist alles hässlich neu und hier ist restauriert und wunderschön.
5: Es ist sauber, die Leute sind freundlich, es ist so richtig mediterran.
0: Das geht doch runter wie Öl, oder? Sachsen-Anhalt, also immer eine Reise wert. Aber jetzt kommen Sie, wo machen Sie am liebsten Urlaub? Oder überlegen Sie mal, wo waren Sie vielleicht schon ein paar Mal? Ursel aus Halle hat sich schon gemeldet.
6: Ich mache am liebsten Urlaub in einem kleinen Hotel, wo nicht so viele Leute sind, wo ich meinen kleinen Dackel mitnehmen kann, wo ein Schwimmbad im Haus ist und vielleicht noch eine Sauna, nettes Frühstück. Ja, und da ist es mir egal, wo es ist, ob das im Harz ist oder in Thüringen. Und dann erholen wir uns.
0: So, und jetzt wollen wir es von Ihnen wissen. Wo machen Sie am liebsten Urlaub? Das ist die Freitagsfrage. Bitte jetzt Sprachnachricht über WhatsApp oder die MDR Sachsen-Anhalt-App.

0: Phil Collins. Was für ein fantastisch schönes Liedchen. One More Night. Aber jetzt klären wir mal die Sache mit diesen Wetter-Wolkenlücken. Und dazu ist Diana Weise zugeschaltet. Einen wunderschönen guten Hallo.
1: Hallo Christoph.
0: Also ich verspreche den Hörern schon den ganzen Tag, dass es noch auflockert. Aber irgendwie so ganz, wenn ich aus meinem Studiofenster gucke in Magdeburg, sehe ich noch keine Wolkenlücke. Sind die irgendwo?
1: Es gibt ein paar, ja. Im Landkreis Stendal, auch im Jerichower Land, ist die Sonne schon ab und zu mal jetzt zu sehen zwischen den Wolken. Auch im Harz und im Umland hat es mal für ein bisschen Sonne gereicht, aber da ja, ist der Durchbruch der Sonne noch nicht so ganz. Also das mit den Wolken wird sich dann Richtung Abend schon noch mehr auflockern, sodass die Sonne da durchkommt. Trotzdem, wer Richtung Brandenburg vielleicht unterwegs ist oder da in der Nähe draußen was vorhat, ein paar Schauer oder Gewitter können hier noch so uns streifen. Also da kann man mal nass werden. Und die Temperaturen auch nicht allzu üppig. Also mit Sonne in Werpen oder auch in Seehausen haben wir 20 Grad geschafft. Sonst sind wir noch drunter. Und mehr als 18 bis 22 Grad wären das heute auch nicht.
0: Ja, das zählt nicht. Aber morgen wird es richtig sommerlich, oder?
1: Da kommt dann ein Hochdruckgebiet von Großbritannien zu uns gezogen und bringt viel Sonne mit. Wer morgen früh raus muss, warm anziehen, muss man fast schon sagen. Also zumindest nicht mit T-Shirt losrennen bei 7 bis 11 Grad. Ja. Am Nachmittag kann man es dann aber schon lockerer, luftiger mit der Kleidung halten, denn da sind wir dann bei 22 bis 26 Grad.
0: Und vielleicht noch einen kurzen Satz zum Wochenende. Wie wird's?
1: Die Temperaturen gehen noch höher. Am Sonnabend auf Höchstwerte um die 30 Grad. Am Sonntag ist es ein bisschen niedriger, aber auch noch sehr warm. Dann später am Sonntag kommen auch Schauer und Gewitter auf uns zu. Bis dahin gibt es reichlich Sonne.
0: Immer diese Schauer und Gewitter. Na gut. Dankeschön, Diana. Bis dann.
1: Bis dann.

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6: Um 14.30 Uhr am Donnerstag mit Cornelia Müller. Guten Tag. Im Süden des Landkreises Stendal sorgt eine 100-Seelen-Gemeinde für Aufsehen. Schelldorf will künftig zu Tangermünde statt zu Tangerhütte gehören. Darüber sollen die Bürger abstimmen, und zwar möglichst parallel zur Landratswahl im Januar kommenden Jahres. Stefan Netzeband, wie konkret sind die Pläne?
7: Das ist noch ungewiss. Der Bürgermeister der Einheitsgemeinde Stadt Tangerhütte, Andreas Brohm, der sagte mir heute früh am Telefon, man müsse dazu die Kommunalaufsicht einschalten und die Voraussetzungen prüfen. Er verwies darauf, dass es im Jahr 2023 ein vergleichbares Ansinnen von Lüderitz gab, das letztlich scheiterte. Brohm bedauert den Vorstoß im Übrigen. Zitat: Schelldorf gehört einfach dazu, seit ich dieses Amt vor 12 Jahren antrat. Scheldorfs Ortsbürgermeisterin Grit Kuczynski sagte, die Bürger fühlten sich schon historisch eher als Tangermünder, weil sie dort einkauften, in die Kirche oder zur Schule gingen. Außerdem stünde Tangerhütte finanziell schlecht da, der Stadtrat sei ständig zerstritten.
6: Nebra im Burgenlandkreis ist mit seiner malerischen Landschaft derzeit das Zuhause von Jugendlichen aus ganz Europa. Beim Eurocamp der Auslandsgesellschaft Sachsen-Anhalt lernen sie sich insgesamt 10 Tage lang besser kennen und arbeiten gemeinsam. Nebras Bürgermeisterin Antje Szyszynski hat die Camp-Teilnehmer bereits kennenlernen können.
8: So, ich finde das ganz hervorragend. Es ist ja schon das zweite europäische Lager, was wir jetzt hier bei uns in der Jugendherberge haben. Das war mit dem ersten schon toll. So, und jetzt mit dem zweiten hervorragend. Momentan wird ja an diesem europäischen Gedanken unwahrscheinlich gesägt, kann man sagen. Ja? Und wenn sich die Jugend, unsere Zukunft, so zusammenrauft und es gibt keine Probleme, dann ist mir um Europa nicht bange.
6: Ja, und wie es zugeht im Eurocamp in Nebra, hören Sie hier bei uns gleich in wenigen Minuten. In Dessau haben in der Dessauer Marienkirche Sanierungsarbeiten begonnen. Das ist die Spielstätte des Mitteldeutschen Theaters von Dieter Hallervorden. Der Zeitplan ist straff, denn nach der Sommerpause Anfang September will er wieder auf der Bühne stehen. Lutz Behrendt vom Gebäudemanagement der Stadt zu den Arbeiten.
9: Also wir haben im Prinzip zwei Bauabschnitte. Der erste Bauabschnitt ist die Generalsanierung der Allgemeinbeleuchtung und der Sicherheitsbeleuchtung. Das findet in diesem Jahr in der Spielpause statt. Und dann betrifft es die Heizungsanlage, die muss generalsaniert werden. Die ist total hinüber. Und es soll eine Belüftung eingebaut werden, damit die Luftqualität bei Veranstaltungen verbessert wird.
6: Das passiert dann im nächsten Jahr. Dann wird das Mitteldeutsche Theater sich eine vorübergehende neue Spielstätte suchen. Und im Schönebecker Kurpark Bad Salzelmen dürfen sich Kinder und Jugendliche ab sofort auf einen modernisierten Spielplatz austoben. In den vergangenen Monaten ist der Spielplatz für 120.000 Euro saniert und erweitert worden. Nach Angaben des Soleparks waren Teile des Spielplatzes über 20 Jahre alt. Bei der Neugestaltung kamen auch nachhaltige Materialien zum Einsatz. Ja, und hier zum Einsatz kommt jetzt Christoph, der hat die Verkehrsmeldungen für Sachsen-Anhalt.
10: Wahrscheinlich auch sehr nachhaltig. Danke dir. Wir möchten, dass Sie gut ankommen. Hier ist der MDR Sachsen-Anhalt Verkehrsservice um 14.34 Uhr. A2 Richtung Berlin zwischen Marienborn-Helmstedt und Eisleben 9 Kilometer Stau. Dauert hier 30 Minuten länger. A14 Richtung Dresden zwischen Kreuz Bernburg und Plötzkau stockt's an einer Baustelle. B250 Richtung Querfurt zwischen Eckartsberger und Frankroda. Behinderungen wegen eines Feuerwehreinsatzes. Und auch der Blick nach Magdeburg. In der Würmlitzer Straße Höhe Grabower Straße gibt's Behinderungen nach einem Unfall. Blitzer haben sie entdeckt in Kalfürde im Amtsweg statt einwärts, in Halle in der Glaucher Straße statt auswärts, und Ihrer kann jetzt hier kommen, wenn Sie ihn durchgeben. 0800 94 6 94 6 und die 1. Und die Wolkenlücken? Ja, wir haben es gerade von Diana Weise gehört. Sie kommen. Heirotsberg im Augenblick 19 Grad, Aachen 18 Grad und auch in Zeitz sind es 19 Grad. Das wird heute wohl nicht mehr wärmer werden, aber es wird noch ein bisschen freundlicher. Heute Nacht kommen Wolken. Gegen morgen kommen dann nochmal Wolken bei 11 bis 7 Grad. Und morgen früh ist es zwar recht frisch, aber dann wird der Freitag richtig sommerlich. Mit viel Sonnenschein, mit viel blauem Himmel und bis 26 Grad.
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0: Da flimmern sie dahin. Die Synthies von Synthi Lauper. Klar heißt sie deshalb so. All Through the Night, hier gehört bei MDR Sachsen-Anhalt. Sie haben es wahrscheinlich gerade in den Nachrichten mitbekommen. Was ist da gerade in Nebra los? So viele junge Leute dort und die kommen aus Italien, Spanien, Island, Lettland, Tschechien. Aus insgesamt 11 europäischen Ländern sind nicht nur dort, um Sachsen-Anhalt zu erkunden, sondern um sich besser kennen und auch besser verstehen zu lernen. Zum 6. Mal veranstaltet die Auslandsgesellschaft Sachsen-Anhalt dieses sogenannte Eurocamp. Und mein Kollege Frank Nowak hat die jungen Leute in Nebra besucht.
1: Dieser Tage wird Nebra auf Vordermann gebracht. Von jungen Leuten. Allerdings nicht aus dem Burgenlandkreis, sondern aus ganz Europa. Demnächst steht ein Fest an und die Bürgermeisterin hat um Hilfe gebeten. Deshalb wird unter anderem der Weg zum Schloss freigeschnitten. Von Nix Tolmakovs aus Lettland zum Beispiel. Der 19-Jährige will demnächst Deutsch studieren und war schon letztes Jahr beim Eurocamp in Wittenberg dabei. Ich mag die Atmosphäre wirklich sehr. Ich helfe gerne bei den Projekten in den Städten, wo wir sind. Im letzten Jahr haben wir zum Beispiel ein Labyrinth gebaut. Das war richtig lustig und cool. Auch Marta Madedu aus Sardinien ist dabei. Sie will ihr Deutsch auffrischen und genießt es, gleichgesinnte Leute aus ganz Europa kennenzulernen.
2: Ein sehr gutes und sehr interessanter Austausch. Wir haben Themen diskutiert, viele Traditionen und die andere Kultur entdeckt. Und es ist wirklich ein wunderschönes Erlebnis.
1: Mit der Zeit wird der zugewachsene Weg zum Schloss immer lichter. Die jungen Leute haben ordentlich was an Grünabfall zusammengetragen. Allerdings haben sie sich nicht beworben und sind ausgewählt worden, um Nebra sauber zu machen. Nach der Eröffnung, Dienstagabend, hatten sie gestern als erstes das Unstrut-Städtchen selbst erkundet. Ihre Eindrücke halten sie nun auf kleinen Gemälden fest. Das Eurocamp ist aber mehr als ein künstlerischer Arbeitsurlaub in Deutschland, den Anna Hillendahl von der Auslandsgesellschaft Sachsen-Anhalt anleitet.
3: Das Ziel des Eurocamps ist, dass sich Menschen aus unterschiedlichen Ländern begegnen, dass wir interkulturelle Kompetenz lernen und üben, dass wir lernen, miteinander umzugehen, über Ländergrenzen hinweg Freundschaften zu schließen und auch einfach zu sehen, dass wir ein Wir sein können, auch wenn wir aus unterschiedlichen Gegenden und Kulturen kommen.
1: In den kommenden Tagen wird es verschiedene Workshops geben, aber auch Ausflüge zum Kloster Menleben und zur Arche Nebra. Mit einem großen Fest am 29. Juli beenden die 21 jungen Europäer dann ihre erlebnisreichen Tage in Nebra.
0: Na, auch das ist funktionierendes Europa. Jugendliche aus 11 europäischen Ländern lernen zusammen in einem Eurocamp in Nebra, Sachsen-Anhalt kennen. Frank Nowak berichtete. Hier ist Bob Seger and the Silver Bullet Band. Still the same bei MDR Sachsen-Anhalt.

MDR Sachsen-Anhalt hier mit einer ganz frischen Meldung von der A38 Richtung Göttingen. Vorsicht zwischen Heilbad, Heiligenstadt und Ahrenshausen. Hier gab es einen Unfall und eine Meldung noch von der B107, auch gerade reingekommen. In beiden Richtungen betrifft die B107 das zwischen Hohengüren und Schönhausen. Ein Feuerwehreinsatz. Die B107 ist hier in beide Richtungen gesperrt. MDR Sachsen-Anhalt hier mit Culture Club.

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0: MDR Sachsen-Anhalt Richtung 15 Uhr. Gleich gibt's da. Diesen Klassiker nach den Nachrichten.
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6: Mit Max Hensch, guten Tag. Wenn Sie regelmäßig Google nutzen, dann haben Sie es wahrscheinlich schon längst mitbekommen. Das erste Suchergebnis, noch über der Anzeige, ist meist eine Infobox von Google selbst oder eine KI-generierte Zusammenfassung. Unter anderem deshalb hat die EU nun gegen Google eine Strafe von 890 Millionen Euro verhängt. Der US-Konzern hat nach Ansicht der Kommission mit seiner Suchmaschine und dem App-Marktplatz Google Play Wettbewerbsregeln verletzt und Konkurrenten benachteiligt, weil dort eigene Produkte besonders prominent hervorgehoben worden sein. Der US-Konzern kritisierte die Entscheidung der EU, muss nun aber innerhalb von 60 Tagen nachbessern, sonst drohen weitere Strafen. Der Windkraftausbau in Sachsen-Anhalt stockt. Nach einer Auswertung der Fachagentur Wind und Solar gingen in der ersten Hälfte des Jahres 13 neue Windräder ans Netz. Zeitgleich sind 84 Altanlagen stillgelegt worden, zum Teil, weil sie durch leistungsstärkere Windräder ersetzt werden sollen. Damit sank aber zunächst die installierte Leistung der Windkraft in Sachsen-Anhalt leicht. Jedoch wurden deutlich mehr neue Windkraftanlagen genehmigt. Zwischen Genehmigung und tatsächlichem Bau von Windrädern vergehen oft Jahre. Inzwischen hat die Solarenergie, zumindest was ihr Leistungspotenzial angeht, Windkraft in Sachsen-Anhalt überholt. Viele Schulen und Sporthallen in Sachsen-Anhalt sollen saniert oder modernisiert werden. Die kommunalen Kassen sind ziemlich leer, das heißt, das Interesse an Fördergeld vom Bund ist riesig. Das verfügbare Geld reicht aber längst nicht für alle Projekte. André Plaul aus dem MDR Sachsen-Anhalt-Team, wie groß ist denn die Lücke?
7: Also Landkreise und Städte haben bislang 44 Projekte angemeldet und dafür fast 247 Millionen Euro beantragt. Das Bildungsministerium verfügt nach eigenen Angaben aber nur über rund 111 Millionen Euro aus dem Infrastruktursondervermögen des Bundes. Das entspricht also nicht mal der Hälfte. Welche Vorhaben am Ende wirklich Geld bekommen, das wird derzeit geprüft. Dabei spielen unter anderem die langfristige Zukunft der Schulstandorte und die Schülerzahlen eine Rolle.
6: Eine Abgabe auf zuckerhaltige Getränke ist eigentlich für das kommende Jahr geplant. Sachsen-Anhalts Ministerpräsident Sven Schulze lehnt die von der Bundesregierung angekündigte Zuckersteuer ab. Sie bringe keine spürbare Verhaltensänderung der Konsumenten und helfe dem Gesundheitswesen nicht, so Schulze im Magazin Spiegel. Die Bundesregierung rechnet bei der Zuckersteuer mit Einnahmen von rund 650 Millionen Euro jährlich. Details sollen nun zwischen Gesundheits- und Finanzministerium abgestimmt werden. Und ein Stück Reformationsgeschichte soll für die Nachwelt bewahrt werden. Die sogenannte Lutherkutte in Wittenberg wird restauriert. Das teilte die Stiftung Luther Gedenkstätten mit. Das historische Kleidungsstück aus dem 16. Jahrhundert wird Martin Luther zugewiesen und weist kleinere Schäden auf. Es soll bis zur Eröffnung einer neuen Dauerausstellung im Herbst kommenden Jahres fachgerecht aufgearbeitet werden. Und das ist nur möglich, weil viele Menschen insgesamt rund 12.500 Euro dafür gespendet haben. Soweit die Meldungen von uns. Mehr finden Sie jederzeit in unserer App. Jetzt der Blick auf die Straßen mit Christoph.
0: Dankeschön, Max. Wir möchten, dass Sie gut ankommen. Hier ist der MDR Sachsen-Anhalt Verkehrsservice um 3:03. A2 Richtung Berlin zwischen Marienborn-Helmstedt und Bornstedt stockt's. Es dauert hier 15 Minuten länger. A9 Richtung Berlin gleich nochmal. A9 Richtung Berlin. Zwischen Köselitz und Niemeck Stau an einem defekten Fahrzeug. Auch hier sind es 15 Minuten, die es länger dauert. Die A38 Richtung Göttingen ist zwischen Heilbad-Heiligenstadt und Ahrenshausen nach einem Unfall gesperrt. Das sind jetzt 1 Kilometer Stau. Die B107 ist zwischen Hohengören und Schönhausen in beide Richtungen wegen eines Feuerwehreinsatzes gesperrt und Feuerwehreinsatz auch auf der B250 Richtung Querfurt zwischen Eckartsberger und Frankroda. Und sie haben noch Blitzer entdeckt. Die stehen auf der A9 Richtung München zwischen Niemeck und Kleinmarzehns, auf der B79 in Hessen in beiden Richtungen, in Kalwörde im Amtsweg stadteinwärts und dann noch welche in Halle. Einmal in der Berliner Straße stadteinwärts und in der Glauchaer Straße stadtauswärts. Kommen Sie gut an, machen Sie sachte, ich wünsche allen eine gute Fahrt. Die Nummer für Ergänzung ist die 0800 94 6 94 6 und die 1. Und das Wetter? Zürbich 19 Grad, Zerbst 19 Grad, in Harzgerode 16 Grad. Es kommen Wolkenlücken. Ich bleib dabei, auch wenn sie erst heute Abend auftauchen. Heute Nacht dann 11 bis 7 Grad und morgen früh ist es erstmal richtig dolle frisch, aber dann kommen die Wolkenlücken, dann kommt ganz viel Sonnenschein, dann kommt ganz viel blauer Himmel und dann kommen ganz viel Grad. Bis 26 am Samstag sogar wieder bis 30 Grad.
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0: Hallihallo.

0: Die Münchner Freiheit bei MDR Sachsen-Anhalt. Ohne dich, es geht Richtung 3:15. Wenn Sie in Magdeburg unterwegs sind, dann haben Sie es wahrscheinlich schon längst entdeckt. Ist auch von weit her und riesengroß zu sehen auf dem kleinen Stadtmarsch. Das Zelt von Zirkus Krone. Die Vorbereitungen laufen da auf Hochtouren. Die erste Vorstellung gibt's Ende Juli und unser MDR Sachsen-Anhalt Morgenreporter Nils Sänger durfte aber schon heute hinter die Kulissen schauen. Nils, wie war das denn da?
1: Also, ich war schon lange nicht mehr im Zirkus, muss ich dazu sagen, und erst recht nicht um 7 Uhr morgens. Deswegen war es total spannend. Ich habe mich mit Alexi verabredet, der ist Tiertrainer und Teil der Zirkusfamilie. Und er hat mir alles gezeigt. Wir sind zuerst in die Manege gegangen und das Zelt, das war wirklich riesig, 17 Meter hoch, 2000 Sitze gab's da. Ich habe mich sofort wieder wie 6 gefühlt. Damals habe ich mit meiner Oma oft den Zirkus besucht. Tja, und dann habe ich die Löwen brüllen hören und Alexi meinte, wir gehen da jetzt mal hin.
0: Die wollten bestimmt ihr Frühstück, oder?
1: Ja, die waren auch ganz aufgeregt, als sie Alexi gesehen haben, weil sie wussten, jetzt gibt's Futter. 6 bis 8 Kilo Fleisch isst so ein männlicher Löwe am Tag. Einen durfte ich dann sogar auch selber noch füttern. Ich hatte einen langen Stab dazu, an dem das Fressen aufgespießt war. Und den habe ich dann ins Gehege gehalten. Und das war auch schon ein sehr aufregender Moment. Für Alexi war es nicht so aufregend. Er ist mit den Löwen aufgewachsen und die Löwen auch mit ihm. Und ich habe gemerkt, wie liebevoll er mit den Tieren umgeht. Und auch, dass er eine gute Bindung zu denen hat. Trotzdem, wilde Tiere im Zirkus, das ist kein unkritisches Thema. Zirkus Krone weiß das auch und ist deswegen sehr transparent, was die Tierhaltung angeht.
0: Und nach der Raubtierfütterung, wie ging es dann weiter?
1: Dann hat mir Alexi sein Dorf gezeigt, wie er es nennt. Die ganzen Künstler und Mitarbeiter leben in Wohnwagen neben dem Zelt und haben so ziemlich alles, was man braucht. Es gibt einen Frühstückswagen und sogar eine Schule. 3 Wochen ist der Zirkus noch in Magdeburg, dann touren Alexi und Co. weiter durch Deutschland, unter anderem kommen sie auch nach Stendal. Und ich muss sagen, es war ein wirklich spannender Einblick in eine, ja, eigene kleine Welt.
0: Ja, Morgenreporter Nils Sänger war im Zirkus Krone zu Gast. Alle Berichte gibt's auch zum Nachhören auf unserer MDR Sachsen-Anhalt-App. Danke, Nils.

0: Dr. Mörs Olli bei MDR Sachsen-Anhalt. Wir haben 10 Minuten vor 4 und Vorsicht, liebe Leute, jetzt geht's um Erwachsenenfilme.
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0: Nein, keine Angst, es wird auf keinen Fall schlüpfrig. Der Film, über den wir reden, heißt Cherie, ich komme, die Erfindung der Lust. Und unser Auskenner Peter Bädis hat einen Höreindruck.
2: Fanny und Tom sind seit vielen Jahren glücklich verheiratet, aber dann gesteht sie ihm, dass sie noch nie einen Orgasmus hatte.
3: Du bist in 20 Jahren nie gekommen?
4: Nein, 10 von 10 Frauen sagen, dass sie simulieren.
2: Zum Glück ist Tom aber Erfinder. Als die Tochter irgendwann mal fast die Krise kriegt, wegen der eigentümlichen Geräte, die überall herumliegen.
5: Was soll der Quatsch? Hä? Eröffnest du einen Sexshop?
2: Tom hat es sich zur Aufgabe gemacht, ein Gerät zu basteln, mit dem seine Frau alle möglichen Freuden erleben kann.
0: Hui, eine Geschichte, die so absurd klingt, dass man fast denken könnte, die ist echt, hä?
2: Und das ist sie auch jedenfalls fast. Der sehr unterhaltsame französische Film ist eine waschechte Komödie bis hin zu den Unfällen, die beim Testen im Intimbereich so passieren können. Autsch. Als Grundlage, aber deren Geschichte ist nicht ganz so turbulent, hat man das bayerische Ehepaar Lenke genommen. Herr Lenke hatte vor vielen Jahren mal gelesen, dass viele Frauen keinen Höhepunkt haben. Das hat ihn als Erfinder gereizt und er hat gemeinsam mit seiner Frau den Womanizer hergestellt, der seit 2015 für sehr viele Frauen nicht mehr wegzudenken ist aus ihrem Alltag. Und was den Film betrifft, passt perfekt zu einem wunderschönen Sommerabend zu zweit im Kino.
0: Tja, und irgendjemand muss diese Erfindung ja ausprobieren. Cherie, ich komme, die Erfindung der Lust, ab heute in unseren Kinos.
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2: Um 15.30 Uhr mit Cornelia Müller im Studio. Guten Tag. 15 Jahre nach der Insolvenz wird beim ehemaligen Lauchstädter Heilbrunnen im Saalekreis wieder Wasser abgefüllt. Zumindest probeweise, denn die neu installierten Anlagen müssen getestet werden, bevor der Betrieb wieder richtig startet. 7,5 Millionen Euro hat die Abfalter GmbH aus Bayern investiert, um das Wasser aus dem Heilbrunnen der Goethestadt wieder abfüllen zu können. Doch noch gibt's kleinere Probleme. Beim Test verrät Projektleiter Nikolaus Fürst.
3: Wir hatten jetzt gestern Problem mit dem Bottle Inspector, der also kontrolliert, ob die Flaschen alle sauber sind oder ob da irgendwo eine Beschädigung dran ist. Ja, hat sich herausgestellt, dass halt auch die Feineinstellung auch noch nicht passt. Da muss jetzt noch einmal jemand kommen. Und das sind alles die Dinge, die wir halt jetzt erst mitkriegen, wenn wir einen technischen Probelauf praktisch machen.
2: Läuft die Anlage, muss das Wasser noch von einem Labor getestet werden. Im Idealfall soll es zum Lauchstädter Brunnenfest Mitte August erstmals verkauft werden. Heute früh ist es im Altmarkkreis zu einem schweren Verkehrsunfall gekommen. Dabei kam ein 79-jähriger Mann ums Leben. Aus bisher ungeklärten Gründen kam das Fahrzeug auf der B188 kurz vor dem Ortseingang Jevenitz von der Fahrbahn ab, streifte zwei Bäume und stieß mit einem weiteren Baum zusammen. Der Notarzt konnte danach nur noch den Tod des Mannes feststellen. Der entstandene Sachschaden liegt im fünfstelligen Bereich. Halberstadt im Landkreis Harz lässt seine Bürger mitentscheiden. 1 Million Euro steht bereit, um die Stadt lebenswerter zu machen. Und jeder kann Ideen dafür einreichen. Frage an meine Kollegin Lena Mengler. Was für Ideen liegen denn schon vor?
4: Also es sind bisher 66 Ideen eingegangen, dass zum Beispiel mehr für die Hunde entstehen soll, eine Auslaufwiese oder ein Garten. Ebenso stehen auf der Liste neue Spielplätze und Sportanlagen. Noch bis Ende September können bei der Halberstadt-Million Vorschläge eingereicht werden. Voraussetzung ist, dass die Projekte etwas Neues schaffen und vielen Menschen zugutekommen sollen. In einer Online-Abstimmung im Herbst stimmen die Einwohner dann ab, welche Ideen umgesetzt werden, bis die Million aufgebraucht ist.
2: Ähnliche Bürgerbudgets zum Mitentscheiden gibt es auch in Merseburg, Köthen oder Haldensleben. Der Traum vom eigenen Häuschen auf der eigenen Scholle, der kostet Geld. Im vergangenen Jahr kostete Bauland in Sachsen-Anhalt im Durchschnitt rund 37 Euro pro Quadratmeter, mit großen Unterschieden zwischen teuren Städten und günstigen Landkreisen. Das zeigen neue Zahlen des Statistischen Landesamts. Am teuersten war Bauland in Halle mit rund 360 Euro pro Quadratmeter, gefolgt von Magdeburg mit gut 207 Euro. In den Landkreisen wurde Bauland im Saalekreis am teuersten verkauft. Im Schnitt musste man hier rund 75 Euro pro Quadratmeter zahlen. Besonders günstig war es dagegen im Altmarkkreis Salzwedel mit rund 21 Euro. Soweit der Blick in die Regionen Sachsen-Anhalt. Und Christoph, du schaust auf die Straßen für uns.
5: Das mache ich. Danke, Conny. Wir möchten, dass Sie gut ankommen. Hier ist der MDR Sachsen-Anhalt Verkehrsservice. Wir haben es 15.33 Uhr. A2 Richtung Berlin zwischen Peine Ost und Kreuz Braunschweig Nord. Stockender Verkehr nach einem Unfall. 20 Minuten mehr Reisezeit. Nochmal A2 Richtung Berlin zwischen Allerlingersleben und Bornstedt. Stockt's. Auch hier sind es 20 Minuten, die es länger dauert. Die A38 Richtung Göttingen ist zwischen Heilbad Heiligenstadt und Ahrenshausen nach einem Unfall gesperrt. Staut sich hier bis Leinefelde-Worbis. Die B107 ist zwischen Hohengören und Schönhausen in beide Richtungen wegen eines Feuerwehreinsatzes gesperrt und Feuerwehreinsatz auch auf der B250 zwischen Eckartsberger und Frankroda. Blitzer? Aber natürlich auf der A9 Richtung München zwischen Niemeck und Kleinmarzehns, auf der B79 in Hessen in beiden Richtungen, in Kalfwörde stehen sie im Amtsweg stadteinwärts, in Halle in der Berliner Straße stadteinwärts und in Halle in der Glaucher Straße stadtauswärts. Die Nummer für Ihre Ergänzung haben Sie 0800 94 6 94 6 und die 1. Schwenken wir noch zum Wetter. Havelberg 20 Grad, Halle 19 Grad, Gommern 19 Grad. Also wärmer wird es heute wohl nicht mehr werden. Dafür gibt es eventuell noch die eine oder andere Wolkenlücke. Blauer Himmel und auch morgen ist das der ganz klare Plan. Ganz, ganz viel Sonnenschein, ein paar Quellwolken bis 26 Grad, am Samstag bis 30 Grad.
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0: Samstagnachmittag, kurz vor 3:15 und wir müssen uns jetzt noch mal so richtig freuen.
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0: Und zwar diese WM-Medaille. Timo Trummer holte bei der Kanuslalom-Weltmeisterschaft in Oklahoma mit der Mannschaft Bronze. Aber jede Medaille hat auch zwei Seiten. Im Einzelwettbewerb lief es nämlich überhaupt nicht wie gewünscht. Der Zeitzer verpasste das Finale. Frank Martin ist hier aus unserer Sportredaktion. Sportfrei, sagt
2: ihr? Sportfrei.
0: Das klingt nach einem schwierigen Unterfangen dazu, weil das Aus ja so unmittelbar vor dem Mannschaftswettbewerb kam.
2: Na, da muss man sich, glaube ich, nochmal konzentrieren. Aber Timo Trummer, dem ist das richtig gut gelungen. Im Vorfeld hat er ja unbedingt diese Medaille gewollt, dann hat er sie bekommen mit der Mannschaft. Aber klar, wenn du so im Einzel da rausfliegst, nicht ins Halbfinale kommst, dann macht das schon was mit dem Kopf. Du musst so ein bisschen nachdenken, aber Timo Trummer, der hat möglicherweise irgendwie mal den Mund abgeputzt und trotzdem weitergemacht und deswegen hat es auch heute mit Bronze für die Mannschaft funktioniert.
3: Ich habe in der Zwischenzeit sehr versucht, sage ich jetzt mal, nicht so an mich ranzulassen, damit ich eben den Fokus und die Konzentration für die Mannschaft noch habe. Weil da geht es eben nicht nur um mich, sondern auch um die beiden. Und deswegen haben wir das gerockt und bin sehr happy,
2: ja. Ja, denn diese Medaille wollte er unbedingt. Jetzt hat er sie, Bronze mit der Mannschaft. Ich sage ganz einfach nur Gratulation nach Zeitz in den Süden des Landes zur Familie.
0: Und er klingt wirklich erleichtert irgendwie. So, dann lass uns jetzt noch auf morgen schauen. Da scheint sich Großes anzubahnen beim DFB. Der neue Bundestrainer steht in den Startblöcken.
2: Ganz große Überraschung. Also heute Vormittag flatterte die Einladung zur DFB-Pressekonferenz morgen auf den Campus 11 Uhr in Frankfurt am Main auf dem Tisch. Das Thema, blanko diese Pressekonferenz quasi vom Thema her. Aber klar, alle wissen, da wird es um den Bundestrainer gehen. Und das kann ja eigentlich nur Jürgen Klopp werden. Es wäre der 13. Bundestrainer der deutschen Fußballnationalmannschaft, den man dann da morgen präsentiert. Und am 24. September, Termin können wir uns schon mal vormerken, da wird es dann den ersten Auftritt von Kloppo auf der Trainerbank der deutschen Nationalmannschaft geben. In Amsterdam geht es dann gegen die Niederlande. Aber noch, wie gesagt, noch ist das nicht in trockenen Tüchern. Aber morgen 11 Uhr, glaube ich, gibt es den großen Gong und Jürgen Klopp ist Bundestrainer.
0: Na, wir werden sehen. Wer weiß, was noch kommt. Danke, Frank. 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

0: 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Peter Hofmann ist schon mit im Sendestudio, übernimmt ab 16 Uhr.
1: Wovor willst du dich drücken?
0: Alan Sorrenti, damit habe ich kein Problem. Aber dann, du sei l'unica donna per me.
1: Du sei l'unica donna per me, Alan Sorrenti, mein Lieber. Also ich habe ein geerbtes, gerollendes R und ich liebe diese italienischen Songs, die wir jetzt immer spielen, diese Sommermomente, weil da kann ich das errollen.
0: Aber ansagen möchte ich sie. Manchmal ist es auch erst kompliziert, wenn man drüber nachdenkt. Einfach zack vorlesen, was da steht und nicht drüber nachdenken.
1: Ich hatte letzte Woche ganz viel französische Songs im Oldie Club. Ich bin irgendwie durchgekommen, obwohl ich da auch wirklich Lautschrift hatte. Man kann es dann irgendwie.
0: Man kann es
1: muss ja. Irgendwie. Hilft ja nichts, macht einen ja niemand.
0: So, oder man atmet nochmal tief durch und freut sich, wenn dann Rick Astley tönt. Together Forever.
1: Na, so ist es doch.
0: Das haben wir
1: geht
0: drauf.
1: Geht doch. Es geht doch. Das geht doch ganz toll.
0: Also, schauen Sie uns ganz genau aufs Mundwerk und vor allen Dingen jetzt ab 16 Uhr Peter Hofmann. Der begleitet Sie in den Mundwerk.
1: Na klar, jetzt stehe ich unter Druck.
0: No pressure.

So, doch noch nicht Feierabend. Hier meldet sich Herr Schneider nochmal mit einer ganz frischen Meldung von der A14 Richtung Dresden. Zwischen Leipzig Nordost und Leipzig Ost Obacht liegt ein großes Brett auf der Autobahn. So, jetzt aber. Schönen Nachmittag wünscht Ihnen Christoph Schneider.

0: Pussycat mit der Teenage Queenie und nach der Queenie habe ich eine Lady. Gleich in voller Schönheit hier im Feierabend bei MDR Sachsen-Anhalt. Pierre Gocola und vorher gibt's den Max Hensch mit den Nachrichten.
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12: Mit Max Hensch, guten Tag. Was soll die Polizei in Sachsen-Anhalt in Zukunft leisten und was nicht? Diese Fragen stellen die Gewerkschaften vor der Landtagswahl. Sie sagen, etwa bei Fußballspielen sollte die Polizei künftig nur außerhalb des Stadions absichern. Drinnen sollten die Veranstalter selbst Verantwortung übernehmen. Auch die dauerhafte Überwachung von Synagogen sollten Sicherheitsdienste anstatt der Polizei leisten. Was fordern die Gewerkschafter noch von der künftigen Regierung, Michael Holzberger?
13: Naja, hauptsächlich weiter mehr Personal einzustellen. Nötig wären aus ihrer Sicht langfristig 7600 Polizeivollzugsbeamte in Sachsen-Anhalt. Dafür fehlen im Moment noch mehr als 1000 neue Kräfte. Wegen der Belastung sei der Krankenstand aktuell hoch. Auch bei zivilen Kräften, etwa in der Kriminaltechnik, fehle Personal. Die Gewerkschaften sind gegen einen Vorschlag aus dem Wahlprogramm der AfD, sogenannte Bürgerwachten. Das Gewaltmonopol gehöre allein der Polizei, so der Bund Deutscher Kriminalbeamter. Alles andere schaffe nur Pseudosicherheit.
12: Bauland wird in Sachsen-Anhalt spürbar teurer. Der durchschnittliche Quadratmeterpreis stieg laut dem Statistischen Landesamt im vergangenen Jahr auf 36,75 €. Ein deutliches Plus gegenüber dem Vorjahr. Am teuersten war baureifes Land in Halle an der Saale. Trotz des Anstiegs bleibt Sachsen-Anhalt im bundesweiten Vergleich weiterhin eines der günstigsten Bundesländer. Deutschlandweit kostet baureifes Land im Schnitt rund das 2- bis 3-fache dessen, was hier verlangt wird. Vor allem, weil in Großstädten wie München oder Hamburg die Preise weiterhin deutlich stärker steigen. 15 Jahre nach der Insolvenz wird beim ehemaligen Lauchstädter Heilbrunnen wieder Mineralwasser abgefüllt. Zumindest probeweise, denn die neu installierten Anlagen müssen getestet werden, bevor der Betrieb wieder richtig startet. 7,5 Millionen € hat die Abfalter GmbH aus Bayern investiert, um das Wasser aus dem Heilbrunnen wieder abfüllen zu können. Doch noch gibt es kleinere Probleme beim Test, verrät Projektleiter Nikolaus Fürst.
14: Wir hatten jetzt gestern Problem mit dem Bottle Inspector, der also kontrolliert, ob die Flaschen alle sauber sind oder ob da irgendwo eine Beschädigung dran ist. Ja, hat sich herausgestellt, dass halt auch die Feineinstellung auch noch nicht passt. Da muss jetzt noch einmal jemand kommen. Und das sind alles die Dinge, die wollen wir halt jetzt erst mitkriegen, wenn wir einen technischen Probelauf praktisch machen.
12: Läuft die Anlage, dann muss das Wasser aus Bad Lauchstädt noch von einem Labor getestet werden. Im Idealfall soll es zum Brunnenfest Mitte August erstmals verkauft werden. Und wir schauen noch zum Fußball. Dort ist ein Protest angekündigt zum Saisonstart in der Regionalliga Nordost. Am ersten Spieltag am Wochenende soll der Ball in allen Partien in der ersten Minute ruhen. Ein gemeinsames Zeichen von Vereinen und Fans. Der Grund: die geplante Reform der Aufstiegsregelung stockt. Eigentlich sollten künftig alle Regionalligameister automatisch aufsteigen. Doch eine Abstimmung der Clubs brachte wegen Uneinigkeit mit den Verbänden kein eindeutiges Ergebnis. Zum Saisonstart empfängt die zweite Mannschaft des FCM am Samstag Tasmania Berlin. Der HFC spielt am Sonntag auswärts in Greifswald. Soweit die Meldungen von uns. Mehr finden Sie in unserer App. Jetzt der Blick auf die Straßen mit Peter.
0: Danke, Max. Wir möchten, dass Sie gut ankommen. Hier ist der MDR Sachsen-Anhalt Verkehrsservice. 16.03 Uhr ist es. Vorsicht auf der A14 Richtung Dresden. Zwischen Leipzig Nordost und Leipzig Ost liegt ein großes Brett auf der Fahrbahn. A2 Richtung Berlin. Zwischen Peine Ost und Kreuz Braunschweig Nord stockender Verkehr nach einem Unfall. Da dauert es im Moment mindestens 20 Minuten länger. A2 Richtung Berlin. Zwischen Allerlingersleben und Bornstedt stockender Verkehr und etwa 20 Minuten Verzögerung. Und die A38 Richtung Göttingen ist zwischen Heilbad Heiligenstadt und Ahrenshausen nach einem Unfall gesperrt. Zurzeit ist dort Stau bis Leinefelde-Worbis. Die B107 Pritzwalk-Gentin ist zwischen Hohengören und Schönhausen in beiden Richtungen wegen eines Feuerwehreinsatzes gesperrt. Und B250 Richtung Querfurt. Zwischen Eckartsberger und Frankruder gibt es Behinderungen durch einen Feuerwehreinsatz. Und geblitzt wird? Auf der A9 steht ein Blitzer Richtung München zwischen Nieberg und Kleinmarzehns. Dann auf der B79 in Hessen in beiden Richtungen. In Halle wird in der Berliner Straße stadteinwärts geblitzt und stadtauswärts in der Glaucher Straße. Dann steht ein Blitzer zwischen Bad Klosterlausnitz und Abzweig Bobeck. Und das waren sie im Moment alle. Falls Sie noch was sehen, Sie wissen, Sie können ihn immer anrufen. Und das geht natürlich kostenfrei unter der Nummer 0800 94 6 94 6 und die 1. Danke fürs Gucken, gute Fahrt. Wolken, immer wieder mal Sonne, die hat am Abend noch ein paar Sonnenstunden für uns parat, wie es aussieht. Vom Alpavelwinkel bis in den Fläming muss noch mit ein paar Schauern und einzelnen Gewittern auch gerechnet werden. Bei 18 bis 22 Grad, es wird heute nicht mehr, der Wind ist immer noch böig unterwegs und in der Nacht klart es dann auf. Da wird es ziemlich frisch, 11 bis 7 Grad die Tiefstwerte und morgen dann aber Sonne mit ein paar Wolken, trocken bei 22 bis 26 Grad und am Sonnabend sind bis zu 30 Grad versprochen.
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0: Na dann, Ladies und Gentlemen, schönen Feierabend wünsche ich und ich grüße Sie.

ob nur die Diesellok, die Elektrolok oder die Dampflok. Wir machen alle die Locomotion zusammen mit Kylie Minogue. Hier ist MDR Sachsen-Anhalt, ihr Feierabend am Donnerstag bis 20 Uhr wie immer. Wir haben viel vor, wir gehen pilgern in Sachsen-Anhalt, wir retten Störche, wir gucken beim Zirkus Krone hinter die Kulissen, wobei ich jetzt gar nicht weiß, ob man das beim Zirkus auch so sagt. Wir sagen lieber mal, wir sind da jenseits der Manege unterwegs bei den Raubtieren. Es wird spannend, es geht dann noch um Störche, um Schwalben und gleich noch um einen sehr berühmten Schwan nach Gazebo und nach Racy. Einen schönen Feierabend mit MDR Sachsen-Anhalt.

feine 80er Jahre Ware, Gazebo mit I Like Chopin. Und wir bleiben hier im Feierabend bei den Klassikern. Ich zitiere: Wenn ein Schwan singt, schweigen die Tiere. Wenn ein Schwan singt, lauschen die Tiere. Es ist ein Schwanenkönig, der in Liebe stirbt. Genau, das ist ein Zitat aus der Fabel Der Schwan von Leonardo da Vinci. Der hat nicht nur gemalt, sondern offenbar auch Fabeln geschrieben. Und das war doch gut für Karat, oder? Die haben sich nämlich bei ihm bedient und ein Meisterwerk oder noch ein Meisterwerk draus gemacht. Und beim Anwalt anrufen konnte Leonardo dann auch nicht mehr. Ist der Schwanenkönig und Sie hören MDR Sachsen-Anhalt. Einen schönen Feierabend.

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12: Gleich 16.30 Uhr. Einen schönen Feierabend wünscht Cornelia Müller. Guten Tag. Gemeinsam haben Gewerkschaft der Polizei, Deutsche Polizeigewerkschaft und der Bund der Kriminalbeamten ein 10-Punkte-Papier für eine bessere Landespolizei verfasst. Darin fordern sie eine klare Eingrenzung der Aufgabenbereiche. Ein Beispiel sei der Einsatz der Landespolizei bei Fußballspielen, der in Frage gestellt werden müsse. Dazu die Landesvorsitzende der Gewerkschaft der Polizei Sachsen-Anhalt, Nancy Emmel.
13: Wir sind natürlich für die Außenbereiche definitiv zuständig, aber im Stadion eigentlich nicht. Und ja, auch da muss man sich an den Tisch setzen mit dem Deutschen Fußballbund oder mit wem auch immer, mit dem Verantwortlichen der Vereine, und muss nach Lösungen suchen, die allen helfen, insbesondere unseren Kollegen. Was ich persönlich mir wünsche, da ich Verwaltungsbeamtin bin, dass die Verwaltung tatsächlich gestärkt wird. Hier bedarf es definitiv auch einer Aufgabenkritik, wie viel Verwaltung bedarf es tatsächlich in dieser Landespolizei, um eben genau unsere Kolleginnen und Kollegen des Polizeivollzuges zu entlasten.
12: Mehr dazu hören Sie in einer halben Stunde in der Tag in Sachsen-Anhalt hier bei uns. Halle gilt mit den Händelfestspielen als kulturelles Schwergewicht in Sachsen-Anhalt und weit darüber hinaus. Aber auch mit dem Festival Women in Jazz hat sich die Stadt seit 2006 einen Namen gemacht. Genau hier drohen jetzt aber Einschnitte, weil nötige Finanzierungszusagen des Landes fehlen. Martinas, klär uns doch mal auf.
14: Konkret geht es um das Nachwuchsprojekt Next Generation Women in Jazz innerhalb des Festivals. Damit soll jungen Jazzmusikerinnen aus ganz Europa der Einstieg in die professionelle Musikszene ermöglicht werden, die bislang oft von Männern dominiert wird. Bislang hatte sich das Land stets frühzeitig verpflichtet, das Projekt finanziell zu unterstützen. Dem Veranstalter zufolge ist das für das kommende Jahr aber nicht der Fall. Ohne eine frühzeitige Zusage des Landes müssten die Ausrichter das komplette finanzielle Risiko selbst tragen. Das sei aber nicht machbar.
12: Eine jahrhundertealte Friedhofsmauer gibt plötzlich nach und begräbt in Zerbst zwei Autos unter sich. Der Einsturz am Frauentorfriedhof hat am Dienstag für einen Schreck gesorgt. Was ist bisher über die Ursache bekannt, Tim Magers?
15: Am Dienstagmorgen ist ein rund 30 Meter langer Teil der historischen Mauer am Zerbster Frauentorfriedhof eingestürzt. Zwei geparkte Autos wurden dabei schwer beschädigt. Verletzt wurde niemand. Die Mauer könnte aus der Entstehungszeit des Friedhofs stammen, also aus dem 15. Jahrhundert. Warum sie plötzlich nachgegeben hat, ist noch unklar, teilt die evangelische Landeskirche Anhalts mit. Die Mauer sei regelmäßig kontrolliert worden, ein Sanierungskonzept bereits in Arbeit gewesen. Die Einsturzstelle ist gesichert, die Trümmer werden derzeit beseitigt.
12: Und im Burgenlandkreis endete eine Autofahrt heute Morgen im Wasser. Ein Zeuge meldete einen Pkw, der teilweise im Kretschauer See stand. Polizei und Feuerwehr rückten umgehend zum Bergen aus. Weil Kraftstoff ausgetreten war, wurde eine Ölsperre eingerichtet. Der mutmaßliche Fahrer war beim Rangieren über die Uferböschung gefahren. Der 34-Jährige konnte keinen Führerschein zeigen. Die Polizei ermittelt nun wegen Gewässerverunreinigung und Fahrens ohne Fahrerlaubnis. Ja, und wir schauen jetzt ganz aktuell auf die Straßen mit dir, Peter.
0: Die trockenen Straßen, danke Conny. Wir möchten, dass Sie gut ankommen. Hier ist der MDR Sachsen-Anhalt Verkehrsservice. 16.33 Uhr ist es, 3 Minuten nach 16:30. A2 Richtung Berlin zwischen Peine Ost und Kreuz Braunschweigs Nord. Stockender Verkehr nach einem Unfall, da dauert es ungefähr 20 Minuten länger. Vorsicht auf der A9 Richtung Berlin. Zwischen Eisenberg und Reußig liegt ein Außenspiegel auf der linken Fahrspur. A14 Richtung Dresden. Zwischen Kleinpössena und Naunhof gibt es Stau an einer Baustelle und mindestens 10 Minuten Verzögerung dort. Die A38 Richtung Göttingen ist zwischen Heilbad-Heiligenstadt und Ahrenshausen nach einem Unfall gesperrt. Zurzeit gibt es dort Stau bis Leinefelde-Worbis. Auf der B107 zwischen Hohengören und Schönhausen gibt es Behinderungen wegen eines Feuerwehreinsatzes und es gibt Blitzer. Auf der A9 Richtung München zwischen Nieberg und Kleinmarzehns wird geblitzt. Dann auf der B79 in Hessen in beiden Richtungen. Auf der B184 steht ein Blitzer zwischen Roßlau und Dessau. Dann zwischen Bad Klosterlausnitz und Abzweig Brobeck wird geblitzt. In Halle wird zweimal geblitzt. Einmal in der Berliner Straße stadteinwärts und dann in der Glaucher Straße stadtauswärts. Und das waren Sie auf meiner Liste jetzt alle. Falls Sie noch was sehen, Sie wissen, Sie können immer anrufen, kostenfrei Bescheid sagen unter 0800 94 6 94 6 und die 1. Danke fürs Gucken, gute Fahrt. So, ich sage mal die Temperaturen. 10 Grad auf dem Brocken, in Weißenfels 16 und in Gardelegen immerhin 20 Grad. So sieht das Spektrum heute aus. Es gibt Wolken. Ab und zu kommt auch wieder Sonne, besonders im Norden vor, aber im Elbhavelwinkel kann es auch noch hier und da schauern. Vereinzelte Gewitter sind auch drin bei 18 bis 22 Grad, ich habe es ja schon gesagt. In der Nacht geht's runter, da klart es auf 11 bis 7 Grad und morgen dann Sonne am Freitag, Wolken ziehen durch, die stören nicht, es bleibt nämlich trocken bei 22 bis 26 Grad und am Sonnabend wird das noch mehr. So, und mehr Musik gibt's jetzt mit Andy Kinn und Peter Gabriel. Einen schönen Feierabend.
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Andy Kim, Baby, I Love You um 16.42 Uhr. Sie hören Ihren Feierabend am Donnerstag bei MDR Sachsen-Anhalt und 10 vor 5 gibt es das Gipfeltreffen. Daran haben sich viele jetzt schon gewöhnt. Heute geht es um den perfekten Sonntag und da sage ich hinter der Hand, der perfekte Sonntag, da gehört auf jeden Fall der Oldie Club dazu. Am Sonntag geht es in die 60er Jahre. Es heißt 60er Sommer und dafür sind viele Vorschläge gekommen. Ich kann Sie jetzt nur drauf neugierig machen, aber das Gipfeltreffen gleich am Donnerstag, das hat natürlich Thorsten Sträter, Olaf Schubert und Johann König für Sie gleich parat nach Ringo Starr und den Pretenders. Don't get me wrong. Schönen Feierabend.

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4: 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Ne? Mhm. 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
3: Oh. Das stimmt.
2: Ja.
3: Ja.
4: Total.
3: Gerade Sachen wie Gulasch oder was du getiert hast.
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0: Would Disco Wrong? Die Könige der Disco-Säle sind sie damit nicht ganz geworden, aber die Nummer hat anständig abgeräumt. Und von den Königen der Disco-Säle geht's jetzt zu den Sultanen des Swings. With the Sultans. Oder wir könnten auch gendern, die Sultanen und Sultaninen. Das gleich ausgespielt, vorher der Tag in Sachsen-Anhalt.
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0: Und diesen Donnerstag hat für uns Guido Hensch voll im Blick. Guido, es geht um Wünsche heute. Die Polizeigewerkschaft, die hat Wünsche an die Landesregierung und an die künftige sogar auch.
3: Ja, da möchte man zum einen wachsen und zum anderen die Aufgabenbereiche besser definiert haben. Gleich hören wir mehr dazu. Außerdem erfahren wir, warum Scheldorf gern zu Tangermünde gehören würde. Und Google muss eine dicke Strafe an die EU zahlen. Zunächst aber dies. In Sachsen-Anhalt sind mal wieder ältere Menschen Opfer von Trickbetrügern geworden. Die waren diesmal mit ganz unterschiedlichen Maschen erfolgreich. Linus Benedikt Zosel, was ist denn da alles passiert?
4: Also in Zerbst gaben sich zuletzt zwei Männer als Dachdecker aus, verschafften sich Zutritt zu einem Haus und kassierten von einem älteren Ehepaar 3.500 Euro für angebliche Reparaturarbeiten, die aber nie begannen. In Bitterfeld-Wolfen wurde ein 60-Jähriger beim Verkauf seiner Büchersammlung reingelegt. Ein angeblicher Käufer ließ sich EC-Karte und PIN geben, angeblich für die Überweisung von 184.000 Euro. Stattdessen plünderte er 3.500 Euro vom Konto des Geschädigten. Und im Landkreis Stendal gab es gleich 6 neue Schockanrufe an einem Tag. Eine 87-Jährige übergab einen 5-stelligen Betrag, eine 72-Jährige Schmuck und Gold im Wert von mehreren tausend Euro. Beide Male, weil angeblich ihr Kind einen Unfall hatte.
3: Ja, die Polizei mahnt noch einmal zur Vorsicht und bittet auch Angehörige, ältere Verwandte zu sensibilisieren. Ja, und wir bleiben beim Thema Polizei, denn glaubt man den Wahlprogrammen der Parteien, dann gibt es zu wenig Polizisten auf unseren Straßen in Sachsen-Anhalt. Auch die Interessensvertretungen der Polizei sehen das genauso. Gemeinsam haben nun die Gewerkschaft der Polizei, die Deutsche Polizeigewerkschaft und der Bund der Kriminalbeamten ein 10-Punkte-Papier für eine bessere Landespolizei verfasst. MDR Sachsen-Anhalt Politikreporter Lars Frohmüller hat sich das Ganze mal angesehen. Lars, was schreiben denn die Gewerkschaftsvertreter der nächsten Landesregierung ins Hausaufgabenbuch?
5: Naja, an der obersten Stelle ist erstmal zu klären, was die Polizei wirklich machen muss und was eben nicht. Also so zum Beispiel die Absicherung von Fußballspielen. Hier sagt die Gewerkschaft, der Weg ins Stadion, das ist öffentlicher Raum und das ist Aufgabe der Polizei. Aber das Stadion selbst, das ist eine Veranstaltung, sowie auch ein Konzert. Und da muss der Veranstalter den Sicherheitsdienst übernehmen und dort absichern, weil das Geld, das verdient er ja eben auch mit der Veranstaltung. Und die Kommunen, die sind auch mehr in der Pflicht. Hier sollen Plätze sauberer und heller werden, damit eben das subjektive Sicherheitsgefühl auch verbessert wird. Und das ist eben wichtig, damit dort keine Polizeipräsenz vonnöten ist. Die Absicherung von Synagogen zum Beispiel, die haben die Gewerkschaften auch im Blick, denn hier sollen Wachdienste übernehmen und die Beamten dann zu anderen Aufgaben abgezogen werden.
3: Ja, aber wie steht es denn generell um die Polizei? Zuletzt hatte die CDU ja in ihrem Wahlprogramm 8.000 Beamte gefordert, aber die 7.000 aus dem letzten Koalitionsvertrag, die sind ja noch nicht mal erreicht. Weiß man denn, wie viele Beamte wirklich derzeit im Dienst sind?
5: Ja, es kommt ein bisschen drauf an, wie man sich die Zahlen ansieht. Die Gewerkschaft der Polizei, die zählt 6.500 Beamte aktuell im Dienst, aber davon sind eben nicht alle verfügbar. Es gibt einen hohen Krankenstand und einige sind nur in Teilzeit oder halt auch in Elternzeit. Und gleichzeitig fehlt es auch an Verwaltungsbeamten, die zur Unterstützung der Polizisten unterwegs sind oder halt auch Fachpersonal in den Laboren. Es gibt einen Einstellungsstopp im Land und dementsprechend wird auch nicht nachbesetzt. Aber genau dieses Personal, das entlastet eben auch die Arbeit der Polizei und dementsprechend fordern die Gewerkschaften, dass hier jetzt endlich auch nachbesetzt wird.
3: Danke, Lars. Knapp 20 Kilometer trennen Tangermünde und Tangerhütte und etwa auf halber Strecke liegt das Dörfchen Scheldorf mit rund 100 Einwohnern. Durch die Gemeindegebietsreform wurde es Tangerhütte angegliedert, doch das will man nun ändern und sich stattdessen Tangermünde anschließen. Die Ortsbürgermeisterin von Scheldorf hat dafür ein Bürgerbegehren angemeldet. Der Bürgerentscheid könnte Anfang kommenden Jahres stattfinden. Katharina Heckel zu den Hintergründen.
6: Der Wechselwunsch der Scheldorfer hat zwei Ebenen. Zum einen die emotionale. Bis vor knapp 20 Jahren war Scheldorf nämlich Teil der Einheitsgemeinde Tangermünde. Landwirt Björn Hauke.
7: Selber so als Scheldorfer fühle ich mich mehr zu Tangermünde hingezogen. Meine Kinder gehen in Tangermünde zur Schule. Ich kenne viele, die in Tangermünder Vereinen da aktiv sind. Der Elbdeich-Marathon geht bis Scheldorf. Ich fahre auch ins Restaurant nach Tangermünde. Wir verkaufen auch eine Tangermünde. Also ich finde, wir gehören mehr zu Tangermünde.
6: Nun sitzt Björn Hauke auch im Stadtrat von Tangerhütte. Und da kommt die zweite Ebene ins Spiel. Das Gremium zeichnet sich nicht wirklich durch Harmonie und Kompromisswillen aus, eher durch zähen Streit. Und aufgrund der schwierigen finanziellen Situation bekommt Scheldorf seit längerem kaum noch Geld aus Tangerhütte, sagt Scheldorfs Ortsbürgermeisterin Grit Kuczynski.
8: Ich bin aus heutiger Sicht sehr froh, dass wir in unserem ca. 100-Seelendorf einen Heimatverein haben, mit dem wir viele finanzielle Löcher im Ort stopfen können. Beziehungsweise, wenn wir Geld brauchen, ich es aber sowieso nicht bekomme von der Stadt Tangerhütte, wir immer noch in der Lage sind, durch unsere Einwohner alles meistern zu können.
6: Weil Tangerhütte den Eigenanteil für die Förderung nicht aufbringen konnte, hat das jüngst zum Beispiel der Heimatverein übernommen. Deshalb bekommt Scheldorf nun kommunales WLAN für die Einwohner und die Radler auf dem Elbe-Radweg, der direkt am Ort vorbeiführt. Tangermündes Bürgermeister Steffen Schilm will den Ball flach halten. Man wisse nicht, wie der Bürgerentscheid in Scheldorf im Januar ausgehe und ob Tangerhütte den Bürgerwillen dann auch akzeptiere.
9: Unabhängig davon wird sich der Stadtrat der Stadt Tangermünde nach der Sommerpause mit der grundsätzlichen Frage befassen, wie er zu einer möglichen Aufnahme Scheldorfs steht. Dabei werden wir die Chancen und Auswirkungen sorgfältig abwägen und anschließend eine Entscheidung treffen.
6: Zudem müsse ja auch die Kommunalaufsicht dem möglichen Wechsel noch zustimmen.
3: Katharina Heckel berichtete. Die EU-Kommission hat heute eine 890 Millionen Euro Strafe gegen Google verhängt und bezieht sich dabei auf die europäischen Digitalgesetze. Katrin Schmidt in Brüssel, warum wurde denn eine so hohe Strafe verhängt?
10: Ja, weil Google nach Ansicht der EU-Kommission seine Marktmacht in Europa missbraucht. Also zum einen bevorzuge der Konzern systematisch eigene Dienste, etwa bei der Suche nach Flügen, nach Hotels, nach Restaurants, nach Übersetzungssoftware oder auch nach Sportinfos und benachteiligt damit Konkurrenten. Und dafür werden 460 Millionen Euro fällig. Und beim anderen Teil der Strafe geht es um den Play Store. Hier sorge Google sozusagen dafür, dass Nutzerinnen und Nutzer im Unklaren bleiben darüber, dass sie anderswo günstigere Angebote bekommen könnten, weil zum Beispiel Entwickler, die ihre App im Play Store anbieten, daran gehindert werden, zu werben für andere Vertriebswege, um etwa weitere Produkte zu kaufen oder solche In-App-Käufe zu tätigen. Und das kostet jetzt weitere 430 Millionen Euro Strafe für den Konzern. Und Google hat nun 60 Tage Zeit, nachzubessern. Sonst, heißt es heute in Brüssel, drohen noch weitere Strafen.
3: Dieser Fall sorgte am Sonntag für Aufsehen. Im Rahmen einer Fahrkartenkontrolle kommt es in einem Zug zwischen Offenburg und Karlsruhe zu einem Handgemenge. Der Kontrolleur stürzt aus dem fahrenden Zug und verletzt sich schwer. Der mutmaßliche Täter, der kommt aber direkt wieder auf freien Fuß. Jetzt liegt der Fall erneut dem Gericht vor. Matthias Zurawski zum aktuellen Stand.
11: Das Karlsruher Amtsgericht hatte am Samstag den Erlass eines Haftbefehls gegen den Beschuldigten abgelehnt. Als Grund wurde unter anderem ein Überwachungsvideo aus dem Zug genannt, das beim Haftrichter für Zweifel am Tatablauf sorgte. Der 36-Jährige soll den Bahnmitarbeiter nach einer Fahrkartenkontrolle in eine körperliche Auseinandersetzung verwickelt haben. Dabei sei der 26-Jährige bei Tempo 120 aus dem Zug gestürzt. Er wurde schwer verletzt. Grundlage für die Beschwerde seien neue Erkenntnisse über den Tatablauf und die persönlichen Verhältnisse des einschlägig vorbestraften Beschuldigten, so die Staatsanwaltschaft. Nun muss das Amtsgericht erneut entscheiden.
3: Tja, so, das war's jetzt aber wirklich von mir. Peter übernimmt hier wieder mit taufrischen Verkehrsinfos.
0: Aber sowas von. Schönen Dank, Guido. Wir möchten, dass Sie gut ankommen. Hier ist der MDR Sachsen-Anhalt Verkehrsservice. Es ist 17 Uhr und gleich 9 Minuten. Vorsicht auf der A14 Dresden-Magdeburg zwischen Leipzig-Nordost und Leipzig-Messegelände sind Rehe auf der Fahrbahn. A2 Richtung Berlin zwischen Peine-Ost und Kreuz Braunschweig-Nord gibt es Stau nach einem Unfall und etwa 20 Minuten Verzögerung. A2 Richtung Berlin zwischen Alleringer-Sleben und Eilsleben 4 Kilometer stockender Verkehr und etwa 10 Minuten Verzögerung. A14 Richtung Dresden zwischen Leipzig-Ost und Naunhof gibt es stockenden Verkehr an einer Baustelle. Da dauert es etwa 10 Minuten länger. Die A38 Richtung Göttingen ist zwischen Heilbad-Heiligenstadt und Ahrenshausen nach einem Unfall gesperrt. Zurzeit gibt es dort Stau bis Leinefelde-Worbis. Auf der B180 Richtung Lutherstadt-Eisleben zwischen den Abzweigen Rothenschirmbach und Klein-Osterhausen steht ein brennender PKW. Bitte Vorsicht dort. Und Blitzer, da heißt es auch Vorsicht, auf der A9 Richtung München zwischen Niemerk und Kleinmarzehns wird geblitzt. Dann auf der B79 in Hessen in beiden Richtungen. Auf der B184 zwischen Roßlau und Dessau steht ein Blitzer und einer steht zwischen Bad Klosterlausnitz und Abzweig Burbeck. In Halle wird zweimal geblitzt, einmal in der Berliner Straße stadteinwärts und in der Glaucher Straße, da steht ein Blitzer stadtauswärts. Und wenn Sie noch einen sehen oder Behinderungen melden wollen, dann können Sie das wie immer kostenfrei tun unter der Telefonnummer 0800 94 6 94 6 und die 1. Danke fürs Gucken und gute Fahrt. Wolken, aber auch schon gebietsweise Sonne im Elbhavelwinken bis in den Fläming. Kann es noch Schauern und einzelne Gewitter geben bei 18 bis 22 Grad. In der Nacht tat es auf. Tiefstwerte liegen zwischen 11 und 7 Grad und morgen am Freitag Sonne mit ein paar Wolken, aber trocken bei 22 bis 26 Grad und am Sonnabend sind bis 30 Grad angekündigt.
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0: Und es ist noch windig, also Fenster auf, denn Luftgitarre geht am besten mit dem Wind im offenen Haar. Die Dire Straits, einen schönen Feierabend, ich grüße Sie.

Falco und sein Kommissar hier bei MDR Sachsen-Anhalt. 17.19 Uhr ist es, ist ihr Feierabend. Und was so ein richtiger Hit-Kommissar ist, der weiß, wo die richtigen Hits versteckt sind. Und holt sie sich. Boy George hat das 1987 gemacht beim damals 15 Jahre alten Song, der aber nie an Neuheit verliert, hätte ich fast gesagt. Hier sind Brad, Everything I Own. Schönen Feierabend. Mhm.

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Sorry Secret Service, hier ist MDR Sachsen-Anhalt um 17.28 Uhr mit einer wichtigen Verkehrsmeldung von der A9 München-Berlin. Vorsicht, zwischen Bad Klosterlausnitz und Eisenberg laufen Enten auf der Fahrbahn. Bitte, bitte fahren Sie vorsichtig.

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2: Um 17.30 Uhr am Donnerstag mit Cornelia Müller. Guten Tag. Schon der alte Goethe soll es gemocht haben. 15 Jahre nach der Insolvenz wird beim ehemaligen Lauchstädter Heilbrunnen im Saalekreis wieder Wasser abgefüllt. Zumindest probeweise, denn die neu installierten Anlagen müssen getestet werden, bevor der Betrieb wieder richtig startet. 7,5 Millionen Euro hat die Abfalter GmbH aus Bayern investiert, um das Wasser aus dem Heilbrunnen der Goethestadt wieder abfüllen zu können. Doch noch gibt's kleine Probleme beim Test, verrät Projektleiter Nikolaus Fürst.
3: Wir hatten jetzt gestern ein Problem mit dem Bottle Inspector, der also kontrolliert, ob die Flaschen alle sauber sind oder ob da irgendwo eine Beschädigung dran ist. Ja, hat sich herausgestellt, dass halt auch die Feineinstellung auch noch nicht passt. Da muss jetzt noch einmal jemand kommen. Und das sind alles die Dinge, die wollen wir halt jetzt erst mitkriegen, wenn wir einen technischen Probelauf praktisch machen.
2: Im Idealfall soll das Wasser zum Lauchstädter Brunnenfest Mitte August erstmals verkauft werden. Schüsse im halleschen Stadtteil Silberhöhe hatten gestern Abend für Aufregung und einen größeren Polizeieinsatz gesorgt. Der Beschuldigte bekam eine Gefährderansprache und ist auf freiem Fuß. Das teilte das Polizeirevier Halle heute mit. Ein Mann hatte mit einer Schreckschusswaffe mehrmals in die Luft geschossen und war geflüchtet. Die Polizei konnte den Wohnort des Mannes ausfindig machen und die Wohnung durchsuchen. Dort haben Beamte zwei Schreckschusswaffen und dazugehörige Munition sichergestellt. Gegen den 43-jährigen Deutschen wird nun wegen des Verstoßes gegen das Waffengesetz und wegen Widerstands gegen Vollstreckungsbeamte ermittelt. In Dessau haben in der Marienkirche Sanierungsarbeiten begonnen. Das ist die Spielstätte des Mitteldeutschen Theaters von Dieter Hallervorden. Der Zeitplan ist straff, denn nach der Sommerpause Anfang September will er wieder auf der Bühne stehen. Lutz Behrendt vom Gebäudemanagement der Stadt zu den Arbeiten.
4: Also wir haben im Prinzip zwei Bauabschnitte. Der erste Bauabschnitt ist die Generalsanierung der Allgemeinbeleuchtung und der Sicherheitsbeleuchtung. Das findet in diesem Jahr in der Spielpause statt. Und dann betrifft es die Heizungsanlage, die muss generalsaniert werden, die ist total hinüber. Und es soll eine Belüftung eingebaut werden, damit die Luftqualität bei Veranstaltungen verbessert wird.
2: Das passiert dann im nächsten Jahr. Dann wird das Mitteldeutsche Theater sich eine vorübergehende neue Spielstätte suchen. Insgesamt werden in die Sanierung der Marienkirche im Herzen von Dessau nach Angaben der Stadt knapp 1,4 Millionen Euro investiert. Und Protest zum Saisonstart in der Fußballregionalliga Nordost. Am ersten Spieltag am Wochenende soll der Ball in allen Partien in der ersten Minute ruhen. Ein gemeinsames Zeichen von Vereinen und Fans. Der Grund: die geplante Reform der Aufstiegsregelung stockt. Eigentlich sollten künftig alle Regionalligameister automatisch aufsteigen. Doch eine Abstimmung der Clubs brachte wegen Uneinigkeit mit den Verbänden kein eindeutiges Ergebnis. Zum Saisonstart empfängt die zweite Mannschaft des FCM am Samstag Tasmania Berlin. Der HFC spielt am Sonntag auswärts in Greifswald. Ja, und ich spiele den Ball jetzt zu Peter mit den Verkehrsnachrichten.
5: Den nehme ich Volley. Danke, Conny. Wir möchten, dass Sie gut ankommen. Hier ist der MDR Sachsen-Anhalt Verkehrsservice. Es ist 16 Uhr und gleich 34 Minuten. Vorsicht auf der A9 München-Berlin. Zwischen Bad Klosterlausnitz und Eisenberg laufen Enten auf der Fahrbahn. Bitte vorsichtig fahren. Vorsicht auf der A14 Dresden-Magdeburg. Zwischen Leipzig-Nordost und Leipzig-Messegelände sind Rehe auf der Fahrbahn. Auch hier bitte vorsichtig fahren und gucken. Die A38 Richtung Göttingen ist zwischen Heilbad-Heiligenstadt und Ahrenshausen nach einem Unfall gesperrt. Zurzeit immer noch Stau bis Leinefelde-Worbis. A38 Richtung Leipzig zwischen Lützen und Leipzig-Südwest ist die Fahrbahn stark verschmutzt. Und es wird geblitzt. Auf der A9 Richtung München zwischen Nienberg und Kleinmarzehns. Dann auf der B79 in Hessen, da stehen die Blitzer in beiden Richtungen. Auf der B184 zwischen Roßlau und Dessau steht einer. In Halle wird in der Berliner Straße stadteinwärts geblitzt, dann in der Glaucher Straße stadtauswärts. Und es gibt jetzt noch einen dritten Blitzer in Halle, der steht, oder einen dritten und einen vierten, in der Stadtforststraße. Da wird nämlich wieder in beiden Richtungen geblitzt. Und einen habe ich jetzt noch, der steht zwischen Warnstedt und Kreisverkehr Westerhausen. Und falls Sie noch einen sehen, Sie können anrufen, wie immer kostenfrei unter 0800 94 6 94 6 und die 1. Herzlichen Dank fürs Gucken und eine gute Fahrt. Immer wieder mal Wolken im Nordosten, kann es noch ein bisschen schauern und auch mal gewittern. Ansonsten kann sich auch mal die Sonne durchsetzen gegen Abend. Also es kann ein freundlicher Abend werden bei 18 bis 22 Grad. Auf den Brocken haben wir 11 Grad und in der Nacht geht es noch mal runter, denn da klart es auf 11 bis 7 Grad. Der Freitagmorgen sonnig mit Wolken, die durchziehen. Es bleibt aber trocken bei 22 bis 26 Grad. Und am Sonnabend viel Sonne bei bis zu 30 Grad. Also fast wieder wie Sommer. Und so klingt auch die nächste Musikrunde mit Dolly Johnson und Eamon Corner. Einen schönen Feierabend wünsche ich.
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0: Der Mitschluss und allem drum und dran. Holly Johnson, Americanos um 17.42 Uhr. Sie hören MDR Sachsen-Anhalt. Die Freitagsfrage lautet ja bei Lars gerade, was ist Ihr Lieblingsurlaubsort? Aber was ist, wenn es mal ganz anders wohin geht? Also nicht ans Meer, nicht in die Berge, sondern mal ganz anders unterwegs sein auch. Zum Beispiel zu Fuß vielleicht. Da ist man nebenbei bemerkt auch nicht von der Bahn abhängig. Aber jetzt mal ganz im Ernst, denn Pilgern liegt im Trend und nicht nur aus religiösen Gründen. Zum Pilgern braucht man auch nicht zum bekannten Jakobsweg nach Spanien, das geht auch bei uns in Sachsen-Anhalt. Da gibt's nämlich zahlreiche Pilgerwege durch beeindruckende Landschaften, Klöster, historische Orte und vieles anderes mehr. MDR-Reporter Sören Tümmler war in einer Herberge am Jakobusweg.
1: Nach vielen Kilometern zu Fuß bei Hitze oder wie heute im Regen ist man froh und erleichtert, wenn man endlich seine Unterkunft erreicht. Und wenn die dann noch so gemütlich wie die Pilgerherberge St. Jakobi in Schönebeck ist und am Ende nur 17,50 Euro pro Nacht und Nase kostet, ist das ziemlich perfekt. Pfarrer Johannes Bayer begrüßt hier ganz unterschiedliche Gäste.
2: Bei uns kann jeder kommen, anfragen und übernachten. Pilger kriegen einen kleinen Rabatt, wenn sie einen Pilgerausweis dabei haben. Meistens sind es Radfahrer auf dem Elberadweg, die kommen. Aber wir haben doch Pilger, die zu Fuß unterwegs sind. Eine Dame war dieses Jahr da, die sagt, oh, es ist so ruhig, habe ich zu Hause überhaupt nicht. Ich bleibe eine ganze Woche.
1: Bei uns in Sachsen-Anhalt gibt es den St. Jakobus-Pilgerweg. Der führt über 370 Kilometer von der brandenburgischen Grenze bis nach Thüringen. Der Weg verbindet über 30 historische Kirchen und Klöster vom Kloster Jericho im Norden, dem Magdeburger Dom bis in die Weinstadt Freiburg. Mit der so wichtigen Infrastruktur freut sich Pfarrer Bayer.
2: Dann gab es schon immer Gruppen von Menschen, die diese Wege betreut haben, die sie instand gehalten haben, die Beschilderung, die sich um Herbergen gekümmert haben. Manchmal waren es also Mittelalter irgendwelche Ritterorten und heute ist es zum Beispiel die Jakobusgesellschaft, die dann regional in Sachsen-Anhalt engagiert ist.
1: Vor Hunderten von Jahren war Pilgern noch rein religiös und diente zur Sündenvergebung.
2: Heute ist es, glaube ich, mehr so eine Geschichte zwischen Sinnsuche, Entschleunigung, auch digitale Stille suchen manche und haben gezielt kein Handy dabei oder schalten es eben aus tagsüber.
1: Und am Ende entscheidet jeder selbst, ob er wandert oder doch schon pilgert. Die St. Jakobus-Gesellschaft organisiert auch Tagesschnupperkurse. Das nächste Samstagspilgern gibt es am 15. August und führt von Hettstedt nach Eisleben.
0: Na, falls Sie unser MDR Sachsen-Anhalt-Reporter Sören Tümmler jetzt neugierig gemacht hat, eine Übersicht über die Wege, Herbergen und Sehenswürdigkeiten gibt's direkt bei der St. Jakobus-Gesellschaft Sachsen-Anhalt. Vielleicht ist das ja eine Idee, mal pilgern. Und diese digitale Stille, die klingt verlockend, oder? Jetzt geht's aber bei uns sehr, sehr sommerlich weiter mit einem sehr, sehr sommerlichen 70er-Jahre-Hit. Hier sind Snoopy, No Time for a Tango. Wir wünschen Ihnen einen schönen Feierabend.

0: Hates Jazz, Shattered Dreams, hier ist ihr Feierabend bei MDR Sachsen-Anhalt und wir haben jetzt was für alle, die noch keinen Urlaub hatten oder bei denen der Urlaub vielleicht noch ein bisschen dauert, bis er anfängt, also alle, die gearbeitet haben, arbeiten oder arbeiten werden. 4 Minuten zwischendurch Urlaub mit der Goombay Dance Band Son of Jamaica. Einen schönen Feierabend.
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0: John Kincaid, When, hier ist Ihr Feierabend bei MDR Sachsen-Anhalt und How do you do, sagen die Briten und die Niederländer, die singen es gleich mit Mouth und McNeil und vorher gibt's natürlich Nachrichten.
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11: Mit Max Hensch. Guten Abend. Bei einem Messerangriff in einer Bankfiliale in Regensburg ist ein Mann ums Leben gekommen. Das teilte die Polizei mit. Zunächst hatten die Beamten von einer Geiselnahme in einer Bank mit einem männlichen Täter gesprochen. Inzwischen sind auch zwei weitere Menschen durch Spezialkräfte gerettet worden. Inwiefern noch weitere Geiseln im Gebäude und möglicherweise in der Gewalt des Täters sind, ist unklar. Die Lage in Regensburg ist noch sehr unübersichtlich. Das Innenministerium von Sachsen-Anhalt bereitet sich auf mehr Abschiebungen nach Afghanistan vor. Die Ausländerbehörden im Land seien bereits über die veränderte Lage informiert. Die Vorbereitungen liefen, hieß es. Im Fokus stehen dabei vor allem ausreisepflichtige, alleinstehende junge Männer, die ausschließlich Sozialleistungen beziehen. Hintergrund ist eine Kurskorrektur auf Bundesebene. Das Bundesamt für Migration prüft inzwischen nicht mehr nur bei Straftätern und sogenannten Gefährdern den Schutzstatus, sondern auch bei jungen, gesunden, alleinreisenden Männern und hebt ihnen in Einzelfällen auf, wenn keine Schutzgründe mehr vorliegen, wie es eben in Afghanistan nach der Bewertung der Fall ist. Angebliche Mitarbeiter von Microsoft haben eine Frau in Dessau um mehr als 3.000 Euro betrogen. Der Telefonbetrug ist leider nur ein Fall von vielen, wie wir auch hier täglich wissen, aus den Polizeimeldungen. Immer wieder sind ältere Menschen in Sachsen-Anhalt Opfer von Trickbetrügern. Die sind mittlerweile mit einer ganzen Palette an Maschen unterwegs. Linus Benedikt Zosel, welche aktuellen Fälle gibt es denn noch?
12: Also in Zerbst gaben sich zuletzt zwei Männer als Dachdecker aus, verschafften sich Zutritt zu einem Haus und kassierten von einem älteren Ehepaar 3.500 Euro für angebliche Reparaturarbeiten, die aber nie begannen. In Bitterfeld-Wolfen wurde ein 60-Jähriger beim Verkauf seiner Büchersammlung reingelegt. Ein angeblicher Käufer ließ sich EC-Karte und PIN geben, angeblich für die Überweisung von 184.000 Euro. Stattdessen plünderte er 3.500 Euro vom Konto des Geschädigten. Und im Landkreis Stendal gab es gleich 6 neue Schockanrufe an einem Tag. Eine 87-Jährige übergab einen 5-stelligen Betrag, eine 72-Jährige Schmuck und Gold im Wert von mehreren tausend Euro. Beide Male, weil angeblich ihr Kind einen Unfall hatte.
11: Die Polizei mahnt zur Vorsicht und bittet auch Angehörige, ältere Verwandte zu sensibilisieren. Ein Stück Reformationsgeschichte soll für die Nachwelt bewahrt werden. Die sogenannte Lutherkutte in Wittenberg wird restauriert. Das teilte die Stiftung Luther Gedenkstätten mit. Das historische Kleidungsstück aus dem 16. Jahrhundert wird Martin Luther zugewiesen und weist kleinere Schäden auf. Es soll bis zur Eröffnung einer neuen Dauerausstellung im Herbst kommenden Jahres fachgerecht aufgearbeitet werden. Dafür gab es Spenden in Höhe von 12.500 Euro. Und noch der Blick zum Fußball. Jürgen Klopp wird neuer Bundestrainer. Morgen wird ihn der DFB offiziell als Nachfolger von Julian Nagelsmann vorstellen. Klopp soll bis zur WM 2030 unterschreiben. Sein erstes großes Ziel ist die EM in 2 Jahren. Vorausgegangen waren intensive Verhandlungen, auch mit seinem bisherigen Arbeitgeber Red Bull. Der DFB überweist anstatt einer Ablöse 1 Million Euro an dessen Stiftung Wings for Life. Premiere als Bundestrainer feiert Klopp am 24. September gegen die Niederlande. Soweit die Meldungen von uns. Mehr finden Sie in unserer App. Jetzt der Blick auf die Straßen mit Peter.
0: Danke, Max. Wir möchten, dass Sie gut ankommen. Hier ist der MDR Sachsen-Anhalt Verkehrsservice. Es ist 18 Uhr und gleich 4 Minuten. A2 Richtung Berlin zwischen Allerengersleben und Eilsleben 4 Kilometer stockender Verkehr. Da dauert es im Moment etwa 10 Minuten länger. Vorsicht auf der A9 Richtung München. Zwischen Naumburg und Reußig liegen Fahrzeugteile auf allen Fahrspuren. Die A38 Richtung Göttingen ist zwischen Heilbad-Heiligenstadt und Ahrenshausen nach einem Unfall gesperrt. Zurzeit Stau bis Leinefelde-Worbis und A38 Richtung Leipzig. Zwischen Lützen und Leipzig Südwest ist die Fahrbahn stark verschmutzt. Bitte fahren Sie vorsichtig. Geblitzt wird auf der A9 Richtung München zwischen Niemeck und Kleinmarzehns, dann auf der A72 Richtung Leipzig am Kreuz Leipzig. Ein Blitzer steht in Hessen auf der B79, in beiden Richtungen wird dort geblitzt und auf der B184 zwischen Roßlau und Dessau steht auch noch einer. In Halle wird dreimal geblitzt, einmal in der Berliner Straße stadteinwärts, dann in der Glaucher Straße stadtauswärts und in beiden Richtungen in der Stadtforststraße. Und ich habe jetzt noch einen Blitzer, der steht zwischen Warnstedt und dem Kreisverkehr Westerhausen. Falls Sie noch was sehen, hier ist die Telefonnummer zum Bescheid sagen. Natürlich wie immer kostenfrei. 0800 94 6 94 6 und die 1. Danke fürs Gucken, gute Fahrt. Es wird am Abend ein bisschen freundlicher. Die Sonne kämpft sich hier und da mal durch. Im Nordosten kann es noch ein bisschen schauern und gewittern bei 18 bis 22 Grad. In der Nacht klart es auf. Der Wind lässt nach bei 11 bis 7 Grad, also ziemlich frisch. Dafür morgen 22 bis 26 Grad. Sonne mit Wolken, es bleibt aber trocken. Und am Sonnabend gibt es wohl bis zu 30 Grad.
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0: How do you do? Ich hoffe, Sie tun es gut tun in Ihrem Feierabend, wie auch immer. Ich grüße Sie.

Lionel Richie, All Night Long. Und Sie wissen, ich gucke doch immer auch mal auf die Jahreszahlen bei den Hits. 1983 war das. Und zum nächsten Song, da fehlen dann nur 3 Jahre oder sind nur 3 Jahre Unterschied. Aber damals waren das Welten. Und hier ist ein Klassiker. Hier ist Ute, die Gute mit Jugendliebe, und Sie hören MDR Sachsen-Anhalt. Yeah.

0: ein herrlicher Reggae mit UB40, Red Red Wine und genauso entspannt und Reggae-mäßig, also nicht aufreggieren über irgendwas, weil es ist Feierabend, starten wir jetzt unseren Talk, ja, über das Wetter, über das Wochenende, das vor uns liegt, könnten wir schon sagen. Grit Krämer, einen schönen guten Abend wünsche ich.
1: Hallo Peter.
0: Alle sind etwas freundlicher heute, weil die graue Zeit ist jetzt erstmal offenbar vorbei, Grit, oder?
1: Ja, dank Norbert freuen wir uns alle auf die Sonne. Norbert heißt das neue Hoch, was wir schon spüren. Wir haben jetzt in den letzten 2 Stunden wirklich zusehen können, wie die Wolken weniger werden und die Sonne kriegt mehr Platz. Jetzt bleiben nur noch so ein paar Wolken im Süden übrig. Ansonsten ist es noch ein sonniger Sommerabend geworden. Temperaturen verbreitet 20 oder auch 21 Grad. In der Nacht geht's runter, weit runter auf 11 bis 7 Grad. Aber passiert nicht viel. Es werden wenig Wolken in der Nacht unterwegs sein, also sternenklarer Himmel, dadurch eben auch recht frisch.
0: Also könnte ich heute Abend eventuell noch nach der Arbeit auf dem Balkon sitzen, Grit.
1: Unbedingt, ja.
0: Und dann gucken wir auf den Freitag, aufs Wochenende.
1: Du hast jetzt viele Balkonabende vor dir, wenn du möchtest. Okay. Morgen lädt das auch dazu ein. Es wird wirklich Hochdruckeinfluss. Vormittags gibt es hier und da noch ein paar Wolken, dann aber viel Sonnenschein. Zwischen 10 und 14 Stunden Sonne kriegen wir morgen im ganzen Land. Das heißt 20 bis 25 Grad. Wir erkennen die Tendenz. Und der Samstag wird dann noch wärmer, fast schon wieder heiß, mit 25 bis 30 Grad und sehr viel Sonne.
0: Und da meckere ich jetzt mal nicht, Grit, weil man muss ja auch an die Ferienkinder denken.
1: Richtig, ja.
0: Grit Krämer, ich wünsche dir einen schönen Abend und nachher auch einen schönen Feierabend, vielleicht auf dem Balkon.
1: Danke, wünsche ich dir auch.
0: Tschüss.

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0: Och Mann, immer wieder schön, oder? Danke, Celine.
1: Ja, Haie haben wir auch. Aber auch diese großen Krokodile, Muränenkäuse und Piranhas. Kommt zur Fütterung ins Meeresaquarium Zellamelis.
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3: Um 18.30 Uhr mit Cornelia Müller im Studio. Guten Abend. Wenn bei Fußballspielen regelmäßig hunderte Polizeikräfte gebunden werden oder Polizeivollzugsbeamte stundenlang Verwaltungsaufgaben übernehmen müssen, fehlen die Kräfte an anderer Stelle. Genau an diesem Punkt setzen die drei großen Polizeigewerkschaften in Sachsen-Anhalt an. Gemeinsam haben sie ein 10-Punkte-Papier vorgestellt, das die Landespolizei effizienter und zukunftsfähiger machen soll. Nancy Emmel, Landesvorsitzende der Gewerkschaft der Polizei, sagt der MDR Sachsen-Anhalt.
4: Wir sind natürlich für die Außenbereiche definitiv zuständig, aber im Stadion eigentlich nicht. Und ja, auch da muss man sich an den Tisch setzen mit dem Deutschen Fußballbund oder mit wem auch immer, mit dem Verantwortlichen der Vereine, und muss nach Lösungen suchen, die allen helfen, insbesondere unseren Kollegen. Was ich persönlich mir wünsche, da ich Verwaltungsbeamtin bin, dass die Verwaltung tatsächlich gestärkt wird. Hier bedarf es definitiv auch einer Aufgabenkritik, wie viel Verwaltung bedarf es tatsächlich in dieser Landespolizei, um eben genau unsere Kolleginnen und Kollegen des Polizeivollzuges zu entlasten.
3: Aus Sicht der Gewerkschaften müsse die Polizei wieder stärker auf Kernaufgaben konzentriert werden. Deshalb fordern sie eine kritische Überprüfung bestehender Zuständigkeiten. Wir bleiben bei der Polizei. Aufgepasst im Landkreis Börde. Aktuell warnt die Polizei vor einer Serie von Geldbörsendiebstählen. Demnach wurde eine 72-jährige Frau aus Oebisfelde in einem Discounter bestohlen. Auch in Barleben verschwand im Laden das Portemonnaie einer Frau. Bereits wenige Tage zuvor gab es ähnliche Taten in Eilsleben, Barleben und Hötensleben. Die Polizei berichtet oft von derselben Masche. Täter sprechen meist ältere Menschen an, lenken sie ab und stehlen in diesem Moment die Geldbörse. Die Polizei rät, Portemonnaie oder Handtasche nicht im Einkaufswagen unbeaufsichtigt zurückzulassen. Halle gilt mit den Händel-Festspielen als kulturelles Schwergewicht in Sachsen-Anhalt und weit darüber hinaus. Aber auch mit dem Festival Women in Jazz hat sich die Stadt seit 2006 einen Namen gemacht. Genau hier drohen jetzt aber Einschnitte, weil nötige Finanzierungszusagen des Landes fehlen. Martin Nass, klär uns doch mal auf.
5: Konkret geht es um das Nachwuchsprojekt Next Generation Women in Jazz innerhalb des Festivals. Damit soll jungen Jazzmusikerinnen aus ganz Europa der Einstieg in die professionelle Musikszene ermöglicht werden, die bislang oft von Männern dominiert wird. Bislang hatte sich das Land stets frühzeitig verpflichtet, das Projekt finanziell zu unterstützen. Dem Veranstalter zufolge ist das für das kommende Jahr aber nicht der Fall. Ohne eine frühzeitige Zusage des Landes müssten die Ausrichter das komplette finanzielle Risiko selbst tragen. Das sei aber nicht machbar.
3: Und noch das: im Schönebecker Kurpark Bad Salzelmen können sich Kinder und Jugendliche ab sofort auf einem modernisierten Spielplatz austoben. In den vergangenen Monaten ist der Platz für 120.000 Euro saniert und erweitert worden. Nach Angaben des Soleparks waren Teile des Spielplatzes über 20 Jahre alt. Bei der Neugestaltung kamen auch nachhaltige Materialien zum Einsatz. Und zum Einsatz mit den Verkehrsmeldungen kommst jetzt du, Peter.
0: Auch nachhaltig. Danke, Conny. Wir möchten, dass Sie gut ankommen. Hier ist der MDR Sachsen-Anhalt Verkehrsservice um 18 Uhr und gleich 34 Minuten. A2 Richtung Berlin zwischen Marienborn-Helmstedt und Eilsleben, 7 Kilometer stockender Verkehr. Da dauert es etwa 15 Minuten länger. Die A38 Richtung Göttingen ist zwischen Heilbad Heiligenstadt und Ahrenshausen immer noch nach einem Unfall gesperrt und es staut sich bis Leinefelde-Worbis. Geblitzt wird. Auf der A9 Richtung München zwischen Niemeck und Kleinmarzehns, dann auf der A9 nochmal Richtung München zwischen Eisenberg und Bad Klosterlausnitz. Der nächste Blitzer steht auf der A72 Richtung Leipzig am Kreuz Leipzig Süd. Dann wird geblitzt auf der B79 in Hessen in beiden Richtungen. Auf der B184 wird zwischen Roßlau und Dessau geblitzt und in Halle. Da stehen immer noch drei Blitzer an der Magistrale stadtauswärts, dann in der Berliner Straße stadteinwärts, in der Glauchauer Straße wird in beiden Richtungen geblitzt und ebenfalls in beiden Richtungen in der Stadt. Stadtforststraße. Ich habe mich offenbar gerade verzählt, aber Sie kriegen das schon hin. Einen habe ich noch zwischen Warnstadt und Kreisverkehr Westerhausen wird geblitzt. Und falls Sie noch einen sehen, anrufen, wie immer kostenfrei unter 0800 94 6 94 6 und die 1. Danke fürs Gucken, gute Fahrt. Norbert kündigt sich an, der Abend wird immer freundlicher in vielen Teilen, meist trocken bei Temperaturen zwischen 17 Grad im Moment in Zeitz. In Magdeburg sind es 20, in Halle 21, in Stendal 22 Grad und in der Nacht, da gibt es noch weniger Wolken und es geht runter auf 11 bis 7 Grad. Aber dann morgen Sonne mit Wolken, trocken 22 bis 26 Grad und am Sonnabend bis zu 30 Grad. Ich sag ja, Norbert kommt und gleich kommt noch eine Mafia-Mutti namens Ma Baker. Einen schönen Feierabend.
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0: Bruce Hornsby and The Range, The Way It Is. Es ist 18.43 Uhr, hier ist der Feierabend bei MDR Sachsen-Anhalt. Und ich frage Sie, waren Sie schon mal im Zirkus? Und nicht nur das, waren Sie im Zirkus schon mal hinter den Kulissen? So ganz früh am Morgen zum Beispiel. Das wird uns Normalsterblichen meistens nicht zuteil. Aber jetzt ist Ihre Chance, das mal mitzuerleben. Denn unser MDR Sachsen-Anhalt-Morgenreporter Nils Sänger hat heute Morgen genau das getan. Er war beim Zirkus Krone, die gastieren gerade bei uns um die Ecke auf der Messe in Magdeburg, und er war dort und hat wirklich nicht nur Kaffee getrunken, und er war nicht hinter den Kulissen, er war gleich an der Manege.
1: Ich bin hier gerade an der Manege im großen Zirkuszelt, hier ist gerade die Pferdeprobe und Tierpfleger und Tiertrainer Alexi ist bei mir. Alexi, wie war das denn für dich, in so einer Zirkusfamilie aufzuwachsen?
2: Ich fand das Leben im Zirkus sehr cool als Kind. Man hat sich überall Freunde gemacht, man hat im Stroh gespielt, sich bei den Tieren versteckt, hat manchmal Ärger bekommen, wenn man das gemacht hat. Ich habe gerne das Reisen, irgendwo anders zu sein.
1: Man hört die Löwen hier auch schon im Hintergrund, die haben wahrscheinlich Hunger, die wollen frühstücken, oder?
2: Ja, die haben Hunger.
1: Die Löwen in ihren Käfigen, die sind schon ganz aufgeregt. Die kriegen hier von Alexi mit dem Stab ein Stück Fleisch in den Käfig. Und ich sag mal so, ich hoffe mal, dass diese Gitterschlangen halten. Wie viel frisst denn so ein Löwe am Tag?
2: Also ein Löwe bei uns isst fast jeden Tag. Wir haben ein paar Tage, da machen wir Fastentage. Da essen sie nichts außer Wasser natürlich. Die Weibchen essen um die 4 bis 5 Kilo Fleisch am Tag. Und die Männchen gute 6-8 Kilo Fleisch.
1: Und ich habe auch eben gesehen, du bist ganz nah an den Käfig ran. Spielst auch ein bisschen mit denen. Was hast du für eine Bindung zu diesen Raubkatzen?
2: Ich bin quasi mit denen aufgewachsen. Die sind mit mir aufgewachsen. Natürlich ist es wichtig, so eine Bindung zu haben. Sonst kann man das nicht wirklich, die Arbeit, die wir machen, machen.
1: Nun gibt es ja auch Menschen, die Tieren im Zoo kritisch gegenüberstehen. Was sagst du dazu?
2: Hat ja natürlich jeder seine eigene Meinung, ist ja auch völlig okay. Wir haben ja das Pausenzoo, da kann jeder sich die Tiere anschauen, egal ob Fan oder nicht Fan. Und man sollte sich, glaube ich, wie bei allem, nicht nur bei dem Thema, erst selbst hingehen und gucken, und dann kann man sich eine Meinung bilden.
1: Was steht jetzt noch an? Müssen wir denen nochmal was geben, oder?
2: Also danach steht an, die Knochen zu entfernen, und danach geht es direkt raus in die Außengehegen. Vielleicht haben wir heute sogar noch eine kleine Probe, muss ich noch absprechen.
1: Man sieht, es gibt hier noch einiges zu tun im Zirkus Krone.
2: Der Nils hilft uns dabei.
1: Immer, immer.
0: Der Nils im Zirkus hautnah, hätte ich fast gesagt, aber ziemlich nah am Löwenpelz, würde ich mal sagen. Falls Sie da auf die Bilder Lust haben, Nils Sänger hat in unserer MDR Sachsen-Anhalt-App da noch ein paar Bilder verpackt. Zirkus in oder bei MDR Sachsen-Anhalt. Und falls Sie heute Abend noch Lust haben, um 19.30 Uhr geht die nächste Vorstellung los hier um die Ecke auf der Messe in Magdeburg. Und jetzt erstmal einen schönen Feierabend. 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

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Sorry Smokey, es ist 8.49 Uhr. Vorsicht auf der A9 München-Berlin. In Höhe Bad Tusterlausnitz läuft eine Entenfamilie auf der Fahrbahn. Bitte gucken Sie und fahren Sie vorsichtig.

0: Black is Black, das waren Los Bravos aus Spanien. Ich kann wieder R's rollen, denn jetzt gibt's da noch Isanto, California, mit dem Titel Dolce Amore Mio. Einen schönen Feierabend wünschen wir.
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0: wahrsten Sinne des Wortes und der Musik mit Pauken und Trompeten und großem Orchester. Altmeister Neil Diamond war das in ihrem Feierabend. Und da geht's ein bisschen synthetischer zu, aber sind ja auch die 80er. Deich Tight Fit mit Fantasy Island und vorher natürlich die Nachrichten, die hat Max für Sie.
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2: Mit Max Hensch, guten Abend. Nach einer tödlichen Messerattacke in einer Bankfiliale in Regensburg ist der mutmaßliche Täter festgenommen worden. Spezialkräfte der Polizei nahmen den 20-jährigen Deutschen unverletzt in dem Gebäude in Gewahrsam, in dem er zuvor einen Mann mit der Waffe angegriffen hatte. Das Opfer erlag im Krankenhaus seinen schweren Verletzungen. Zunächst hatten die Einsatzkräfte in Regensburg eine Geiselnahme befürchtet. Mittlerweile ermittelt die Polizei wegen eines Tötungsdelikts und eines Raubüberfalls. Fachkundige Handwerker zu bekommen, das kann schon eine Weile dauern. Allerdings gibt es auch Betrüger, die genau das ausnutzen. Mit einer Art Haustürgeschäft haben falsche Dachdecker in Zerbst einem älteren Ehepaar 3.500 Euro abgeknüpft. Die Männer sagten, sie würden wegen Sanierungsarbeiten Schornsteine prüfen und verschafften sich so Zutritt zur Wohnung des Ehepaars. Dort wiesen sie auf einen angeblichen Wasserschaden hin, vermutlich haben sie den selbst verursacht, und boten dann an, diesen samt Schornstein zu reparieren. Der 82-jährige Hausherr zahlte die 3.500 Euro, die Handwerker verschwanden und kamen nie wieder. 15 Jahre nach der Insolvenz wird beim ehemaligen Lauchstädter Heilbrunnen wieder Mineralwasser abgefüllt. Die neu installierten Anlagen müssen erstmal getestet werden, bevor der Betrieb wieder richtig startet. 7,5 Millionen Euro hat die Firma Abfalter aus Bayern investiert, um das Wasser aus dem Heilbrunnen wieder abfüllen zu können. Doch noch gibt's kleinere Probleme beim Test, verrät Projektleiter Nikolaus Fürst.
3: Wir hatten jetzt gestern ein Problem mit dem Bottle Inspector, der also kontrolliert, ob die Flaschen alle sauber sind oder ob da irgendwo eine Beschädigung dran ist. Ja, hat sich herausgestellt, dass halt auch die Feineinstellung auch noch nicht passt. Da muss jetzt noch einmal jemand kommen. Und das sind alles die Dinge, die wollen wir halt jetzt erst mitkriegen, wenn wir einen technischen Probelauf praktisch machen.
2: Läuft die Anlage, muss das Mineralwasser aus Bad Lauchstädten noch von einem Labor getestet werden. Im Idealfall soll es zum Brunnenfest Mitte August erstmals verkauft werden. In Dessau haben in der Marienkirche, das ist die Spielstätte des Mitteldeutschen Theaters von Dieter Hallervorden, Sanierungsarbeiten begonnen. Der Zeitplan ist straff, denn nach der Sommerpause Anfang September will Hallervorden wieder auf der Bühne stehen. Lutz Behren vom Gebäudemanagement der Stadt sagt zu den Arbeiten:
4: Der erste Bauabschnitt ist die Generalsanierung der Allgemeinbeleuchtung und der Sicherheitsbeleuchtung. Das findet in diesem Jahr in der Spielpause statt. Und dann betrifft es die Heizungsanlage, die muss generalsaniert werden, die ist total hinüber. Und es soll eine Belüftung eingebaut werden, damit die Luftqualität bei Veranstaltungen verbessert wird.
2: Das passiert dann im nächsten Jahr. Dann wird das Mitteldeutsche Theater sich zeitweise eine neue Spielstätte außerhalb der Marienkirche suchen müssen. Insgesamt werden nach Angaben der Stadt Dessau-Roßlau knapp 1,4 Millionen Euro investiert. Und noch kurz der Blick zum Fußball. Jürgen Klopp wird neuer Bundestrainer. Das ist nicht neu, aber jetzt ist es definitiv klar. Morgen wird ihn der DFB offiziell als Nachfolger von Julian Nagelsmann vorstellen. Klopp soll bis zur WM 2030 unterschreiben. Sein erstes großes Ziel ist dann die EM in 2 Jahren. Premiere als Bundestrainer feiert Klopp am 24. September gegen die Niederlande. Soweit die Meldungen von uns, mehr in unserer App. Jetzt der Blick auf die Straßen mit Peter.
0: Danke, Max. Wir möchten, dass Sie gut ankommen. Hier ist der MDR Sachsen-Anhalt Verkehrsservice. Es ist gleich 19 Uhr und 4 Minuten. A2 Richtung Berlin, zwischen Marienborn-Helmstedt und Eilsleben 5 Kilometer stockender Verkehr. Da dauert es mindestens 20 Minuten länger. Vorsicht auf der A9 Richtung München. München-Berlin besser gesagt. In Höhe Bad Klosterlausnitz läuft immer noch eine Entenfamilie auf der Fahrbahn. Bitte gucken Sie und fahren Sie bitte, bitte vorsichtig. Die A38 Richtung Göttingen ist zwischen Heilbad Heiligenstadt und Ahrenshausen wegen Bergungsarbeiten gesperrt. Vorsicht auf der A39 Richtung Salzgitter. Zwischen Salzgitter-Tiede und Salzgitter-Wartenstedt befindet sich eine ungesicherte Unfallstelle. Und es wird geblitzt. Immer noch auf der A9 Richtung München, zwischen Niemegk und Kleinmarzins, sowie zwischen Eisenberg und Bad Klosterlausnitz. Dann auf der A72 Richtung Leipzig, am Kreuz Leipzig-Süd. Auf der B184 zwischen Roßlau und Dessau steht ein Blitzer. Und in Halle stehen mehrere. Einer in der Magistrale oder an der Magistrale, besser gesagt statt auswärts, statt einwärts wird dann in der Berliner Straße geblitzt, in der Glauchauer Straße in beiden Richtungen und in Halle in der Stadtforststraße wird ebenfalls nochmal in beiden Richtungen geblitzt. Und jetzt kommt noch einer in einer Richtung zwischen Warnstedt und Richtung Kreisverkehr Westerhausen wird auch noch geblitzt. Und falls Sie noch was sehen, Sie können anrufen, Bescheid sagen. Wie immer kostenfrei unter 0800 94 6 94 6 und die 1. Danke fürs Gucken, gute Fahrt. Der Abend mausert sich, es gibt jetzt allmählich mehr Sonne. Bis 22 Grad die Temperaturen, man könnte vielleicht noch mal draußen sitzen. In der Nacht wird es allerdings frisch, 11 bis 7 Grad, die Tiefstwerte, da klart es nämlich auf. Der Wind lässt nach und morgen Sonne mit Wolken, trocken, 22 bis 26 Grad am Sonnabend, bis zu 30 Grad. Am Sonntag könnte es ein bisschen schauern, aber das werden wir dann noch sehen.
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0: So, und für die Insel, die erholsame Insel ihres Feierabends, kommt jetzt das Fantasieinselstück mit Tight Fit. Und mir rede ich jetzt nicht, ich sage nur noch, ich grüße Sie.

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1: So, das war ein verirrter Italiener. Eigentlich wollte ich Ihnen einen der größten Hits unseres Lebens ankündigen. Das tue ich jetzt hiermit. OMD, Made of Orleans, und das ist Ihr Feierabend bei MDR Sachsen-Anhalt.

Das wird unser Mall of Kintyre, haben die Jungs von Orchestral Maneuvers in the Dark damals gesagt. Und das ist es ja irgendwie auch geworden. Ein Klassiker, Made of Orleans, hier ist MDR Sachsen-Anhalt, ihr Feierabend. Und beim nächsten Klassiker, da hat es ein bisschen gedauert. Erst sollte er heißen, komm, fahr mit mir in die Berge, Micha. Aber die Band hat dann nochmal insistiert bei Kurt Dembler. Und am nächsten Tag kam wohl der Klassiker textmäßig dann raus. Du hast den Farbfilm vergessen. Und der Micha, welcher Micha da gemeint war, das weiß man nicht so genau, obwohl Micha Heubach hat den Text geschrieben, aber die beiden, er und Nina, waren nie auf Hiddensee. Schönen Feierabend.

0: Take that. Could it be magic? Hier ist Ihr Feierabend bei MDR Sachsen-Anhalt. Wir haben die ganze Woche immer mal nach Vogelsprichworten gesucht. Besser, wir haben sie ja schon gefunden, aber unser Chef Ornithologe Axel Schonert, der weiß immer, wo der Ursprung herkommt. Wie zum Beispiel auch bei der Sache, dass eine Schwalbe meistens noch keinen Sommer macht.
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2: Heute?
3: Eine Schwalbe macht nur keinen Sommer. Der Ursprung des Sprichwortes ist übrigens uralt. Das kommt von Aesop aus dem 6. Jahrhundert vor Christus. Da gibt es eine schöne Fabel über einen jungen Mann, der seine Kohle verprasst hat wie sonst was. Und als er die erste Schwalbe gesehen hat, dachte er, okay, jetzt wird Sommer, jetzt wird's warm. Dann hat er auch noch seinen dicken Mantel verkauft. Ja, und dann wurde es wieder kalt. Die arme Schwalbe ist erfroren und der hat geklappert und hat fürchterlich auf die blöde Schwalbe geschimpft. Und da haben wir es, eine Schwalbe macht noch keinen Sommer. Traditionell ist es aber ganz normal. Schwalben sind ja Insektenfresser und die können tatsächlich erst wieder herkommen, wenn Insekten da sind, die sie fressen können. Und die müssen dann immer abwägen. Fliege ich früh wieder nach Hause ins Brutgebiet auf die Gefahr hin, dass ich nichts zu beißen finde? Oder fliege ich später hin, wo viele Insekten dann schon wieder in der Luft sind und die Welt ist für mich in Ordnung, aber die besten Brutplätze sind vielleicht besetzt? Insofern ist es ganz normal, dass wir immer zu Anfang relativ wenige Einzelvögel haben, die es schon mal probieren und bei denen es dann aber auch schief gehen kann und dann, naja, geht das für so einen kleinen Vogel richtig schief. Also zusammenfassend können wir feststellen, wenn die erste Schwalbe da ist, ist noch lange kein Sommer. Das heißt, bei vielen Sachen, die uns im Leben begegnen, funktioniert es nicht zwingend, nur weil es einmal geklappt hat.
0: Danke, Axel Schonert. Eine Schwalbe macht noch keinen Sommer. Im Moment ist Sommer und gucken Sie die Schwalben, die durch das Blau jagen am Wochenende, denn es wird ein Sommerwochenende. Schönen Feierabend mit MDR Sachsen-Anhalt.

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0: Don't Lead Me This Way, das waren die Communards in ihrem Feierabend. Wir möchten, dass Sie gut ankommen. Hier ist der MDR Sachsen-Anhalt Verkehrsservice. Es ist ganz genau 19.30 Uhr. A2 Richtung Berlin zwischen Marienborn-Helmstedt und Eilsleben 5 Kilometer stockender Verkehr und etwa 10 Minuten Verzögerung. Die A38 Richtung Göttingen ist zwischen Heilbad Heiligenstadt, so viel Zeit muss sein, und Ahrenshausen jetzt nicht mehr gesperrt. Die Unfallstelle ist geräumt, aber es gibt zurzeit noch stockenden Verkehr. A39 Richtung Salzgitter, zwischen Salzgitter-Tiede und Salzgitter-Wartenstedt gibt stockenden Verkehr nach einem Unfall, und die Ortsdurchfahrt Bellingen ist wegen eines Feuerwehreinsatzes gesperrt. Blitzer stehen auch noch da. Und zwar auf der A9 Richtung München zwischen Eisenberg und Bad Klosterlausnitz. Dann wird geblitzt auf der A72 Richtung Leipzig am Kreuz Leipzig Süd. Auf der B184 zwischen Roßlau und Dessau steht ein Blitzer. Dann dreimal in Halle, viermal in Halle sogar wird geblitzt. Einmal an der Magistrale stadtauswärts, dann in der Berliner Straße stadteinwärts. In der Glaucher Straße wird in beiden Richtungen geblitzt. Ebenso in der Stadtforststraße, auch da stehen sie in beiden Richtungen. Zwischen Warnstedt und Kreisverkehr Westerhausen, der Blitzer steht auch noch da. Und wenn noch irgendwo einer steht, einfach Bescheid sagen. Wie immer kostenfrei natürlich bei 0800 94 6 94 6 und die 1 melden. Wir danken fürs Gucken und wünschen eine gute Fahrt. Norbert kommt, das Hochdruckgebiet, das den Abend jetzt schon ganz schön erhellt und hier durch die Jalousien da Streifen Sonnenschein reinschickt. Das sieht schön aus. 18 bis 22 Grad, also noch ein schöner Abend. Der Wind lässt langsam nach, in der Nacht klart's auf und es werden Tiefstwerte bis zu 11 bis 7 Grad erreicht. Morgen dann Sonne, Wolken, es bleibt aber trocken bei 22 bis 26 Grad. Auch am Sonnabend viel Sonne bei bis zu 30 Grad.
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0: Ja, die moderne Welt kann einen manchmal so knapp an den Rand des Wahnsinns treiben. Um ein Bild zu bleiben mit Joachim Witt, der Goldene Reiter, um 19.39 Uhr. Hier ist Ihr Feierabend bei MDR Sachsen-Anhalt. Wir hatten heute schon in den Verkehrsmeldungen Entenfamilien auf der Autobahn. Das möchte man gar nicht hören, man möchte es nicht sehen, weil man sich ausmalen kann, was dann passiert oder passieren könnte. Gestern ging es bei uns um einen Jungstorch, der früh schon mitten in Elbe-Parey im Jerichower Land auf der Hauptstraße stand. Die Autos sind zum Glück um ihn rumgekurvt. Ein Anwohner hat ihn dann gerettet und zum Storchenhof Lohburg gebracht. Und Michael Katz vom Storchenhof sagt, es geht mit dem kleinen Storch wieder gut, aber was hier zum Kopfschütteln führt. Der Storch hatte den ganzen Bauch, jetzt halten Sie sich fest, voller Gummibänder. Wie kommt das und wer ist schuld?
1: Wenn man ein Bündel Karotten kauft oder ein Bündel Radieschen, dann ist da schnell mal ein Gummiband drum. Oder sei es der Blumenstrauß, der dann verwelkt ist, dass wir da alle mehr darauf achten, dass es diesen Müll nicht in der Landschaft gibt und auch nicht auf der Kompostieranlage. Da kommen dann eben schnell die Vögel dran und das sind dann manchmal Silikonstreifen beispielsweise, selbst Glasscherben, all das findet sich im Magen eines Storches.
0: Und eben Gummibänder, sagt Michael Katz vom Storchenhof, denn die Vögel denken, das sind Würmer und versuchen die dann zu essen mit dem Ergebnis, das wir da gestern hatten. Der junge Storch ist Gott sei Dank noch gerettet worden und wir achten alle ein bisschen mehr drauf, was wir mit diesen Gummis machen, die wir da immer bekommen und dann in die Mülltrennung bringen. Vorbildlich, oder? Einen schönen Feierabend mit MDR Sachsen-Anhalt und jetzt gibt's den Sommer mit der Saragossa-Band und Rastaman.

Das wird ein heller, sonnenscheiniger Tag. Passt aufs Wochenende, was Johnny Nash gerade gesungen hat. Denn morgen geht das los mit Sonne, wenig Wolken, meist trocken. Erst am Sonntag kann es hier und da mal schauern, aber bis zu 30 Grad am Sonnabend. Das klingt schon fast und fühlt sich auch schon fast wieder an wie Sommer. Also ein bisschen Ferien sind ja noch in diesem Sinne. Haben Sie ein schönes Wochenende mit der besten Musik. Und die kommt jetzt von Shakin' Stevens, To Drive Me Crazy.

Shaky ist crazy und hier ist ihr Feierabend bei MDR Sachsen-Anhalt. Ist allerdings gleich vorbei, denn gleich kommt natürlich der ARD-Abend für alle. Und ich weise nochmal auf das Musikwochenende hin, dass er sommerlich wird. Am Sonntag, am Sonnabend erstmal, 18 Uhr, die aktuelle Ausgabe der MDR Sachsen-Anhalt Hitparade. Ich habe vorhin versucht, beim Hitparadenchef Christoph Schneider rauszufinden, wie meine Favoriten sich geschlagen haben diese Woche. Er hat dicht gehalten, also es bleibt spannend und Sie hören hoffentlich auch rum. Und beim Oldie Club geht's am Sonntag dann in die 60er Jahre. 60er Sommer heißt das Thema. Vielleicht sind Sie dabei und vielleicht können Sie bis 24 Uhr heute noch einen Vorschlag für den 2. August

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1: Um 20 Uhr mit Max Hensch. Neue Woche, neue Umfrage zur Landtagswahl in Sachsen-Anhalt. Dieses Mal vom Magazin Focus, bestellt beim Meinungsforschungsinstitut INSA. Ein Wahlsieg der AfD scheint darin weiter wahrscheinlich. Interessanter ist momentan aber, was sich bei den anderen Parteien tut. Benjamin Wohne-Lehmann, du hast dir die Zahlen angeschaut.
2: Ja, und die zeigen, es wird für viele Parteien richtig eng. Grüne, FDP und BSW liegen alle bei jeweils 4% der Stimmen der Sachsen-Anhalter und würden es nicht in den Landtag schaffen. Neu bei den Wackelkandidaten ist in dieser neuen Umfrage die SPD, die auf 5% rutscht. Sollten die Sozialdemokraten ebenfalls unter diese 5%-Hürde fallen, würde die AfD definitiv und allein regieren. Sie steht in der INSA-Umfrage unverändert bei 41%. CDU und Linke klettern beide leicht auf 24% und 14%.
1: Fachkundige Handwerker zu bekommen, das kann schon eine Weile dauern und es gibt leider auch Betrüger, die das ausnutzen. Mit einer Art Haustürgeschäft haben falsche Dachdecker in Zerbst einem älteren Ehepaar 3.500 Euro abgeknüpft. Die Männer sagten laut Polizei, sie würden wegen Sanierungsarbeiten Schornsteine prüfen und verschafften sich so Zutritt zur Wohnung. Dort wiesen sie auf einen angeblichen Wasserschaden hin, vermutlich haben sie den selbst verursacht und boten dann an, diesen Schaden samt Schornstein zu reparieren. Der 82-jährige Hausherr zahlte die 3.500 Euro, die Handwerker verschwanden und kamen nie wieder. Das Innenministerium von Sachsen-Anhalt bereitet sich auf mehr Abschiebungen nach Afghanistan vor. Die Ausländerbehörden im Land seien bereits über die veränderte Lage informiert, die Vorbereitungen liefen, hieß es. Im Fokus stehen dabei vor allem ausreisepflichtige, alleinstehende junge Männer, die ausschließlich Sozialleistungen beziehen. Hintergrund ist eine Kurskorrektur auf Bundesebene. Das Bundesamt für Migration prüft inzwischen nicht mehr nur bei Straftätern und sogenannten Gefährdern den Schutzstatus, sondern auch bei jungen, gesunden, alleinreisenden Männern und hebt ihn in Einzelfällen auf, wenn keine Schutzgründe mehr vorliegen, wie es nach neuen Vorgaben in Afghanistan nun der Fall sein kann. Wir schauen zum Fußball, wo Protest zum Saisonstart in der Regionalliga Nordost angekündigt ist. Am ersten Spieltag am Wochenende soll der Ball in allen Partien in der ersten Minute ruhen. Ein gemeinsames Zeichen von Vereinen und Fans. Der Grund? Die geplante Reform der Aufstiegsregelung stockt. Eigentlich sollten künftig alle Regionalligameister ohne Relegation automatisch aufsteigen. Doch eine Abstimmung der Clubs brachte wegen Uneinigkeit mit den Verbänden kein eindeutiges Ergebnis. Zum Saisonstart empfängt die zweite Mannschaft des FCM am Samstag Tasmania Berlin. Der HFC spielt am Sonntag auswärts in Greifswald. Und wir schauen noch auf das Wetter für Sachsen-Anhalt. In der Nacht geht die Bewölkung zurück und es klart auf, es bleibt trocken. Die Tiefstwerte liegen zwischen 11 und 7 Grad. Morgen scheint die Sonne, Wolken ziehen durch, aber es bleibt trocken. Die Höchstwerte erreichen bis zu 25 Grad. Soweit die News. Jetzt ist es 20.03 Uhr.
3: Hier ist der Verkehrsservice für den ARD-Abend. A4 Görlitz Richtung Dresden zwischen Hermsdorf und Dreieck Dresden-Nord befindet sich eine ungesicherte Unfallstelle. Die A71 Schweinfurt Richtung Sangerhausen ist zwischen Stadt Ilm und Arnstadt Süd wegen Wartungsarbeiten im Tunnel Behringen bis morgen früh 6 Uhr gesperrt. In Leipzig ist die B87 am Hauptbahnhof Richtung Tröndlingring nach einem Unfall gesperrt. Und damit weiter gute Fahrt durch diesen Abend. Kommen Sie gut an Ihr Ziel.
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3: Schönen guten Abend aus Dresden. Ich bin Frank-Michael Bauer. Einen entspannten Abend und wir legen los mit Roxette. Per Gessle und Sängerin Lena Philipsson sind auf Live-Open-Air-Tour. Sonntag in Neu-Ulm, nächste Woche in Bremen und Schwetzingen. Und jetzt hier bei uns mit The Look.

Das war im ARD-Abend Joe Cocker. Night Calls. Es geht ins Jahr 1970, als die US-amerikanische Rockband Creedence Clearwater Revival, kurz CCR, eine ihrer erfolgreichsten Singles veröffentlicht hat. Der Song Looking Out My Back Door wurde von Frontmann John Fogerty geschrieben und erreichte, schau an, Platz 2 der amerikanischen Billboard-Charts. Musikalisch mischt das Stück Elemente aus Country, Rock, Pop und traditionellem Bluegrass. Der Text zeichnet mit Erwähnungen von tanzenden Elefanten und fliegenden Löffeln eine sehr farbenfrohe, fast surrealistische Bilderwelt. Aufgrund dieser Metaphern, klar, vermuteten zeitgenössische Kritiker wiederholt Anspielungen auf psychedelische Drogenerfahrungen, aber mitnichten. John Fogerty stellte später klar, dass der Song von fantasievollen Kinderbüchern inspiriert war und er das Lied für seinen damals dreijährigen Sohn geschrieben hat. CCR und Looking Out My Back Door.

Alizée auf Korsika geboren. Heute genau vor 46 Jahren übrigens, am 23. Juli 1980, da hatte Cliff Richard einen Termin im Buckingham Palast London. Er zog sich seine besten Klamotten an, weil ihn nämlich Königin Elisabeth II. Empfangen hat. Aus ihren Händen erhielt der Musiker höchstpersönlich einen Orden, der ihn zum, halten sich fest, Officer of the Order of the British Empire machte. Damit ist er für seine Musikverdienste ausgezeichnet worden. Ritter ist er damit noch nicht. Erst 1995 wird Mr. Richard von der Queen geadelt und zum Ritter geschlagen. Und seitdem trägt er den Titel Sir. Und hier kommt Sir Cliff. Nachname wird dann nicht genannt. Sir Cliff mit einem seiner vielen Erfolgstitel von 1987. Some People. Cliff Richard.

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5: Es ist 20.31 Uhr genau. Hier ist der Verkehrsservice für den ARD-Abend. A2 Hannover Richtung Berlin zwischen Lehrte und Hämmelerwald. 6 Kilometer Stau, das bringt derzeit 1 Stunde Wartezeit mit sich. Die A71 Schweinfurt Richtung Sangerhausen ist zwischen Stadt Ilm und Arnstadt Süd wegen Wartungsarbeiten im Tunnel Behringen bis morgen früh 6 Uhr gesperrt. In Leipzig ist die B87 am Hauptbahnhof Richtung Tröndlinring nach einem Unfall gesperrt. Soweit die Meldungen, kommen Sie gut an Ihr Ziel.
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5: Aus Dresden mit Frank Michael Bauer und hier ist Whitney Houston.

0: Jawohl, das war Musik bei uns hier im ARD-Abend mit Nico Santos. Und ich habe heute Besuch. Mir schaut Luis Carra sozusagen auf die Finger, über die Schulter. Er ist regelmäßiger Hörer des ARD-Abends. Ich behaupte mal, einer der Jüngsten. Guten Abend, Luis.
1: Hallo.
0: Ja, wie alt bist du?
1: Ich bin 15 Jahre.
0: 15 Jahre. Wie oft schaltest du den ARD-Abend ein?
1: Ja, so alle 2 Tage.
0: Mhm. Und dann auch die anderen Kollegen aus den anderen Häusern aus Erfurt,
1: genau.
0: Und dann in dem Fall auch aus Magdeburg. Du hast eine weite Reise, muss man schon mal sagen, extra für diesen Besuch heute unternommen. Von wo kommst du?
1: Aus Recklinghausen in Nordrhein-Westfalen.
0: Ja, wie bist du hergekommen?
1: Mit dem Bus.
0: Mit dem Bus, wunderbar. Und das wievielte Mal bist du in Dresden?
1: Das 2.
0: Ja?
1: Ja.
0: Okay. Und warum wolltest du einfach hier mal vorbeischauen?
1: Zum einen, um dich zu besuchen und weil Dresden eine wunderschöne Stadt ist.
0: Ja? Ja. Alles klar. Wir unterhalten uns im Verlauf der Sendung noch ein bisschen weiter, auch wie du Radio hörst. Jetzt aber erstmal Don McLean bei uns mit American Pie.

Im ARD-Abend Carly Simon von 1987, All I Want Is You, und wir sind beim Albumtipp The Boys of Dungeon Lane. Über einen Zeitraum von 4 Jahren hat Ex-Beatle Paul McCartney diese LP aufgenommen. Er ist übrigens mit dem mehrfach ausgezeichneten US-Produzenten Andrew Watt zusammengekommen und hat mit ihm für dieses Album zusammengearbeitet. Watts produziert gerade alle Weltstars, wenn man so will, von den Stones bis Lady Gaga. Auf dem Album The Boys of Dungeon Lane werden Erinnerungen wach an seine Jugendtage in Liverpool zum Beispiel oder auch an seinen ersten Schwarm Jasmine, und McCartney singt Liebeslieder für seine Frau Nancy. Und wir hören jetzt den Titel Wellenringe auf einem Teich, Ripples in a Pond. Hier ist Paul McCartney.

Das war Musik, neuer Song von Paul McCartney, Ripples in a Pond, unser Albumtipp. Und auf dem Album findet sich auch ein Lied von Paul McCartney und Ringo Starr, zum ersten Mal überhaupt ein Duett von den beiden. Ja, und dieses Album können Sie bei uns gewinnen als limitierte

A. Er sammelte seltene Fossilien und versteinerte Haifischzähne. B. Er beobachtete Vögel am nahegelegenen Flussufer. Oder C. Er hielt nach alten Militärabzeichen und Patronenhülsen aus dem Krieg Ausschau. Was hat er gemacht? A, B oder C. Fossilien gesammelt, A, B, Vögel beobachtet oder C, nach Militärabzeichen gesucht. Sie können uns ganz einfach schreiben unter ard-abend@mdr.de, ard-abend@mdr.de oder anrufen 0800 80 80 110, 0800 80 80 110. Viel Glück und hier ist Stevie Winwood.

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1: Um 21 Uhr mit Jean-Marc Heukemes. Die bisherige Gesundheitsministerin Nina Wagen soll nach übereinstimmenden Berichten neue Kanzleramtschefin werden. Demnach soll die 47-Jährige auf Thorsten Frey folgen, der zum neuen Vorsitzenden der CDU-CSU-Bundestagsfraktion gewählt werden soll. Neuer Gesundheitsminister solle der bisherige CDU-Generalsekretär Carsten Linnemann werden. Der Stühlerücken wurde nötig, nachdem Fraktionschef Jens Spahn infolge der Leihmutter-Affäre seinen Rücktritt erklärt hatte. Nach der tödlichen Messerangriff in einer Regensburger Bankfiliale soll der Tatverdächtige morgen dem Haftrichter vorgeführt werden. Wie die Polizeibeamten am Abend mitteilten, hatte der 20 Jahre alte Deutsche bei seiner Festnahme keinen Widerstand geleistet. Spezialkräfte hatten ihn gut 3 Stunden nach der Alarmierung in dem Bankgebäude gefasst. Zuvor hatten sie 2 Menschen unverletzt herausgebracht. Der Angreifer soll auf einen Mann in der Bank eingestochen haben, der später im Krankenhaus starb. Polizei und Staatsanwaltschaft ermitteln wegen eines Tötungsdelikts und eines Raubüberfalls. Die deutsche Marine zieht sich vorerst aus der Golfregion zurück. Das Verteidigungsministerium verwies auf die instabile Lage. Deshalb würden das Minenjagdboot Fulda und ein Truppenversorger ins östliche Mittelmeer verlegt. Sie hielten sich für einen Einsatz in der Straße von Hormus bereit. Allerdings kommt es wieder fast täglich zu gegenseitigen Attacken zwischen den USA und dem Iran. Die US-Regierung wirft der Europäischen Union vor, mit ihrer neuen Strafe gegen Google die Handelsbeziehungen zu gefährden. Die EU behauptete zwar oft, sie strebe nach Stabilität und Vorhersehbarkeit, Brüssel schaffe jedoch Unsicherheit für US-Exporte von Waren und Dienstleistungen nach Europa. Die EU-Kommission hatte heute eine Strafe von insgesamt 890 Millionen Euro gegen die Google-Mutter Alphabet verhängt. Google soll in der Internetsuche eigene Dienste bevorzugt angezeigt haben. Der Waldbrand nahe der Atlantikküste bei Bordeaux breitet sich weiter aus. Wie die Behörden mitteilten, wurden 20.000 Menschen in Sicherheit gebracht. Viele Urlauber mussten in aller Eile ihre Koffer packen. Campingplätze wurden geräumt. In Frankreich sowie in Spanien und Italien verwüsteten Feuer insgesamt zehntausende Hektar Land. 3 Feuerwehrleute kamen ums Leben, 2 in Frankreich, 1 in Italien. Das waren die Nachrichten. Das Wetter. In der Nacht über Sachsen abziehende Schauer, sonst gering bewölkt oder aufklaren, Tiefstwerte 11 bis 7 Grad, morgen dann zunächst noch bewölkt, später heiter und trocken bei Höchstwerten von 20 bis 25 Grad und am Sonnabend weiterhin viel Sonne, trocken und deutlich wärmer. Die Zeit 21.03 Uhr.
2: Hier ist der Verkehrsservice für den ARD-Abend. Die A1 Hamburg Richtung Bremen ist zwischen Harburg und Maschener Kreuz wegen Bergungsarbeiten bis ca. 23 Uhr gesperrt. Zurzeit 4 Kilometer stockender Verkehr. A2 Hannover Richtung Berlin zwischen Lehrte und Hemelerwald 6 Kilometer Stau und Sie brauchen hier 1 Stunde, um durchzukommen. A7 Flensburg Richtung Hamburg zwischen Dreieck Hamburg Nordwest und dem Elbtunnel 7 Kilometer Stau, hier die Verzögerung 1/4 Stunde. A9 München Richtung Berlin zwischen Dittersdorf und Triptis 3 Kilometer Stau an einer Nachtbaustelle, hier plus 30 Minuten. Die A31 Gronau Richtung Oberhausen ist zwischen Lechten-Ahaus und Gescher-Coesfeld wegen Bergungsarbeiten gesperrt. Die A71 Schweinfurt Richtung Sangerhausen ist zwischen Stadt Ilm und Arnstadt Süd wegen Wartungsarbeiten im Tunnel Behringen bis ca. 6 Uhr in der Früh gesperrt. Die A111 Oranienburg-Berlin ist zwischen Schulzendorfer Straße und Weidmannsluster Damm in beiden Richtungen wegen Tunnelwartungsarbeiten bis ca. 5 Uhr gesperrt. Die B107 Bad Düben-Gentin ist zwischen Hüttermühle und Gentin wegen eines Feuerwehreinsatzes zurzeit gesperrt. Soweit die Meldungen, kommen Sie gut an Ihr Ziel.
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2: Ich bin Frank-Michael Bauer, ein Hallo aus Dresden und hier ist das MDR Sachsenradio mit dem ARD-Abend und mit Nick Kirscher, The Riddle.

0: Kate Bush, Wuthering Heights, hier bei uns im ARD-Abend. Und es kommt nicht so oft vor, dass wir Besuch haben, dass mal ein Hörer reinschneit und der regelmäßig den ARD-Abend hört und dann auch noch ein ganz spezielles Alter hat, sage ich mal. Bei uns im Studio ist aus Recklinghausen, einen weiten Weg hat er auf sich genommen, Luis Carra, und er ist 15. Luis, wir hatten uns vorhin schon unterhalten, du hörst ja den ARD-Abend regelmäßig. Wie sieht es bei dir aus? Wie hörst du normalerweise Radio so in deinem Alter? Hörst du das mit einer App auf dem Handy? Hast du ein ganz normales Radio?
1: Ich höre es mit einem Digitalradio, okay, was ich in meinem Zimmer stehen habe.
0: Ja, und wenn du mit dem Auto unterwegs seid, habt ihr natürlich auch das ganz normale
1: natürlich
0: Radio dort drin. Und mit einer App oder sowas hörst du eher weniger?
1: Nee, ich mag das Klassische mehr.
0: Mhm. 15 Jahre, jetzt sind gerade Ferien, Schule, warst du zufrieden mit dem Zeugnis? Geht so.
1: Es hätte besser sein können.
0: Okay, selbstkritisch. Was macht am meisten Spaß?
1: Boah, Mathe.
0: Mathe?
1: Mathe.
0: Okay, fantastisch. Weil es so schön logisch ist?
1: Ja.
0: Mhm. Mir hat Mathe nämlich auch viel Spaß gemacht.
1: Zahlen machen Spaß.
0: Ja, mir auch. Und Chemie habe ich sehr gemocht. Das mochten viele andere nicht. Bei Chemie bei dir, wie sieht's aus?
1: Ich hab's leider nicht.
0: Mhm. Okay. Und was machst du? Radio hören ist ja ein Hobby. Noch so? Gern?
1: Ich reise richtig gerne durch Deutschland, erkunde Städte und ja.
0: Und dein Musikgeschmack, der ist weit gefächert, denn wenn du den ARD-Abend hörst, ja, dann bekommst du auch eine ganze Menge.
1: Ja, auf jeden Fall.
0: Ja, du kennst auch das eine oder andere. Jetzt kommt zum Beispiel Fleetwood Mac, die kennst du wahrscheinlich?
1: Ja.
0: Okay, dann hören wir sie uns jetzt an. Hier sind sie mit O'Dion.

Hier ist der ARD Abend. I'm like a bird. Es war Nelly Furtado. Und wir sind bei unserer Preisfrage. Der ein oder andere hat die noch nicht gehört, weil seit 21 Uhr ja noch ein paar Sender zu uns gestoßen sind. In der letzten Stunde gab es einen Titel von Paul McCartney aus seinem neuen Album. Und dieser Titel, der klingt so. Hallo.

Und hier haben wir noch einen zweiten zum Kennenlernen. Ein Duett mit Ringo Starr. Und dieses Album, dann können Sie die Titel in voller Schönheit genießen, können Sie bei uns gewinnen, dieses Album als Picture Disc in einer Vinyl-Ausgabe. Ganz toll sieht das Ganze aus und wir haben die Preisaufgabe. Machen Sie mit und dann kommen Sie mit in den Lostopf mit der richtigen Antwort. Paul McCartney war als kleiner Junge im Liverpooler Stadtteil Speak oft in der Dungeon Lane unterwegs. Boys of the Dungeon Lane heißt ja das Album. Und welchem Hobby ging er dort am liebsten nach? Bei dem ihm laut einer Anekdote einmal von älteren Jungs die Armbanduhr weggenommen wurde. War das A, er sammelte seltene Fossilien und versteinerte Haifischzähne? B, er beobachtete Vögel am nahegelegenen Flussufer? Oder C, er hielt nach alten Militärabzeichen und Patronenhülsen Ausschau? Was glauben Sie? A, Fossilien sammeln, B, Vögel beobachten oder C, Militärabzeichen Ausschau halten und sammeln? Was ist es? Sie können uns einfach schreiben, eine Mail unter ard-abend@mdr.de. A, B oder C oder anrufen, kostenfrei ist das Ganze, 0800 80 80 110. Und jetzt bei uns, Every Time You Go Away, hier ist Paul Young.

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7: Hier ist der Verkehrsservice für den ARD-Abend. Die A1 Hamburg Richtung Bremen ist zwischen Harburg und Marschener Kreuz wegen Bergungsarbeiten bis ca. 23 Uhr gesperrt, zurzeit 4 Kilometer stockender Verkehr. A2 Hannover Richtung Berlin zwischen Kreuz Hannover Ost und Lehrte Ost 5 Kilometer Stau. Es dauert hier eine Stunde, bis sie durch sind. A7 Flensburg Richtung Hamburg zwischen Dreieck Hamburg Nordwest und Elbtunnel Hamburg 4 Kilometer stockender Verkehr und das dauert hier 10 Minuten. A9 München Richtung Berlin zwischen Dittersdorf und Triptis 4 Kilometer Stau an einer Nachtbaustelle. Es dauert hier 15 Minuten länger. Auf der A46 Arnsberg Richtung Brilon ist die Auffahrt Wennemen wegen Reparaturarbeiten bis 5 Uhr gesperrt. Die A71 Schweinfurt Richtung Sangerhausen ist zwischen Stadt Ilm und Arnstadt Süd wegen Wartungsarbeiten im Tunnel Behringen bis ca. 6 Uhr gesperrt. Die A111 Oranienburg Berlin ist zwischen Schulzendorfer Straße und Weidmannsluster Damm in beiden Richtungen wegen Tunnelwartungsarbeiten bis ca. 5 Uhr gesperrt. Die A7 Bad Düben-Gentin ist zwischen Hüttermühle und Gentin wegen eines Feuerwehreinsatzes gesperrt. Soweit unsere Meldungen, kommen Sie gut an Ihr Ziel.
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7: Von MDR Sachsen aus Dresden, ich bin Frank-Michael Bauer und hier sind Dexys Midnight Runners. Come on, Eileen.

Hier ist der Verkehrsservice für den ARD-Abend. Achtung, Falschfahrer. Nein, was haben wir hier? Auf der A1 Münster-Osnabrück zwischen Münster-Nord und Greven sind Kinder auf der Fahrbahn. Ich wiederhole, Achtung, auf der A1 Münster-Osnabrück zwischen Münster-Nord und Greven sind derzeit Kinder auf der Fahrbahn. Bitte Vorsicht.

Lille Marlin sitting on down hier aus Norwegen bei uns im ARD-Abend. Und jetzt gibt es eine Band, die ist 1969 damals entstanden, gegründet von Rick Davies und Roger Hodgson. Sie wissen schon, um wen es geht. Klar, Supertramp. Mit dem Album Breakfast in America erreichten sie 1979 den weltweiten Superstatus und hat unvergessliche Hits abgeliefert. The Logic Song und einer, der vielleicht nicht ganz so oft zu hören ist, den haben wir jetzt. Hier ist Lord Is It Mine, Supertramp mit einer wundervollen Ballade.

Hier nochmal der Verkehrsservice für den ARD-Abend. Achtung, auf der A1 Münster-Osnabrück zwischen Münster-Nord und Greven sind Kinder auf der Fahrbahn.

Hier ist der Verkehrsservice für den ARD-Abend, 21.51 Uhr. Gute Nachricht, Entwarnung auf der A1 Münster-Osnabrück. Zwischen Münster-Nord und Greven sind keine Kinder mehr auf der Fahrbahn.

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1: Um 22 Uhr mit Jean-Marc Holkemes. Die bisherige Gesundheitsministerin Nina Wagen soll nach übereinstimmenden Berichten neue Kanzleramtschefin werden. Demnach soll die 47-Jährige auf Thorsten Frei folgen, der zum neuen Vorsitzenden der CDU-CSU-Bundestagsfraktion gewählt werden soll. Wagen wäre die erste Frau in dem Amt. Neuer Gesundheitsminister soll den Berichten zufolge der bisherige CDU-Generalsekretär Carsten Linnemann werden. Regierungssprecher Stefan Cornelius sagte dazu, der Kanzler werde die Personalien bekannt geben, wenn alles geklärt sei. Die deutsche Presseagentur meldete, Merz werde die Entscheidungen voraussichtlich morgen präsentieren. Nach der tödlichen Messerangriff in einer Regensburger Bankfiliale soll der Tatverdächtige morgen dem Haftrichter vorgeführt werden. Wie die Polizeibeamten am Abend mitteilten, hatte der 20 Jahre alte Deutsche bei seiner Festnahme keinen Widerstand geleistet. Spezialkräfte hätten ihn gut 3 Stunden nach der Alarmierung in dem Bankgebäude gefasst. Zuvor seien 2 Menschen unverletzt herausgebracht worden. Der Angreifer soll auf einen Mann in der Bank eingestochen haben, der später im Krankenhaus starb. Die US-Regierung wirft der Europäischen Union vor, mit ihrer neuen Strafe gegen Google die Handelsbeziehungen zu gefährden. Die EU behauptete zwar oft, sie strebe nach Stabilität und Vorhersehbarkeit, Brüssel schaffe jedoch Unsicherheit für US-Exporte von Waren und Dienstleistungen nach Europa. Die EU-Kommission hatte heute eine Strafe von insgesamt 890 Millionen Euro gegen die Google-Mutter Alphabet verhängt. Google soll in der Internetsuche eigene Dienste bevorzugt angezeigt haben. Bei der Tour de France hat der ecuadorianische Radprofi Richard Carapaz die erste schwere Alpenetappe gewonnen. Der Bergspezialist setzte sich im Alleingang von dem Schweizer Mauro Schmidt und Matteo Jorgensen aus den USA durch. Der gesamtführende Tadej Pogacar konnte das gelbe Trikot verteidigen. Das waren die Nachrichten. Das Wetter. In der Nacht über Sachsen abziehende Schauer, sonst gering bewölkt oder aufklaren bei Tiefstwerten von 11 bis 7 Grad. Morgen dann zunächst noch bewölkt, später heiter und trocken, Höchstwerte 20 bis 25 Grad. Am Sonnabend weiterhin viel Sonne, trocken und deutlich wärmer. Am Sonntag nach freundlichem Start nachmittags Schauer und Gewitter. Montag dann vorübergehend kühler und wechselhaft mit Schauern. Aber ab Dienstag wieder mehr Sonne und vor allem wärmer. Die Zeit 22.03 Uhr.
2: Hier ist der Verkehrsservice für den ARD-Abend. Die A1 Hamburg Richtung Bremen ist zwischen Harburg und Maschener Kreuz wegen Bergungsarbeiten bis ca. 23 Uhr gesperrt. Zurzeit 4 Kilometer stockender Verkehr. A2 Hannover Richtung Berlin zwischen Kreuz Hannover Ost und Lehrte Ost 5 Kilometer Stau. Hier brauchen Sie 45 Minuten, um durchzukommen. A9 München Richtung Berlin zwischen Dittersdorf und Triptis 4 Kilometer Stau an einer Nachtbaustelle, Verzögerung 15 Minuten. Auf der A46 Arnsberg Richtung Brilon ist die Auffahrt Wennemen wegen Reparaturarbeiten bis 5 Uhr gesperrt. Die A71 Schweinfurt Richtung Sangerhausen ist zwischen Stadt Ilm und Arnstadt Süd wegen Wartungsarbeiten im Tunnel Behringen bis ca. 6 Uhr gesperrt. Die A111 Oranienburg Berlin ist zwischen Schulzendorfer Straße und Weidmannsluster Damm in beiden Richtungen wegen Tunnelwartungsarbeiten bis ca. 5 Uhr früh gesperrt. Die B107 Bad Düben-Gentin ist zwischen Hüttermühle und Gentin wegen eines Feuerwehreinsatzes gesperrt. Und damit weiter gute Fahrt. Durch den Abend kommen Sie gut an Ihr Ziel.
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2: Willkommen, ich bin Frank-Michael Bauer. Gruß aus Dresden. Und jetzt lassen wir Jennifer Rush an Ihre Ohren.

Hot Chocolate im ARD-Abend mit Emma, Emily und Errol Brown hat gesungen und vergessen. Ja, und die Preisfrage, um ein Album, unseren Albumtipp sozusagen vertont nach Hause zu bekommen, gewinnen zu können, da sage ich Ihnen nochmal die Frage. Sie können auch für einen Moment mitmachen. Paul McCartney war als kleiner Junge im Liverpooler Stadtteil Speke oft in der Dungeon Lane unterwegs. The Boys of Dungeon Lane heißt ja auch sein Album. Welchem Hobby ging er dort am liebsten nach? Er sammelte seltene Fossilien und versteinerte Haifischzähne. A. B. Er beobachtete Vögel im nahegelegenen Flussufer. Oder C. Er hielt nach alten Militärabzeichen und Patronenhülsen Ausschau. ard-abend@mdr.de. A, B oder C. Oder ja, Sie können auch natürlich noch anrufen. Der Anrufbeantworter ist ja auch aktiv. 0800 80 80 110. Eine Menge ist schon eingetroffen und wir losen dann in einer Viertelstunde aus. Und jetzt haben wir Musik mit The Cure. Friday, I'm in Love. Die Jungs freuen sich auf Freitag. Naja, morgen ist es soweit. Dauert nicht mehr lange.

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1: Eine tolle Nummer. Das war hier bei uns im ARD-Abend Leonard Cohen unvergessen mit Suzanne. So, und jetzt kommen wir zur Auflösung unseres Rätsels. Paul McCartney war als kleiner Junge im Liverpooler Stadtteil Speak Oft in der Dungeon Lane unterwegs. Ja, welchem Hobby ging er dort am liebsten nach? A. Er sammelte seltene Fossilien und verschiedene Haifischzähne, versteinerte. B. Er beobachtete Vögel am nahegelegenen Flussufer. Oder C. Er hielt nach alten Militärabzeichen und Patronenhülsen Ausschau. Die richtige Antwort, das ist B. Und mein Gast, Louis Cara, der hat den Gewinner gezogen oder die Gewinnerin. Wer ist es?
2: Der Gewinner ist Ralf Dockenfuß.
1: Ja.
2: Und
1: er ist zu Hause. Wo steht da vielleicht noch?
2: Ja, irgendwo? In Flensburg.
1: In Flensburg.
2: Okay. Schön im Norden.
1: Ja, schön im Norden. Und jetzt wollen wir mal versuchen, ihn auch noch ans Telefon zu bekommen. Ich tippe hier mal die Telefonnummer ein.
2: Das wäre natürlich am besten.
1: Die Telefonnummer ein, ob das auch ruft. Ja, schönen guten Abend. Hier ist der ARD-Abend. Haben wir denn den Herrn Dockenfuß am Telefon?
3: Ja.
1: Wunderbar. Herzlichen Glückwunsch. Sie haben das Album, die LP, die limitierte Picture Disc gewonnen.
3: Da freue ich mich aber sehr.
1: Ja, wunderbar. Ich hoffe, es trifft auch einen Fan, der ab und zu nochmal die Beatles und auch Paul McCartney hört.
3: Ich habe alles hier an Schallplatten, was man, glaube ich, so kriegen kann.
1: Ja.
3: Und ja, also ich bin da seit Anfang der 70er Jahre sehr stark verwoben und also die Schallplattensammlung Beatles allein und Mitglieder so bei, ich glaube, 250 Platten und also reichlich.
1: Also
3: die habe ich natürlich nicht, weil sie ja recht frisch auf dem Markt ist. Da freue ich mich wirklich so.
1: Ja, und dann läuft noch die Picture Disc, die limitierte Auflage. Ja, klasse, wunderbar. Dann hat sie ja gut getroffen, ja. Und danke nochmal an Louis, der hat sie nämlich gezogen hier, mein Studiogast.
3: Ja, herzlichen Dank.
2: Ja, gerne.
1: Grüße gehen nach Flensburg, da wo unsere Punkte gesammelt werden. Ja. Und sie haben aber gut gepunktet sozusagen und haben es richtig gewusst. B, er beobachtete Vögel am nahegelegenen Flussufer. War so unbekannt vielleicht dann auch doch nicht. Ja, und was legen Sie mehr auf? Legen Sie mehr eine Schallplatte auf oder CD? Was hören Sie von den Beatles am liebsten?
3: Ich bin immer noch ein Schallplattenfan. Also ich habe hier immer noch einen Schallplattenspieler stehen und ich habe auch eine umfangreiche Sammlung aus Beginn in den 70er Jahren. Ich bin jetzt 64, also insofern passt der eine Beatles-Song ja bei einem 64, das passt schon.
1: Ja, ich bin genauso alt, ja. Das sind ein Jahrgang. Ja.
3: Komm, fühle mich mit der Musik also immer noch unheimlich verbunden. Paul McCartney, die Dungeon Lane, die habe ich auch schon mal durchgehört und ich habe ihn auch noch live gesehen, also insofern.
1: Ja, wunderbar. Dann wünsche ich noch einen schönen Abend und ich danke allen fürs Mitmachen, aber gewinnen kann ja bekanntermaßen immer nur einer. Und Louis, hörst du auch Beatles? Ist das auch noch was für dich jetzt mit 15 Jahren?
2: Yellow Submarine. Ja. War damals als Kind mein Lieblingslied, muss ich sagen.
1: Magst du immer noch? Fantastisch.
2: Ja, auf jeden Fall.

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9: Hier ist der Verkehrsservice für den ARD-Abend. Die A1 Hamburg Richtung Bremen ist zwischen Harburg und Marschener Kreuz wegen Bergungsarbeiten bis ca. 23 Uhr gesperrt. Zurzeit 4 Kilometer stockender Verkehr. A2 Hannover Richtung Berlin zwischen Kreuz Hannover Ost und Lehrte Ost 5 Kilometer Stau. Die Verzögerung eine Dreiviertelstunde. Auf der A46 Arnsberg Richtung Brilon ist die Auffahrt Wennemen wegen Reparaturarbeiten bis 5 Uhr in der Früh gesperrt. Die A71 Schweinfurt Richtung Sangerhausen ist zwischen Stadt Ilm und Arnstadt Süd wegen Wartungsarbeiten im Tunnel Behringen bis ca. 6 Uhr gesperrt. Die A111 Oranienburg-Berlin ist zwischen Schulzendorfer Straße und Weidmannsluster Damm in beiden Richtungen wegen Tunnelwartungsarbeiten bis ca. 5 Uhr morgen früh gesperrt. Die B107 Bad Düben-Gentin ist zwischen Hüttermühle und Gentin wegen eines Feuerwehreinsatzes gesperrt. Das waren die Meldungen, kommen Sie gut an.

elektronischer Sound, ja, aus den 80ern. Und das ist Musik mit Depeche Mode. Martin Gore, der kreative Kopf und Mitgründer von Depeche Mode, feiert heute seinen 65. Geburtstag. An dieser Stelle herzlichen Glückwunsch. Und wir wechseln von Depeche Mode zu Aha und Summer Moved On. Na, hoffen wir doch, dass es dann auch wieder wärmer wird.

0: Das war Gilbert O'Sullivan mit Get Down. Langsam aber sicher geht der ARD-Abend zu Ende. Heute war bei mir zu Gast Luis Carra, 15 Jahre alt, Fan vom ARD-Abend aus Recklinghausen und nur aus diesem speziellen Grund heute bei uns angereist. Finde ich schon großartig, Luis. Ich hoffe, du hast hier einen kleinen Eindruck auch gehabt. Und warum hörst du eigentlich den ARD-Abend? Das habe ich dich gar nicht gefragt, gerne.
1: Ja, ich höre den ARD-Abend, weil er sehr abwechslungsreich ist von der Musik her. Die Moderationen sind gut, also von euch allen, auch in Sachsen-Anhalt und Thüringen. Und
0: du kennst dich aus, man merkt,

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1: Um 23 Uhr mit Felix Sprung. Kanzler Merz hat nach dem Rücktritt von Unionsfraktionschef Spahn offenbar mehrere Personalentscheidungen getroffen. Nach übereinstimmenden Medieninformationen soll Gesundheitsministerin Warken Thorsten Frey nachfolgen und Chefin des Kanzleramts werden. CDU-Generalsekretär Linnemann übernimmt offenbar von ihr das Gesundheitsressort. Markus Preis aus dem Hauptstadtstudio hat in der ARD erläutert, was mutmaßlich für Warken und Linnemann spricht.
2: Für Nina Warken, da hat eindeutig das Prinzip gegolten, Leistung lohnt sich. Sie hat sich in einem Jahr als Ministerin in das schwierige Thema Gesundheitspolitik eingearbeitet und bereits eben eine erste weitreichende Reform gegen viele Widerstände durchgesetzt. Und genau diese Effizienz, die wünscht sich Friedrich Merz jetzt offenbar auch bei sich im Kanzleramt. Und bei Carsten Linnemann, der ist ein absolut loyaler Unterstützer des Kanzlers. Auch er bekommt jetzt die Chance, sich als Minister zu bewähren.
1: Bundeskanzler Merz hat die Angriffe der Houthi-Miliz auf saudische Schiffe im Roten Meer als inakzeptabel verurteilt. Sie müssten unverzüglich eingestellt werden, forderte Merz laut einer Mitteilung des Kanzleramts. Die rücksichtslosen Angriffe gefährdeten die Freiheit der Schifffahrt. Die vom Iran unterstützten Houthi-Rebellen im Jemen hatten nach eigenen Angaben in der Meerenge am Roten Meer zwei saudische Öltanker angegriffen. Einen Monat nach den Erdbeben in Venezuela bleibt die humanitäre Lage dramatisch. Nach Angaben der Regierung leben mehr als 23.000 Menschen in Notunterkünften. Aus Mexiko-Stadt Jenny Barke.
3: Große Teile der Infrastruktur liegen weiterhin in Trümmern. Dementsprechend fehlt es an sauberem Trinkwasser und Toiletten. Auch Lebensmittel und Medikamente sind knapp. Viele internationale Hilfsorganisationen versuchen gemeinsam mit lokalen Partnern, die Betroffenen zu versorgen. Nach Angaben von Medico International brauche es dringend eine bessere gesundheitliche Versorgung. Bei den Erdbeben sind 38 Krankenhäuser eingestürzt oder schwer beschädigt worden. Viele Menschen trauern um ihre Angehörigen und sind traumatisiert. Besonders Kinder und Jugendliche sind betroffen.
1: Die Europäische Zentralbank hat 10 Entwürfe für neue Euroscheine vorgestellt. Bis zum 21. September können jetzt alle Bürgerinnen und Bürger online darüber abstimmen, wie die neuen Banknoten aussehen sollen. Wahrscheinlich Ende des Jahres wird der EZB-Rat einen Vorschlag auswählen. Der Euro ist die gemeinsame Währung von etwa 358 Millionen Menschen in 21 Ländern der Europäischen Union. Das waren die Nachrichten. Das Wetter in Deutschland. In der Nacht gebietsweise klar, im Norden und Osten etwas Regen, Tiefstwerte 15 bis 6 Grad. Morgen oft heiter, im Norden wechselnd bewölkt und etwas Regen, Höchstwerte 20 Grad in Nordfriesland bis 30 Grad im Breisgau. Und am Samstag freundlich, im Norden einzelne Schauer, 21 bis 32 Grad. Es ist 23.
4: Einen schönen guten Abend auf die Straßen. Geht los mit der A1 Lübeck-Hamburg. Zwischen Morfleet und der Norderelbbrücke 1 Kilometer Stau in beiden Richtungen wegen eines Schwertransports. Nochmal die A1 Hamburg nach Bremen nun. Die Autobahn ist zwischen Harburg und dem Maschener Kreuz wegen Bergungsarbeiten weiterhin bis etwa 23 Uhr gesperrt. Das ist ja nun schon vorüber, dauert wohl etwas länger. Im Moment 4 Kilometer stockender Verkehr. A2 Hannover nach Berlin. Zwischen dem Kreuz Hannover Ost und Lehrte Ost 5 Kilometer Stau. Die A3 Nürnberg nach Passau ist zwischen Neumarkt in der Oberpfalz und Neumarkt Ost wegen eines defekten LKW gesperrt, dadurch 2 Kilometer Stau. Die A5 Frankfurt nach Karlsruhe ist zwischen Heppenheim und Hemsbach bis 6 Uhr wegen Bauarbeiten gesperrt. Die A8 Karlsruhe Richtung Stuttgart ist zwischen Pforzheim Nord und Süd wegen einer Baustelle gesperrt, dadurch 2 Kilometer Stau. A9 Richtung Berlin zwischen Dittersdorf und Triptis 4 Kilometer Stau an einer Nachtbaustelle. Die A31 Gronau Richtung Oberhausen ist zwischen Lechtenahaus und Gescher-Coesfeld wegen Reinigungsarbeiten gesperrt. Die A71 Richtung Sangerhausen ist zwischen Stadt Ilm und Arnstadt Süd wegen Wartungsarbeiten im Tunnel Behringen noch bis 6 Uhr gesperrt. Und dann haben wir noch die A111 Dreieck Oranienburg-Charlottenburg. Die Autobahn ist zwischen Schulzendorfer Straße und Weidmannslusterdamm in beiden Richtungen wegen Tunnelwartungsarbeiten bis 5 Uhr in der Früh gesperrt. Das war's, gute Fahrt.
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4: Und das Ganze in dieser Nacht von MDR Thüringen. Ich bin Klaus Schredergau. Viel Spaß.

0: Liebe ist, wenn du jemanden in die Augen schaust und alles siehst, was du brauchst. So könnte man es umschreiben, den Song von Nena. Aber sie beschreibt ihre eigenen Songs eigentlich gar nicht so gerne.
1: Es ist immer schöner, wenn Leute sich selbst ein Bild machen über das, was man so geschrieben hat. Und wenn man nicht irgendein Bild aufzwängt oder seine eigene Projektion da hinschickt, finde ich irgendwie schöner.

Bryan Adams in der ARD Hitnacht und Run to You. Wer hat denn heute Geburtstag bei den Prominenten? Harry Potter hat Geburtstag, beziehungsweise sein Darsteller, nämlich Daniel Radcliffe. Er wird heute 37 und auch Rufus Beck, der Schauspieler und Synchronsprecher, er wird heute 69. Und was haben die beiden gemeinsam? Daniel hat den Harry gespielt und Rufus hat ihn gesprochen. Und Rufus Beck, den habe ich mal getroffen in einem Theater in Lünen, ist schon ein bisschen her, habe ich ihn darauf angesprochen. Und er sagte, ja, das mit dem Hörbuch und Harry Potter, das war so ein großer Erfolg wahrscheinlich auch deshalb, weil ich mir die Filme vorher nicht angeguckt habe. Könnte ein Grund dafür gewesen sein. 5 Minuten vor 11:30, die ARD Hitnacht, jetzt mit It's All Over Now, Baby Blue, Van Morrison.

0: Guten Abend auf die Straßen, der Verkehrsservice nun in der ARD-Hitnacht. A1 Lübeck-Hamburg zwischen Morfleet und der Norderelbbrücke. 1 Kilometer Stau in beiden Richtungen wegen eines Schwertransports. Die A1 Hamburg Richtung Bremen ist zwischen Harburg und dem Maschener Kreuz wegen Bergungsarbeiten bis Montagabend gesperrt. A2 Hannover Richtung Berlin zwischen dem Kreuz Hannover Ost und Werte Ost 2 Kilometer Stau. Die A3 Nürnberg nach Passau ist zwischen Neumarkt in der Oberpfalz und Neumarkt Ost wegen eines defekten LKW gesperrt. Die A5 Frankfurt Richtung Karlsruhe ist zwischen Heppenheim und Hemsbach bis 6 Uhr früh wegen Bauarbeiten gesperrt. Dann die A8 Karlsruhe nach Stuttgart ist zwischen Pforzheim Nord und Süd wegen einer Baustelle gesperrt, dadurch 1 Kilometer Stau. Dann die 31 Gronau nach Oberhausen ist gesperrt zwischen Lechten-Ahaus und Gescher-Coesfeld wegen Reinigungsarbeiten. Die A71 Suhl Richtung Erfurt ist zwischen Stadt Ilm und Arnstadt Süd wegen Wartungsarbeiten bis 6 Uhr gesperrt. Und die A111 Dreieck Oranienburg-Charlottenburg ist zwischen Schulzendorfer Straße und Weidmannslusterdamm in beiden Richtungen bis 5 Uhr gesperrt. Da wo es geht, eine angenehme Fahrt.
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0: Mit Klaus Schredderau. Hallöchen. What is love?

1987 war das ein Riesenhit für Susan Vega. Ja, mittlerweile ist die Gute auch 67, ist aber nach wie vor musikalisch unterwegs. Im Moment in Italien, da tritt sie morgen auf in Monforte d'Alba und übermorgen in Pisa. Ja, vielleicht singt sie den schiefen Turm wieder gerade, wer weiß. 23.41 Uhr ist die ARD-Hitnacht heute vom MDR aus Erfurt, aus Thüringen. Gleich mit einem Sommerhit, der ist auch schon ein bisschen älter. Vamos a la Playa von Regera. Zuvor haben wir noch T-Rex und Mark Knopfler.

0: Mr. Mark Knopfler. Und jetzt geht's ins Jahr 1983 in der ARD-Hitnacht. Italo-Disco war damals angesagt. Und die Gruppe Righiera hatte damals einen Riesenhit mit Vamos a la Playa. Und mein Kollege Markus Luhn hat die Geschichte hinter diesem Song.
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2: In der Bundesrepublik und in der DDR. 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
3: Ein legendäres Konzert, das seine Spuren hinterlassen hat. Udo Lindenberg singt erstmals im Palast der Republik. Und die Band Righiera bringt den Sommerhit Vamos a la Playa heraus.
4: Vamos a la Playa, oh, oh, oh.
3: Es ist an Skurrilität kaum zu überbieten. Zwei waschechte Italiener singen auf Spanisch den Sommerhit des Jahres und zeigen sich im supergrellen Musikvideo in bunten Schlipsen am Strand. Noch vor Monaten wagten es Stefano Rota und Stefano Righi nicht von der großen Musikkarriere zu träumen. Bastelten in ihrem kleinen Heimstudio an eigenen Songs, ganz im Disco- und Synthie-Pop-Stil britischer Bands wie Soft Cell oder OMD. Doch erst eine schicksalhafte Begegnung bringt die beiden tatsächlich auf die Erfolgsstraße. Durch Zufall lernen Rota und Righi die beiden Erfolgsproduzenten Michelangelo und Camillo La Bionda kennen, die in den 70ern mit One For You, One For Me einen Hit hatten. Gemeinsam produzieren sie den Song, der alles verändert. Zu einer beschwingten Heimorgelmelodie trällert das Duo von einer nuklearen Katastrophe an einem Strand. Und verrückterweise lässt der Erfolg dieses schrägen Mixes nicht lange auf sich warten. Vamos a la Playa wird ein Hit und katapultiert Rota und Righi an die Spitze der europäischen Charts.
1: Der Text.
3: Die Zeilen entstehen in Zeiten, als der Kalte Krieg allgegenwärtig war, sind daher sehr zynisch und handeln von der Explosion einer Atombombe am Mittelmeer. Wir gehen an den Strand, alle mit Hut, der radioaktive Wind zerzaust die Haare.
1: In den Charts.
3: Vamos a la Playa ist vor allem im deutschsprachigen Raum erfolgreich, Platz 3 in den deutschen Singlecharts. Damals auf der 1, Laid Back, Sunshine Reggae. Vamos a la Playa war ein totaler Überraschungserfolg, den die Band so nicht wiederholen konnte. Einen kleineren Hit konnten sie nur mit dem Song No Tengo Dinero ein Jahr später landen.
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1: Um 0 Uhr Mitternacht mit Olaf Knapp. Kanzler Merz hat nach dem Rücktritt von Unionsfraktionschef Spahn offenbar mehrere Personalentscheidungen getroffen. Nach übereinstimmenden Medieninformationen soll Gesundheitsministerin Warken Thorsten Frey nachfolgen und Chefin des Kanzleramts werden. CDU-Generalsekretär Linnemann übernimmt offenbar von ihr das Gesundheitsressort. Markus Preis aus dem Hauptstadtstudio hat in der ARD erläutert, was für Warken und Linnemann spricht.
2: Für Nina Warken, da hat eindeutig das Prinzip gegolten, Leistung lohnt sich. Sie hat sich in einem Jahr als Ministerin in das schwierige Thema Gesundheitspolitik eingearbeitet und bereits eben eine erste weitreichende Reform gegen viele Widerstände durchgesetzt. Und genau diese Effizienz, die wünscht sich Friedrich Merz jetzt offenbar auch bei sich im Kanzleramt. Und bei Carsten Linnemann, der ist ein absolut loyaler Unterstützer des Kanzlers. Auch er bekommt jetzt die Chance, sich als Minister zu bewähren.
1: Bundeskanzler Merz hat die Angriffe der Houthi-Miliz auf saudische Schiffe im Roten Meer als inakzeptabel verurteilt. Sie müssten unverzüglich eingestellt werden, forderte Merz laut einer Mitteilung des Kanzleramts. Die rücksichtslosen Angriffe gefährdeten die Freiheit der Schifffahrt. Die vom Iran unterstützten Houthi-Rebellen im Jemen hatten nach eigenen Angaben in der Meerenge am Roten Meer zwei saudische Öltanker angegriffen. Menschenrechtsorganisationen kritisieren, dass die deutschen Behörden die Abschiebepraxis nach Afghanistan geändert haben. Es werden nicht nur verurteilte Straftäter zurückgebracht, sondern auch männliche Ausreisepflichtige, die keine Straftaten begangen haben. Amnesty International sieht darin einen Verstoß gegen Menschenrechte, weil den Menschen dort Verhaftung oder Folter drohten. Auch Pro-Asyl protestierte gegen die neuen Verfahren. Einen Monat nach den Erdbeben in Venezuela bleibt die humanitäre Lage dramatisch. Nach Angaben der Regierung leben mehr als 23.000 Menschen in Notunterkünften. Aus Mexiko-Stadt Jenny Barke.
3: Große Teile der Infrastruktur liegen weiterhin in Trümmern. Dementsprechend fehlt es an sauberem Trinkwasser und Toiletten. Auch Lebensmittel und Medikamente sind knapp. Viele internationale Hilfsorganisationen versuchen gemeinsam mit lokalen Partnern, die Betroffenen zu versorgen. Nach Angaben von Medico International brauche es dringend eine bessere gesundheitliche Versorgung. Bei den Erdbeben sind 38 Krankenhäuser eingestürzt oder schwer beschädigt worden. Viele Menschen trauern um ihre Angehörigen und sind traumatisiert. Besonders Kinder und Jugendliche sind betroffen.
1: Das Wetter in Deutschland. Nachts gebietsweise klar. Im Norden und Osten etwas Regen. Tiefstwerte 15 bis 6 Grad. Am Tage ist es oft heiter, im Norden wechselnd bewölkt und es fällt etwas Regen, Höchstwerte 20 Grad in Nordfriesland bis maximal 30 Grad im Breisgau. Die Zeit, es ist gleich 0.03 Uhr.
4: Hallo, unterwegs, hier ist der Verkehrsservice in der ARD-Hitnacht. Die A1 Fehmarn Richtung Lübeck ist zwischen Pansdorf und Rathenau nach einem Unfall gesperrt. Die A1 Hamburg nach Bremen ist zwischen Harburg und dem Maschener Kreuz wegen Bergungsarbeiten bis Montagabend gesperrt. Dann die A2 Hannover nach Berlin zwischen dem Kreuz Hannover Ost und Lehrte Ost 2 Kilometer Stau. Die 5 Frankfurt nach Karlsruhe ist zwischen Heppenheim und Hemsbach bis 6 Uhr früh wegen Bauarbeiten gesperrt. Die A8 Karlsruhe nach Stuttgart ist zwischen Pforzheim Nord und Süd wegen einer Baustelle gesperrt, 1 Kilometer Stau. Die A31 Gronau Richtung Oberhausen ist zwischen Lechnerhaus und Gescher-Coesfeld wegen Reinigungsarbeiten gesperrt. Die A71 Suhl Richtung Erfurt ist zwischen Stadt Ilm und Arnstadt Süd wegen Wartungsarbeiten bis 6 Uhr gesperrt. Und die A111 Dreieck Oranienburg-Charlottenburg ist zwischen Schulzendorfer Straße und Weidmannsklosterdamm in beiden Richtungen bis 5 Uhr gesperrt. Allen unterwegs eine gute und sichere Fahrt.
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4: Mit Klaus Schräder-Grau. Hallöchen.

0: Mike und seine Mechaniker, Over My Shoulder in der ARD-Hitnacht am Freitag, dem 24. Juli. Ja, wir sind schon im neuen Tag und somit haben wir auch wieder neue Geburtstagskinder. Wir beginnen mit Caroline Nimczek. Das ist der weibliche Teil des Duos Glasperlenspiel. Sie wird heute 36 Jahre alt. Der Rennrodler Felix Loch feiert heute seinen 37. Und die Moderatorin Carmen Nebel. Sie wird heute Runde 70. Ja, und dieses Alter erreicht wahrscheinlich auch ein wirklich sehr, sehr sympathischer Kollege vom Norddeutschen Rundfunk, nämlich Hubertus Meyer-Burkhardt. Allerdings hat er sich kürzlich bei den Kollegen vom NDR gegen dieses Alter ausgesprochen. Er meinte,
1: es ist der 50. Es ist ein redaktioneller Irrtum. Ja, es ist wahrscheinlich Schlamperei in der Recherche. Es ist der 50.
2: So, wenn du das jetzt so betonst, hast du etwa Schwierigkeiten mit der 7-0?
1: Ich denk gar nicht drüber nach. Ich lebe einfach so gerne und so gut. Ich lebe in der besten Phase meines Lebens und bin so glücklich. Und ehrlich gestanden, ich denke nicht wirklich drüber nach. Ich finde eins grausam, das ist Selbstmitleid. Ja. Und das Alter erreicht zu haben, mit einigermaßen stabiler Gesundheit und mit einem wunderschönen, mit einer tollen Ehefrau, mit tollen Berufen. Ich meine, was will ich denn mehr? Ich genieße jeden Tag und let's rock'n'roll.
0: Ja. Das sollte man heute tatsächlich tun. Hubertus Meyer-Burkhardt, er wird heute 70, Moderator der NDR-Talkshow und er ist auch bei Kai Pflaume im Rateteam bei der Quizshow Kaum zu glauben, ebenfalls vom NDR. Und wir haben noch ein Geburtstagskind, Jenny Lopez. Sie wird heute 57 und bei ihr heißt es wahrscheinlich heute auch Let's Get Loud. Wir gratulieren.

macht er noch einen kleinen Nachtrag zum 70. Geburtstag heute von Hubertus Meyer-Burckhardt. Ich hätte mal ein Buch von ihm gelesen, das heißt tatsächlich diese ganze Scheiße mit der Zeit. Ja, alles zu schnell, alles zu viel, jeden Tag hetzen wir durch unser Leben und nie genug Zeit für die wichtigen Dinge des Lebens und immer darauf erpicht, so viel Zeit wie möglich einzusparen. Aber was machen wir eigentlich mit der gewonnenen Zeit? Wieso ist schnell, sexy und langsam so erotisch wie Fußpilz? Diese und andere Fragen beantwortet er in diesem Besuch. Ein Meister der Rhetorik, auch wenn es drauf ankommt. Im Live-Fall hat der Mann stets die richtigen Worte parat und deshalb bewundere ich ihn auch als Moderator, als Talkshow-Moderator der NDR-Talkshow. Macht er ganz ausgezeichnet. 5 Minuten vor 1:30, die ARD-Hitnacht jetzt mit New Order.

0: gleich halb eins. Hier ist der Verkehrsservice in der ARD-Hitnacht. Die A1 Fehmarn Richtung Lübeck ist zwischen Pansdorf und Rathekau nach einem Unfall gesperrt. Nochmal die 1 Hamburg nach Bremen nun. Die Autobahn ist zwischen Harburg und Maschener Kreuz wegen Bergungsarbeiten bis Montagabend gesperrt. A2 Hannover nach Berlin zwischen dem Kreuz Hannover Ost und Lehrte Ost hier 2 Kilometer Stau. Die A5 Frankfurt nach Karlsruhe ist zwischen Heppenheim und Hemsbach bis 6 Uhr wegen Bauarbeiten gesperrt. Die 8 Karlsruhe nach Stuttgart ist zwischen Pforzheim Nord und Süd wegen einer Baustelle gesperrt. Die A31 Gronau Richtung Oberhausen ist zwischen Lechten-Ahaus und Gescher-Coesfeld wegen Reinigungsarbeiten gesperrt. Die A111 Dreieck Oranienburg-Charlottenburg ist zwischen Schulzendorfer Straße und Weidmannslusterdamm bis 5 Uhr gesperrt. Und jetzt kommt noch die A3 rein, Würzburg nach Frankfurt ist gesperrt zwischen Helmstadt und Wertheim-Lenkfurt nach einem Unfall. Da wo es geht, eine gute Fahrt.
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0: Ich bin Klaus Schredegau und sie war damals in den 80ern eine der ganz großen CBS-Stars, Cindy Lauper.

Mike Oldfield gemeinsam mit Maggie Riley und ihr Moonlight Shadow in der ARD-Hitnacht. 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Das dauert zwar immer so ein bisschen, ein, zwei Tage, aber unter Umständen ist das, wenn ein Anlass besteht, auch überhaupt kein Problem. Schreiben Sie uns ard-hitnacht@mdr.de. Erasure gleich mit ihrem Hit Sometimes und vorher noch ein echter Klassiker. A Wider Shade of Pale von Procol Harum.

Und wir haben Falschfahrer in der ID-Nacht. Vorsicht bitte auf der A40 Dortmund-Essen zwischen dem Kreuz Bochum und Bochum-Wattenscheid-West ist er unterwegs. Äußerst rechts fahren, nicht überholen. Falschfahrer auf der A40 Dortmund-Essen zwischen dem Kreuz Bochum und Bochum-Wattenscheid-West. Äußerst rechts fahren, nicht überholen. Wir melden, wenn die Gefahr vorüber ist.

In knapp 6 Wochen wird der letzte BG 80 Jahre alt, Barry Gibb, und wir gehen mal alle davon aus, dass das klappt. Er wurde ja schon mal aus Versehen für tot erklärt in den Social-Media-Kanälen und hat sich sofort gemeldet, Moment mal, ihm geht's prima, und das ist auch bis heute so. 8:01 bis zu den Nachrichten noch Status Quo und You Are Sobain, Carly Simon.

Darf ich aufpassen bitte auf der A40 Dortmund-Essen zwischen dem Kreuz Bochum und Bochum-Wattenscheid-West kommt Ihnen nach wie vor ein Falschfahrer entgegen. Äußerst rechts fahren, nicht überholen. Auf der A40 im Ruhrgebiet Dortmund-Essen zwischen dem Kreuz Bochum und Bochum-Wattenscheid-West ist ein Falschfahrer unterwegs. Vorsicht bitte in beiden Richtungen. Wir melden, wenn die Gefahr vorüber ist.

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1: Um 1 Uhr mit Olaf Knapp. Kanzler Merz hat nach dem Rücktritt von Unionsfraktionschef Spahn offenbar mehrere Personalentscheidungen getroffen. Nach übereinstimmenden Medieninformationen soll Gesundheitsministerin Warken Thorsten Frey nachfolgen und Chefin des Kanzleramts werden. CDU-Generalsekretär Linnemann übernimmt offenbar von ihr das Gesundheitsressort. Markus Preis aus dem Hauptstadtstudio hat in der ARD erläutert, was für Warken und Linnemann spricht.
2: Für Nina Warken, da hat eindeutig das Prinzip gegolten. Leistung lohnt sich. Sie hat sich in einem Jahr als Ministerin in das schwierige Thema Gesundheitspolitik eingearbeitet und bereits eben eine erste weitreichende Reform gegen viele Widerstände durchgesetzt. Und genau diese Effizienz, die wünscht sich Friedrich Merz jetzt offenbar auch bei sich im Kanzleramt. Und bei Carsten Linnemann, der ist ein absolut loyaler Unterstützer des Kanzlers. Auch er bekommt jetzt die Chance, sich als Minister zu bewähren.
1: Bundeskanzler Merz hat die Angriffe der Houthi-Miliz auf saudische Schiffe im Roten Meer als inakzeptabel verurteilt. Sie müssten unverzüglich eingestellt werden, forderte Merz laut einer Mitteilung des Kanzleramts. Die rücksichtslosen Angriffe gefährdeten die Freiheit der Schifffahrt. Die vom Iran unterstützten Houthi-Rebellen im Jemen hatten in der Meerenge am Roten Meer 2 saudische Öltanker angegriffen. Die EU-Staaten haben sich wegen des Ukraine-Kriegs auf ein neues Sanktionspaket gegen Russland verständigt. Dem Rat der Mitgliedstaaten zufolge sehen die Pläne weitere Maßnahmen gegen den russischen Finanz- und Energiesektor vor. Außerdem soll ein Einreiseverbot für russische Soldaten verhängt werden. EU-Kommissionspräsidentin von der Leyen erklärte, die Ukraine habe militärisch an Schwung gewonnen. Zugleich schwächten die Sanktionen die wirtschaftlichen Grundlagen der russischen Kriegsführung. Einen Monat nach den Erdbeben in Venezuela bleibt die humanitäre Lage dramatisch. Nach Angaben der Regierung leben mehr als 23.000 Menschen in Notunterkünften. Aus Mexiko-Stadt Jenny Barke.
3: Große Teile der Infrastruktur liegen weiterhin in Trümmern. Dementsprechend fehlt es an sauberem Trinkwasser und Toiletten. Auch Lebensmittel und Medikamente sind knapp. Viele internationale Hilfsorganisationen versuchen gemeinsam mit lokalen Partnern die Betroffenen zu versorgen. Nach Angaben von Medico International brauche es dringend eine bessere gesundheitliche Versorgung. Bei den Erdbeben sind 38 Krankenhäuser eingestürzt oder schwer beschädigt worden. Viele Menschen trauern um ihre Angehörigen und sind traumatisiert. Besonders Kinder und Jugendliche sind betroffen.
1: Das Wetter in Deutschland. Nachts gebietsweise klar, im Norden und Osten etwas Regen. Tiefstwerte 15 bis 6 Grad. Am Tage ist es dann oft heiter, im Norden wechselnd bewölkt und es fällt etwas Regen. Höchstwerte 20 Grad in Nordfriesland bis maximal 30 Grad im Breisgau. Die Zeit, es ist gleich 1.03 Uhr.
4: Nach wie vor ist der Falschfahrer unterwegs auf der A40 Dortmund-Essen. Vorsicht bitte zwischen dem Kreuz Bochum und Bochum-Wattenscheid-West. Äußerst rechts fahren, nicht überholen. Auf der A40 Dortmund-Essen zwischen dem Kreuz Bochum und Bochum-Wattenscheid-West ist nach wie vor ein Falschfahrer unterwegs. Vorsicht in beiden Richtungen. Die A1 Fehmarn Richtung Lübeck ist zwischen Pansdorf und Rathekau nach einem Unfall gesperrt. Nochmal die 1 Hamburg nach Bremen nun zwischen Harburg und dem Maschener Kreuz. Bergungsarbeiten, deshalb Sperrung bis Montagabend. Die 3 Würzburg nach Frankfurt ist zwischen Helmstadt und Wertheim-Lenkfurt nach einem Unfall gesperrt. Die A5 Frankfurt Richtung Karlsruhe ist zwischen Heppenheim und Hemsbach bis 6 Uhr wegen Bauarbeiten dicht. Dann die A8 Karlsruhe Richtung Stuttgart, gesperrt wegen einer Baustelle zwischen Pforzheim Nord und Süd. Die A31 Gronau nach Oberhausen ist zwischen Lechtenahaus und Giesch-Großfeld gesperrt. Die A40 Duisburg nach Essen ist zwischen Mülheim-Winkhausen und dem Dreieck Essen-Ost in beiden Richtungen wegen Bauarbeiten bis nächsten Donnerstag gesperrt. Die A111 Dreieck Oranienburg-Charlottenburg ist zwischen Schulzendorfer Straße und Weidmanns-Lusterdamm in beiden Richtungen bis 5 Uhr gesperrt. Dann haben wir's. Gute Fahrt.
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4: Ja, wir steuern dem Wochenende entgegen. Heute ist Freitag, der 24. Juli. Die ARD-Hitnacht live vom MDR aus Erfurt mit Klaus Schräder-Grau. Viel Spaß.

0: Entwarnung für die A40 Dortmund-Essen. Kein Falschfahrer mehr zwischen dem Kreuz Bochum und Bochum-Wattenscheid-West. Ja, da in den letzten Tagen konnte man ja ein bisschen durchatmen wettertechnisch, aber der Sommer kommt zurück mit hohen Temperaturen. Und Modeschöpfer Harald Glöckler, der hat jetzt einen zunehmenden Trend zum Schlabberlook auch an wärmeren Tagen beobachtet. Er sehe immer wieder, dass Bequemlichkeit bei höheren Temperaturen zu Nachlässigkeiten führe, sagte er jetzt der deutschen Presseagentur. Auch bei 35 Grad sollte man sich, wenn man in die Öffentlichkeit geht, mit Niveau kleiden, sagte er. Als Beispiel nennt Glöckler etwa Männer, die in Boxershorts und Badelatschen unterwegs seien. Man sieht leider immer wieder Männer in Shorts, die sie vermutlich auch als Unterhose nutzen. Und bei Frauen fielen ihm Hosen auf, die eher an einen Schlafanzug erinnern, sowie sichtbare BH-Träger unter Tops. Ja, das geht natürlich gar nicht. Aber Harry Glöckler ist ja auch oftmals sehr bunt unterwegs, und ob das so immer straßentauglich ist, man weiß es nicht.
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0: Boss Hoss gemeinsam mit den Common Limits, Jolene. Und jetzt ein Mann, der ein großer Star der neuen deutschen Welle war, nämlich Peter Schilling. In diesem Jahr ist er 70 Jahre alt geworden. Sein Major Dom war damals der Riesenhit. Dann kam Die Wüste lebt und dann Terra Titanic. Das war der dritte im Bunde und den habe ich gleich auch für Sie, den Song. Wussten Sie eigentlich, dass er zuvor auch schon Singles veröffentlicht hat? Beispielsweise 1980 der Titel Heut ist was los auf der Autobahn. Hat nicht so gefunkt und auch Lied an dich, ich glaub, ich lieb dich noch, war auch kein Hit. Aber dann kam die neue deutsche Welle und dann musste Peter Schilling auch für sich feststellen, dass das alles ein bisschen viel war.
1: Ja, man muss dazu sagen, dass ich 1983 vor allem in eine sehr extreme Lebensphase gekommen bin durch den Erfolg. Mein komplettes soziales Umfeld hielt dem gar nicht stand, konnte gar nicht standhalten. Das war so überwältigend und das nicht nur in Deutschland, dann kam 1984 auch noch Amerika dazu und somit der Rest der Welt. Und das hat mich dann doch gut aus der Bahn gehauen. Also wer meine Geschichte kennt, weiß, dass ich also ohne Eltern aufgewachsen bin, bei meiner Großmutter. Und ich führte bis dahin ein sehr beschauliches Leben im Vergleich zu danach. Also ich habe meine Musik gemacht und habe da ein bisschen mein Geld verdient und war eine relativ kleine, überschaubare Welt und plötzlich explodierte das. Und das hat mich dann eben in eine sehr schwierige Lage gebracht. Plötzlich war Geld da und Geld heißt auch Verantwortung, Geld heißt auch Finanzamt, Geld heißt sehr, sehr viel. Und so musste ich jede einzelne Erfahrung selbst machen und das führte dann, wie gesagt, 1989 dann zu einem wirklichen Burnout.

0: 1984 war das Terra Titanic von Peter Schilling, der ja eigentlich Pierre Schilling heißt, und unter diesem Namen hatte er damals diesen Schlager aufgenommen. Heut ist was los auf der Autobahn, hatte ich Ihnen gerade schon erzählt, und so hörte sich das an.
1: Heute

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1: Ja, es wurde kein Hit, kein Chart-Einstieg, obwohl es eine Coverversion war von der Gruppe Sunrise. Don't Let Me Stand on the Outside, ja. Und die haben auch später damals die Vorlage gegeben für einen Hit von Jürgen Drews. Wir ziehen heute Abend aufs Dach, ja. Das hat funktioniert, die Autobahn blieb leider leer.

0: gleich ab aus halb zwei. Hallo, unterwegs die A1 Hamburg Richtung Bremen ist zwischen Harburg und dem Maschener Kreuz wegen Bergungsarbeiten bis Montagabend gesperrt. Die 3 Würzburg nach Frankfurt ist zwischen Helmstadt und Wertheim-Lenkfurt nach einem Unfall gesperrt. Dann die A5 Frankfurt nach Karlsruhe ist gesperrt zwischen Heppenheim und Hemsbach, das Ganze bis 6 Uhr wegen Bauarbeiten. Die A8 Karlsruhe Richtung Stuttgart ist zwischen Pforzheim Nord und Süd wegen einer Baustelle gesperrt. Dann haben wir die A31 Gronau Richtung Oberhausen. Die Autobahn ist zwischen Lechten-Ahaus und Gischer-Coesfeld wegen Reinigungsarbeiten dicht. Dann die A40 Duisburg nach Essen ist zwischen Mülheim-Winkhausen und dem Dreieck Essen-Ost in beiden Richtungen wegen Bauarbeiten bis zum kommenden Donnerstag gesperrt. Und die A111 Dreieck Oranienburg-Charlottenburg ist zwischen Schulzendorfer Straße und Weidmannslusterdamm in beiden Richtungen bis 5 Uhr gesperrt. Da wo es geht, eine gute Fahrt, kommen Sie gut an.
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0: Live aus Erfurt vom Mitteldeutschen Rundfunk mit Klaus Schröder-Grau und hier sind die Eurythmics When Tomorrow Comes.

0: Das war ein Riesenhit für Albert Hammond und Albert West, Give a Little Love, in den 80er Jahren. Und Albert Hammond hatte sich mal geäußert zum Song, wie das denn alles so zusammenhing.
1: You know, I'm a sentimental guy. You know, I love human beings. I love life. I love the world we live in. It's the only one there is. But Give a Little Love is a very important song for me. I mean, because it just tells. I mean, I once recorded it actually with Albert West, mm-hmm. and we had a number one, a big number one in Holland with it, you know.
0: Albert Hammond hat gesagt, er ist ein sehr sentimentaler Mensch, er liebt das Leben und diese Welt, es ist ja auch die einzige, die wir haben, und Give a Little Love ist ein wichtiger Song mit seiner Sentimentalität, Liebe und Einstellung zum Leben zusammenhängt. Und er hatte mit Albert West damit einen Riesenhit in Holland und nicht nur da. Die ARD-Hitnacht am Freitag, 1:42 Uhr, jetzt mit den Beatles.

Mr. Rick Astley. Together Forever. Ja, zunächst durfte er nur Kaffee kochen für das Produzententrio Stock Aitken Waterman und offenbar hat er das gut hinbekommen. Und dann durfte er irgendwann auch mal singen und das hat er noch besser hinbekommen. Die eine Hitnacht jetzt gleich noch mit Musik von Kool and the Gang und Jimmy Somerville. Und dann sind wir schon in der 2 Uhr Stunde und die beginnen wir mit Kenny Loggins, seinem Riesenhit aus Film Footloose natürlich. 8 Minuten vor 2 und jetzt Jimmy Somerville.

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1: Um 2 Uhr mit Olaf Knapp. Die Personalfragen nach dem Rücktritt von Unionsfraktionschef Spahn sind offenbar geklärt. Nach Medienberichten wird die jetzige Bundesgesundheitsministerin Warken neue Kanzleramtsministerin. Sie löst Thorsten Frey ab, den designierten Chef der Unions-Bundestagsfraktion. Anne-Kathrin Mellmann zur Frage, was Nina Warken für das Amt der Kanzleramtsministerin mitbringt.
2: Neben Loyalität bringt sie eine ganze Menge Erfahrung mit. Sie hat ja gerade als Gesundheitsministerin geliefert. Sie hat die Reform der gesetzlichen Krankenversicherung auf den Weg gebracht und auch bis zum Ende durchgekämpft und dabei auch ja einige Beharrlichkeit an den Tag gelegt. Und außerdem ist, glaube ich, nicht zu unterschätzen, dass sie eine Frau ist. Die Zahl von Frauen in politischen Führungspositionen in der Union ist ja nach wie vor überschaubar. Und nun also eine Frau auf diese Weise zu würdigen, das kommt sicherlich ganz gut an.
1: Bundeskanzler Merz hat die Angriffe der pro-iranischen Houthi-Miliz auf saudi-arabische Öltanker im Roten Meer verurteilt. Die Attacken müssten unverzüglich eingestellt werden, erklärte Merz. Aus der Nachrichtenredaktion Torben Müller.
3: Jede Form einer Seeblockade sei inakzeptabel, so der Bundeskanzler. Die rücksichtslosen Angriffe gefährdeten die Freiheit der Schifffahrt und drohten, die regionale Stabilität weiter zu untergraben. Die von Teheran unterstützten Houthis im Jemen hatten zuvor erklärt, 2 saudi-arabische Öltanker mit Raketen und Drohnen angegriffen zu haben. Saudi-Arabien bestätigte bislang den Angriff auf ein Schiff, auf dem Feuer an Bord ausgebrochen sei. Die Houthis hatten am Montag eine Seeblockade für Schiffe aus Saudi-Arabien angekündigt.
1: Menschenrechtsorganisationen kritisieren, dass die deutschen Behörden die Abschiebepraxis nach Afghanistan geändert haben. Es sollen nicht nur verurteilte Straftäter zurückgebracht werden, sondern auch männliche Ausreisepflichtige, die keine Straftaten begangen haben. Amnesty International sieht darin einen Verstoß gegen Menschenrechte, weil den Menschen dort Verhaftung oder Folter drohten. Auch Pro-Asyl protestierte gegen die neuen Verfahren. In Frankreich, Spanien und Italien wüten weiter Waldbrände. Nahe der französischen Atlantikküste bei Bordeaux mussten etwa 20.000 Menschen in Sicherheit gebracht werden. Mehrere Campingplätze wurden geräumt. In Spanien verwüstete ein Brand bereits eine Fläche von rund 32.000 Hektar. In Italien kämpfen Feuerwehrleute unter anderem auf der Mittelmeerinsel Sizilien gegen zahlreiche Brände. Dort sind die Temperaturen auf mehr als 40 Grad Celsius gestiegen. Das Wetter in Deutschland. Nachts gebietsweise klar, im Norden und Osten etwas Regen, Tiefstwerte 15 bis 6 Grad. Am Tage oft heiter, im Norden wechselnd bewölkt und etwas Regen, Höchstwerte 20 Grad in Nordfriesland bis maximal 30 Grad im Breisgau. Es ist 2:03 Uhr.
4: Und hier ist der Verkehrsservice in der ARD-Hitnacht. Die A1 Hamburg nach Bremen ist zwischen Harburg und dem Maschener Kreuz wegen Bergungsarbeiten bis Montagabend gesperrt. Die 5 Frankfurt nach Karlsruhe ist zwischen Heppenheim und Hemsbach bis 6 Uhr wegen Bauarbeiten gesperrt. Die A8 Karlsruhe Richtung Stuttgart ist zwischen Pforzheim Nord und Süd wegen einer Baustelle gesperrt. Dann die 31 Gronau Richtung Oberhausen ist gesperrt zwischen Lechten-Ahaus und Gescher-Coesfeld wegen Reinigungsarbeiten. Die A40 Duisburg nach Essen ist zwischen Mülheim-Winkhausen und dem Dreieck Essen-Ost in beiden Richtungen wegen Bauarbeiten bis zum kommenden Donnerstag gesperrt. Und die A111 Dreieck Oranienburg-Charlottenburg ist zwischen Schulzendorfer Straße und Weidmannslusterdamm in beiden Richtungen bis 5 Uhr gesperrt. Gute Fahrt!
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4: Ja, und jetzt Musik aus einem Film, den Sie auch alle kennen dürften, von Kenny Loggins, Footloose. Und die ARD-Hitnacht kommt heute von MDR Thüringen mit Klaus Schrellerau. Hallo!